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2: Die Chefredakteure tschechischer Medien haben einen Aufruf verfasst. Mit diesem wenden sie sich gegen Aufrufe zu Gewalt und fordern freien Zugang zu Informationen für die Vertreter aller Medien ohne Unterschiede. Unter anderem darum geht es heute bei uns. Und damit Ahoi und willkommen aus Prag. Mein Name ist Till Janzer. Des Weiteren beschäftigen wir uns mit Zbigniew Sekal. Er war ab den 1960er Jahren einer der bedeutendsten Bildhauer des Landes. Nun stellt eine Ausstellung ihn aber auch als Zeichner vor. Und heute ist der erste Dienstag im Monat. Das bedeutet eine neue Ausgabe unseres Hörerforums. Zunächst aber die neuesten Meldungen heute von Martina Schneibergova.
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3: Der diesjährige Jahrgang des Preises der Dagmar und Václav Havel Stiftung Wisse 97 ist der letzte. Dies teilte Havels Witwe Dagmar Havlova während der Zeremonie am Montag mit. Sie begründete die Entscheidung unter anderem damit, dass die Stiftung in diesem Jahr die Organisation des Václav Havel Menschenrechtspreises von der Václav Havel Bibliothek übernommen habe. Die Bibliothek wurde vor kurzem umbenannt. Der letzte Träger des von der Stiftung verliehenen Preises ist Václav Havel selbst. Er wurde posthum an dem Tag geehrt, an dem er seinen 90. Geburtstag gefeiert hätte. Der tschechische Premier Andrej Babiš hat am Dienstag zur Eröffnung der Internationalen Maschinenbaumesse in Brünn das europäische Emissionshandelssystem erneut kritisiert. Er erklärte zudem, dass die Tschechische Republik Erdöl und Gas fördern sollte. Der Premier präzisierte jedoch nicht, wo und wie sie gefördert werden sollen. Senatspräsident Miloš Vystrčil rief in seiner Rede zu einem gemeinsamen Vorgehen bei der Problemlösung auf, ungeachtet der politischen Zugehörigkeit. Die 67. Internationale Maschinenbaumesse wurde in Althallen auf dem Brünner Messegelände eröffnet. Von Dienstag bis Freitag präsentieren sich 1379 Aussteller aus 39 Ländern auf der Maschinenbaumesse und den begleitenden Fachmessen. Nach einer einjährigen Pause können die Aussteller wieder um die Goldmedaillen der Messe konkurrieren. In Frankfurt wird am Dienstagabend die 78. Auflage der größten Buchmesse auf der Welt eröffnet. Ihren Gast in diesem Jahr Tschechien, vertreten von 75 Schriftstellerinnen und Schriftstellern. Es präsentiert sich unter dem Motto Ein Land an der Küste. Nach Worten der Organisatoren von Projekt Tschechia 2026 weist das Motto auf das Wintermärchen von William Shakespeare hin. Das öffentlich-rechtliche tschechische Fernsehen wird nächstes Jahr nicht am Eurovision Song Contest teilnehmen. Der TV-Sender teilte am Dienstag auf X mit, der Grund seien aktuelle Haushaltsanpassungen. Damit bestätigte das Fernsehen frühere Medienberichte, wonach bestimmte Programme aufgrund von Sparmaßnahmen und der Ungewissheit hinsichtlich der künftigen Finanzierung eingestellt wurden. Der öffentlich-rechtliche Sender schloss eine Rückkehr zum Wettbewerb in folgenden Jahren nicht aus. Zum Abschluss noch ein Blick auf das Wetter. In Tschechien ist es am Mittwoch wolkig, die Tageshöchsttemperaturen liegen zwischen 18 und 23 Grad. In Lagen 1000 Meter werden 16 Grad erreicht.
2: Vielen Dank für den Nachrichtenüberblick, Martina. Genau 40 Unterschriften trägt eine öffentliche Aufforderung, in Tschechien die Meinungsfreiheit und eine gewaltfreie Kommunikation mit Medienvertretern zu pflegen. Daniela Honigmann zum Inhalt des Aufrufs der Chefredakteure und zu den Reaktionen darauf.
4: Gewalt ist kein Argument und eine Beschränkung von Informationen ist nicht zulässig. Dies sind die beiden Botschaften, mit denen sich 40 Chefredakteurinnen und Chefredakteure von tschechischen Medien an die so wörtlich politische Szene wenden. Am Montag haben sie einen Aufruf mit dem Titel Základní hranice, zu Deutsch grundlegende Grenzen, veröffentlicht. Dieser richte sich an Politikerinnen und Politiker auf allen Ebenen, unabhängig von ihrer Parteizugehörigkeit, betonen die Autoren. Und weiter?
3: Wir fordern die öffentlichen Akteure auf, gemeinsam mit uns Gewalt zurückzuweisen, die Grundprinzipien einer höflichen Kommunikation einzuhalten und den freien Zugang zu Informationen zu achten.
4: Zu den Unterzeichnenden gehören einerseits Vertreter der öffentlich-rechtlichen Medien, also des tschechischen Rundfunks sowie des tschechischen Fernsehens und auch der Presseagentur CTK. Andererseits sind namhafte Privatmedien dabei, wie die Tageszeitung Blesk, TV Nova, der Radiosender Frequenze Jedna, das Magazin Respekt und das Nachrichtenportal Aktuarnie.cz. Die gemeinsame Stellungnahme wurde am Montagmorgen auf allen beteiligten Medien sowie in den großen tschechischen Tageszeitungen veröffentlicht. Genauso wie Sie selbst gegenüber Ihrem Publikum betonen würden, dass Gewalt in der gesellschaftlichen Debatte inakzeptabel sei, würden Sie das Gleiche von den Politikern fordern, schrieben die Verfasser. Besonders verweisen sie auf die Diskussion in den sozialen Netzwerken. Außerdem heißt es in dem Text:
3: Die Medien und die politischen Vertreter haben das Recht zu entscheiden, mit wem sie kommunizieren und auf welche Weise. Die Ämter und öffentliche Institutionen gehören aber nicht jenen, die diese leiten. Darum bestehen wir darauf, dass offizielle Mitteilungen der ihnen übertragenen Ämter unterschiedslos allen zur Verfügung gestellt werden.
4: Nun stellt sich die Frage, inwiefern die Lage in Tschechien derart aufgeheizt ist, dass sich Journalisten in relativ großer Zahl und über ein breites Spektrum hinweg dagegen zusammenschließen. Die Medienanalytikerin Marina Urbanikova von der Masaryk-Universität in Brünn gab in den Inlandssendungen des tschechischen Rundfunks zu bedenken, dass bisher kaum eine Regierung hierzulande eine wirklich positive Beziehung zu den Medien gehabt habe. Dies sei zu einem gewissen Grade logisch, da diese die Aufgabe hätten, kritisch und kontrollierend auf die Politik zu schauen. Urbanikova fährt fort.
3: Es muss aber auch gesagt werden, dass seit Antritt der jetzigen Regierung schon mehrere Organisationen eine relativ hohe Zahl an politischen Angriffen auf tschechische Medien registriert haben. Die NGO Reporter ohne Grenzen zum Beispiel belegt für das erste Halbjahr 13 solcher Fälle.
4: Die Koalition von Premier Andrej Babiš besteht aus den Parteien ANO, Freiheit und direkte Demokratie sowie Motoriste Sobje und ist seit Dezember 2025 im Amt. Einige ihrer Vertreter reagierten am Montag auf den Aufruf. Bildungsminister Robert Plaga etwa sagte, er sehe kein Problem darin, da er sich sowieso entsprechend verhalte. Und Sportminister Boris Stjastny unterstrich, dass alle gefordert seien.
5: Ich kann für mich bestätigen, dass ich Hassäußerungen in den sozialen Netzwerken oder im öffentlichen Raum auf jeden Fall ablehne. Ich halte immer die Regeln einer anständigen Kommunikation ein. Darum weiß ich nicht genau, was die Protagonisten wollen. Ich möchte aber die Medien auf der anderen Seite dazu auffordern, ausreichend überparteilich und objektiv zu sein.
4: Aus der Opposition kam Zuspruch für den Aufruf Základní hranice. So bekundete Martin Kupka, der Vorsitzende der Bürgerdemokraten.
5: Die Medien sind ein untrennbarer Teil der demokratischen Struktur unseres Landes. Sie sind ein wichtiges Kontrollorgan für die Tätigkeit jener, die im jeweiligen Moment an der Macht sind. Es ist auf jeden Fall angebracht, dass sich die Rhetorik der jetzigen Regierung ändert und dass der Raum für einen offenen Informationsfluss und für die unabhängige Arbeit der Journalisten gestärkt wird.
4: Ein Fall, der zuletzt in Tschechien für Diskussionen gesorgt hat, war der Ausschluss von Vertretern der Tageszeitung Deník N von einer Pressekonferenz im tschechischen Außenministerium. Wiederholt passiert es hierzulande zudem, dass führende Politiker konkrete Journalisten namentlich verbal angreifen.
2: Wir kommen zur Kultur. Zbyněk Sekal war ein bedeutender tschechischer Künstler des 20. Jahrhunderts. Ab 1970 lebte er in Wien. Obwohl er vor allem als Bildhauer bekannt ist, fertigte er sein Leben lang auch Zeichnungen an. Diese stehen im Fokus einer Ausstellung in der Nationalgalerie Prag. Sie zeigt Werke aus den eigenen Sammlungen, aber erstmals auch Arbeiten auf Papier aus dem Wiener Nachlass des Künstlers, die der Institution von seiner Witwe Christine Sekal vermacht wurden. Marketa Kachlikova hat sich die Bilder angeschaut.
6: Eine kleine Skulptur namens Die Figur Blaue Blume aus dem Jahr 1957 lädt am Eingang ein, das Grafikkabinett zu betreten. Dort sieht man ausschließlich Arbeiten auf Papier. Die Kunsthistorikerin Petra Kolášová von der Nationalgalerie Prag erläutert das Konzept der Ausstellung.
7: Die blaue Blume ist eine Art Leitmotiv im Werk von Zbigniew Sekal und erinnert an einen Roman des romantischen Dichters Novalis. Bei diesem symbolisiert die blaue Blume die Suche nach einem unerreichbaren Ideal, im Grunde die Frage nach dem Sinn des menschlichen Lebens und die Suche nach dem Absoluten. Auch bei Zbigniew Sekal finden wir ein ähnliches Thema. In seinen Zeichnungen wie auch in seinen Skulpturen greift er das Thema der menschlichen Existenz und ihrem Sinn auf.
6: Das Kabinett ist chronologisch konzipiert und präsentiert einen Querschnitt durch das zeichnerische Schaffen von Zbigniew Sekal, von seinen frühen Figuren bis hin zu einer abstrakten bzw. figurativ abstrakten Phase.
7: Die Zeichnungen sind erst vor kurzem in die Nationalgalerie gelangt. Es handelt sich um eine Schenkung der Witwe des Künstlers Christine Sekal. Sie hat uns im Jahr 2024 eine riesige Sammlung von über 1000 Zeichnungen sowie ein großes Konvolut an Grafiken und Gemälden gespendet.
6: Sekal wurde 1923 geboren und gehört zu den Künstlern, die nach dem Zweiten Weltkrieg in Szene traten. Sein Schaffen wurde durch eine einschneidende Lebenserfahrung grundlegend geprägt.
7: In den 1940er Jahren wurde er wegen seiner Aktivitäten in einer illegalen Jugendgruppe verhaftet, verurteilt und in ein Konzentrationslager gebracht. Er überlebte und kehrte nach der Befreiung im Jahr 1945 zurück. Dies war selbstverständlich eine zutiefst prägende Erfahrung, die er in seinem Werk sehr häufig reflektiert.
6: Dies passiert einerseits durch konkrete Motive, wie in einer Zeichnung eines Erhängten. Gleichzeitig tauche in dieser Zeit ein sehr starkes Thema bei Sekal auf, betont die Expertin.
7: Es ist das Selbstporträt. Darin fragt er sich selbst, wer er nach dieser schweren traumatischen Erfahrung, die er durchlebt hat, eigentlich ist.
6: Das Selbstporträt blieb auch in der surrealistischen Phase von Sekals Schaffen in den 1950er Jahren präsent. Zu dieser Zeit tauchten vermehrt Darstellungen menschlicher Gesichter auf, bei denen es sich jedoch nicht um klassische Porträts, sondern vielmehr um das Sichtbarmachen innerer Zustände handelt. In den 1960er Jahren trat das Zeichnen zugunsten der Druckgrafik in den Hintergrund. Parallel dazu entwickelte sich bei Sekal ein bildhauerisches Schaffen. Gibt es eine Figur auf Papier, manifestiert sie sich zeitgleich in seinen Skulpturen. Ein entscheidender Wendepunkt folgte im Jahr 1969, als Sekal zunächst nach West-Berlin emigrierte. Bereits 1970 ließ er sich dann in Wien nieder, wo er bis zu seinem Tod im Jahr 1998 lebte und wirkte.
7: Die Frage nach der existenziellen Situation und der Ausdruck eines existenziellen Gefühls spiegeln sich auch in jenen Zeichnungen wider, die sich an der Grenze zwischen Figuration und Abstraktion bewegen. Hier lassen sich Ansätze menschlicher oder biomorpher, natürlicher Formen erahnen, bis hin zu Strukturen, die an Insekten erinnern. Ganz ähnliche Motive finden wir auch in seinem damaligen bildhauerischen Schaffen wieder.
6: Und genau in dieser Phase entstand die Zeichnung Die blaue Blume, die namensgebend als Leitmotiv der gesamten Schau dient. Der letzte Teil des Kabinetts zeigt schließlich Zeichnungen aus den 1980er Jahren. Petra Kolášová verweist auf eine interessante Technik, die Sekal verwendete.
7: Er überließ die Pflanzen, platziert auf einem Papier, dem natürlichen Zerfall, wodurch die Pflanzensäfte in das Papier einzogen und Spuren von Schimmelpilzen hinterließen. Im Grunde setzte er das Papier der Natur aus, damit diese darauf agieren konnte. So hielt er organische Prozesse wie das Verrotten fest. Anschließend arbeitete Sekal die so entstandenen Strukturen zeichnerisch weiter aus.
6: Die Ausstellung Zbyněk Sekal Modrý květ ist im Messepalast im Prager Stadtteil Holešovice bis zum 31. Januar 2027 zu sehen.
2: Sie haben weiter Radio Prag International eingeschaltet, die Auslandssendung des Tschechischen Rundfunks. Wie tief unsere Hörerinnen und Hörer mit Tschechien und unserem Sender verbunden sind, zeigen auch die vielen weiteren Zuschriften, die uns zu unserem 90. Geburtstag erreicht haben. Sie blicken dabei auf jahrzehntelange gemeinsame Wege zurück. Und dazu hören Sie nun das folgende Hörerforum.

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1: Willkommen zum Hörerforum im Oktober, liebe Hörerinnen und Hörer. Hier ist unsere Quizfrage für diesen Monat.
2: In den letzten Jahren hat Radio Prag international verstärkt eigene Podcasts produziert. Dazu gehört auch ein Kooperationsprojekt mit der Sächsischen Landeszentrale für politische Bildung. Eine Podcast-Reihe, die in bislang 3 Staffeln mit je 6 Folgen aktuelle gesellschaftliche, politische und wirtschaftliche Debatten in Tschechien beleuchtet hat. Wie heißt diese Reihe?
1: Ihre Antwort schicken Sie bitte bis Ende dieses Monats an wettbewerb@radio.cz. Die Namen der Sieger finden Sie auf unserer Website. Im September gehörten zu Ihnen auch Maria Garstenauer und Peter Uhlier, beide aus Österreich. Wir wollten wissen, über welche Radiostation höre in Nordamerika die Sendungen von Radio Prag International in englischer und spanischer Sprache auf der Frequenz 9955 kHz empfangen können. Der Sender heißt Radio Miami International. Die letzte Ausgabe des Hörerforums wurde am 31. August gesendet, dem 90. Geburtstag von Radio Prag International. Ich hoffe, dass alle Jubiläumsrunderkarten, die Sie sich mit Ihren Empfangsberichten verdient haben, bereits Ihre Adressaten erreicht haben. Wir möchten uns herzlichst bedanken für alle Glückwünsche und Zuschriften, die bei uns zu diesem Anlass eingegangen sind. So schrieb Hans-Joachim Pellin aus Lübz.
2: Nachdem ich nun schon mehr als 50 Jahre Radio Prag höre, auch von mir die herzlichsten Glückwünsche zum 90. Geburtstag. Ich war bisher immer sehr erfreut, dass Radio Prag International in den Briefen mit den QSL-Karten kleine Aufmerksamkeiten gelegt hat. Dies ist für mich eine schöne Sache in Bezug auf die Hörerbetreuung und Anerkennung für die eingeschickten Empfangsberichte. Also kurz und bündig, macht weiter so, ganz bestimmt bis zum 100. Geburtstag und noch weiter.
1: Auch Reinhard Priese aus Süptitz hat die Sondersendung zum 90. Jubiläum empfangen. Er schreibt:
2: Zu Zeiten, als ich Ihre Sendungen via Kurzwelle empfangen konnte, war ich sehr aktiv an Ihren Sendungen beteiligt. Seit durch Einsparung alles nur noch via Internet kommt, wurde es bei mir etwas ruhiger mit dem Empfang. Aber zurzeit höre ich wieder öfter Ihre Sendung auf der schönen Internetseite. Meinen ersten Kontakt mit Radio Prag hatte ich am 22. September 1971. Die meisten QSL-Karten habe ich in den vielen Jahren von Radio Prag erhalten. Danke für Ihre aktuellen Nachrichten aus Tschechien.
1: Hendrik Leuke aus Bamberg wünscht unserem Sender:
2: Mögen Sie die derzeit schwierige Phase überstehen und Kurs auf den 100. Geburtstag nehmen. Gerne erinnere ich mich an meine Besuche beim Tschechischen Rundfunk zurück, bei der 70-Jahresfeier und als Journalist in den Jahren 2002 und 2005. Ich habe Ihren Newsletter abonniert und höre, wenn ich Zeit habe, gerne in Ihre interessanten Sendungen hinein.
1: Die besten Glückwünsche von Andreas Fessel aus Dresden sind ebenfalls bei uns gelandet.
2: Ich höre Sie schon seit Mitte der 1970er Jahre und hoffe, auch Ihren 100. Geburtstag noch erleben zu dürfen. Selbst wenn derzeit schwere Gewitterwolken über Ihrem Sender hängen und eine zukünftige Finanzierung noch unklar ist, hoffe ich doch inständig, dass die Vernunft siegt und man in den oberen Regierungsetagen erkennt, wie wichtig der Auslandsfunk ist. Sicher, die Kurzwelle ist nicht mehr das große Massenmedium. Es hat sich eher alles in das Internet verlagert. Radio Prag International gehörte zu den ersten, die das erkannt haben. Damals war ich davon noch nicht so ganz begeistert, da ich selbst eine recht langsame Internetverbindung besaß. Aber mittlerweile ist Internetradio mein neuer Weltempfänger. Und das Beste, alles kommt mit SIMPO 5x5 glasklar in die heimische Wohnung.
1: Er sei 62 Jahre alt, pensionierter Englischlehrer und seit 1978 Kurzwellenhörer, schrieb unser Hörer Joel Leider aus Dickrich in Luxemburg am 31. August an uns.
2: Ich bin etwas stolz, Sie nach 45 Jahren wieder um eine Sonder-QSL ersuchen zu dürfen, denn ich habe Ihre Sendung vor exakt 45 Jahren zum 45. Jahrestag schon gehört. Ich habe die QSL von damals angehängt. Ich habe das ungute Gefühl, dass sogar die Chefredakteurin von Radio Prag International eher pessimistisch in die Zukunft blickt. Daher ist es mir sehr wichtig, Ihnen diese Zeilen zu schreiben, um Sie wenigstens moralisch zu unterstützen. Sie machen einen sehr wertvollen Job, auch wenn nicht jeder Hörer Ihnen Rückmeldung gibt.
1: Vielen Dank für Ihre Unterstützung, Herr Leiter. Für Radio Prag International zeichnet sich eine positive Entwicklung ab. Die Zukunft des Senders erscheint gesicherter. Während der ursprüngliche Entwurf keine Mittel für den Auslandssender des tschechischen Rundfunks vorsah, bewilligte die Regierung im finalen Haushalt umgerechnet rund 1 Million Euro für Radio Prag International. Damit bleibt zumindest für 2027 die Finanzierung auf dem Niveau des Vorjahres. Allerdings muss dazu ein erforderlicher Zusatz zum Vertrag zwischen dem Außenministerium und dem Rundfunk noch unterschrieben werden, was bisher nicht der Fall war. Nach langer Zeit hat sich Dieter Leupold aus Leipzig wieder bei uns schriftlich gemeldet. Wegen des Urlaubs kam er erst Mitte September dazu, die Sondersendung vom 31. August nachzuhören. Zu diesem Anlass teilte er seine persönliche Geschichte aus dem Jahr 1968 mit uns.
2: Ich kenne Radio Prag schon seit Anfang der 1970er Jahre, damals noch auf Kurzwelle, ich glaube auf 6055 Kilohertz. Der tschechoslowakische Rundfunk stand damals ganz im Zeichen der kommunistischen Normalisierung nach der Niederschlagung des Prager Frühlings von 1968. Den Prager Frühling habe ich als 12-Jähriger persönlich miterlebt. Ich war mit meinen Eltern im August 1968 das erste Mal im Urlaub in Bulgarien am Schwarzen Meer. Ende August des Jahres wollten wir von Varna nach Ostberlin zurückfliegen. Wir saßen schon im Flugzeug, doch kurz darauf mussten alle Passagiere wieder aussteigen. Die DDR-Reisegruppe wollte nach dem Grund fragen, aber wie immer gab es seitens der Behörden keine Antwort. Zurück im Hotel hatten wir einen Röhrenempfänger. Wir schalteten das 49-Meter-Band 6075 Kilohertz ein und hörten die Deutsche Welle, damals noch aus Köln. Da wurde uns klar, was in der Tschechoslowakei passiert war. In Prag rollten die Panzer auf dem Wenzelsplatz gegen die eigene Bevölkerung. Erst nach 2 Tagen konnten wir Varna per Flugzeug verlassen. Der Rückflug durfte jedoch nicht über den tschechoslowakischen Luftraum führen. Die Route verlief stattdessen über Ungarn, nach Osten über die Ukraine und Weißrussland und schließlich durch den Luftraum Polens.
1: Dieter Feldes aus Birbaum schrieb anlässlich des 90. Geburtstags von Radio Prag International:
2: Es ist ein schöner Geburtstag. Viele Leute erleben den 90. Geburtstag. Ich werde im nächsten Jahr 80 und wenn ich Glück habe, lebe ich noch 10 Jahre. Seit vielen Jahren verfolge ich Ihre Sendungen in deutscher Sprache. Nachdem ich kein Archiv habe, weiß ich nicht, seit wann ich Radio Prag höre. Auf jeden Fall war es schon während der kommunistischen Zeit. Den Einmarsch der Russen bekam ich mit, als ich bei einem Onkel in Österreich war. In seiner Backstube verfolgte ich die Situation. Es war sehr traurig. Aber jetzt ist Gott sei Dank die Zeit vorbei und eine Regierung am Ruder, die internationale Anerkennung bekommt.
1: Auch Achim Kissel aus Duisburg äußert seine Hoffnung, dass ein Weg gefunden werde, um Radio Prag International zu erhalten. Er schreibt dazu:
2: Für mich sind Ihre Sendungen eine unverzichtbare Informationsquelle über unser südöstliches Nachbarland. Immer wieder lerne ich dazu, wenn ich die Sendungen aus Prag höre. So lernte ich diesmal mehr über die Seliger-Gemeinde und ihre Entstehung aus der sudetendeutschen Sozialdemokratie. Dass deren Partei aktiv an der Regierung der Tschechoslowakei in der Zwischenkriegszeit beteiligt war, ist mir bis jetzt nicht bekannt gewesen. Aber die wichtige Rolle der sudetendeutschen Sozialdemokraten bei der Hilfe für die verfolgten Genossen aus Österreich und Hitlerdeutschland, die in der Tschechoslowakei Zuflucht fanden, sollte auch nicht vergessen werden.
1: Mit Interesse habe er auch von der Geschichte der Flucht mit einem Zug aus der Tschechoslowakei nach Bayern zu Beginn der 1950er Jahre erfahren. Und Herr Kissel verweist noch auf einen weiteren Beitrag.
2: Wenn ich daran denke, dass bis Ende der 1980er Jahre der Eiserne Vorhang unsere Länder trennte, dann weiß ich erst die Errungenschaft der europäischen Einigung zu schätzen. Sicher denken so auch die Menschen, die im Böhmerwald nach Spuren ihrer deutschen Vorfahren suchen. Der Bericht darüber in ihrer Sendung zeigt, wie lange die Wunden der Vergangenheit noch schmerzen und wie wichtig Versöhnungsarbeit war und ist. Ich lebe hier am Niederrhein geografisch von Tschechien weit entfernt. Aber die Industrieregion Ruhrgebiet war schon Ende des 19. Jahrhunderts durch Zuzug von Arbeitskräften auch aus dem Osten geprägt.
1: Vielleicht auch deshalb sei dort die Toleranz gegenüber Zuwanderern größer als in anderen Regionen der Bundesrepublik, stellt Herr Kissel fest, mit Blick auf die Wahlergebnisse in Sachsen-Anhalt. Andreas Mücklich, einem unserer Hörer aus Berlin, hat die Serie zur Geschichte von Radio Prag International gut gefallen, die wir im Sommer ausgestrahlt haben.

0: Erfolg gewünscht. Was für eine interessante und aufregende Zeit war das. Haben Sie vielen Dank für die Produktion von Prag sendet in die Welt.
1: Und das war's für heute. Schreiben Sie uns bitte auch weiter. Unsere Adresse lautet
0: Radio Prag International, deutschsprachige Redaktion, Vinohradská 12, 12099 Prag 2, Tschechische Republik.
1: Oder Sie schicken eine E-Mail an
0: deutsch@radio.cz. Das war es für heute von uns. Am Mittwoch haben wir ja für Sie unter anderem ein Interview zur Frankfurter Buchmesse, auf der, wie Sie sicher wissen, Tschechien in den nächsten Tagen Gastland sein wird. Und natürlich planen wir auch noch weitere Beiträge über dieses kulturelle Großereignis. 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Am Mikrofon begleitet hat sie diesmal Till Janzer. Auf Wiederhören und naslyšenou.

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2: Die Chefredakteure tschechischer Medien haben einen Aufruf verfasst. Mit diesem wenden sie sich gegen Aufrufe zu Gewalt und fordern freien Zugang zu Informationen für die Vertreter aller Medien ohne Unterschiede. Unter anderem darum geht es heute bei uns. Und damit Ahoi und willkommen aus Prag. Mein Name ist Till Janzer. Des Weiteren beschäftigen wir uns mit Zbigniew Sekal. Er war ab den 1960er Jahren einer der bedeutendsten Bildhauer des Landes. Nun stellt eine Ausstellung ihn aber auch als Zeichner vor. Und heute ist der erste Dienstag im Monat. Das bedeutet eine neue Ausgabe unseres Hörerforums. Zunächst aber die neuesten Meldungen, heute von Martina Schneibergova.
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3: Der diesjährige Jahrgang des Preises der Dagmar und Václav Havel Stiftung WISE 97 ist der letzte. Dies teilte Havels Witwe Dagmar Havlová während der Zeremonie am Montag mit. Sie begründete die Entscheidung unter anderem damit, dass die Stiftung in diesem Jahr die Organisation des Václav Havel Menschenrechtspreises von der Václav Havel Bibliothek übernommen habe. Die Bibliothek wurde vor kurzem umbenannt. Der letzte Träger des von der Stiftung verliehenen Preises ist Václav Havel selbst. Er wurde posthum an dem Tag geehrt, an dem er seinen 90. Geburtstag gefeiert hätte. Der tschechische Premier Andrej Babiš hat am Dienstag zur Eröffnung der Internationalen Maschinenbaumesse in Brünn das europäische Emissionshandelssystem erneut kritisiert. Er erklärte zudem, dass die Tschechische Republik Erdöl und Gas fördern sollte. Der Premier präzisierte jedoch nicht, wo und wie sie gefördert werden sollen. Senatspräsident Miloš Vystrčil rief in seiner Rede zu einem gemeinsamen Vorgehen bei der Problemlösung auf, ungeachtet der politischen Zugehörigkeit. Die 67. Internationale Maschinenbaumesse wurde in Arthallen auf dem Brünner Messegelände eröffnet. Von Dienstag bis Freitag präsentieren sich 1379 Aussteller aus 39 Ländern auf der Maschinenbaumesse und den begleitenden Fachmessen. Nach einer einjährigen Pause können die Aussteller wieder um die Goldmedaillen der Messe konkurrieren. In Frankfurt wird am Dienstagabend die 78. Auflage der größten Buchmesse auf der Welt eröffnet. Ihren Gast in diesem Jahr Tschechien, vertreten von 75 Schriftstellerinnen und Schriftstellern. Es präsentiert sich unter dem Motto Ein Land an der Küste. Nach Worten der Organisatoren von Projekt Tschechia 2026 weist das Motto auf das Wintermärchen von William Shakespeare hin. Das öffentlich-rechtliche tschechische Fernsehen wird nächstes Jahr nicht am Eurovision Song Contest teilnehmen. Der TV-Sender teilte am Dienstag auf X mit. Der Grund seien aktuelle Haushaltsanpassungen. Damit bestätigte das Fernsehen frühere Medienberichte, wonach bestimmte Programme aufgrund von Sparmaßnahmen und der Ungewissheit hinsichtlich der künftigen Finanzierung eingestellt wurden. Der öffentlich-rechtliche Sender schloss eine Rückkehr zum Wettbewerb in folgenden Jahren nicht aus. Zum Abschluss noch ein Blick auf das Wetter. In Tschechien ist es am Mittwoch wolkig, die Tageshöchsttemperaturen liegen zwischen 18 und 23 Grad. In Lagen um 1000 Meter werden 16 Grad erreicht.
2: Vielen Dank für den Nachrichtenüberblick, Martina. Genau 40 Unterschriften trägt eine öffentliche Aufforderung, in Tschechien die Meinungsfreiheit und eine gewaltfreie Kommunikation mit Medienvertretern zu pflegen. Daniela Honigmann zum Inhalt des Aufrufs der Chefredakteure und zu den Reaktionen darauf.
4: Gewalt ist kein Argument und eine Beschränkung von Informationen ist nicht zulässig. Dies sind die beiden Botschaften, mit denen sich 40 Chefredakteurinnen und Chefredakteure von tschechischen Medien an die so wörtlich politische Szene wenden. Am Montag haben sie einen Aufruf mit dem Titel Základní hranice, zu Deutsch grundlegende Grenzen, veröffentlicht. Dieser richte sich an Politikerinnen und Politiker auf allen Ebenen, unabhängig von ihrer Parteizugehörigkeit, betonen die Autoren. Und weiter?
3: Wir fordern die öffentlichen Akteure auf, gemeinsam mit uns Gewalt zurückzuweisen, die Grundprinzipien einer höflichen Kommunikation einzuhalten und den freien Zugang zu Informationen zu achten.
4: Zu den Unterzeichnenden gehören einerseits Vertreter der öffentlich-rechtlichen Medien, also des tschechischen Rundfunks sowie des tschechischen Fernsehens und auch der Presseagentur ČTK. Andererseits sind namhafte Privatmedien dabei, wie die Tageszeitung Blesk, TV Nova, der Radiosender Frequenze Jedna, das Magazin Respekt und das Nachrichtenportal Aktuálně CZ. Die gemeinsame Stellungnahme wurde am Montagmorgen auf allen beteiligten Medien sowie in den großen tschechischen Tageszeitungen veröffentlicht. Genauso wie Sie selbst gegenüber Ihrem Publikum betonen würden, dass Gewalt in der gesellschaftlichen Debatte inakzeptabel sei, würden Sie das Gleiche von den Politikern fordern, schrieben die Verfasser. Besonders verweisen sie auf die Diskussion in den sozialen Netzwerken. Außerdem heißt es in dem Text:
3: Die Medien und die politischen Vertreter haben das Recht zu entscheiden, mit wem sie kommunizieren und auf welche Weise. Die Ämter und öffentliche Institutionen gehören aber nicht jenen, die diese leiten. Darum bestehen wir darauf, dass offizielle Mitteilungen der ihnen übertragenen Ämter unterschiedslos allen zur Verfügung gestellt werden.
4: Nun stellt sich die Frage, inwiefern die Lage in Tschechien derart aufgeheizt ist, dass sich Journalisten in relativ großer Zahl und über ein breites Spektrum hinweg dagegen zusammenschließen. Die Medienanalytikerin Marina Urbanikova von der Masaryk-Universität in Brünn gab in den Inlandssendungen des tschechischen Rundfunks zu bedenken, dass bisher kaum eine Regierung hierzulande eine wirklich positive Beziehung zu den Medien gehabt habe. Dies sei zu einem gewissen Grade logisch, da diese die Aufgabe hätten, kritisch und kontrollierend auf die Politik zu schauen. Urbanikova fährt fort.
3: Es muss aber auch gesagt werden, dass seit Antritt der jetzigen Regierung schon mehrere Organisationen eine relativ hohe Zahl an politischen Angriffen auf tschechische Medien registriert haben. Die NGO Reporter ohne Grenzen zum Beispiel belegt für das erste Halbjahr 13 solcher Fälle.
4: Die Koalition von Premier Andrej Babiš besteht aus den Parteien ANO, Freiheit und direkte Demokratie sowie Motoriste Sobě und ist seit Dezember 2025 im Amt. Einige ihrer Vertreter reagierten am Montag auf den Aufruf. Bildungsminister Robert Plaga etwa sagte, er sehe kein Problem darin, da er sich sowieso entsprechend verhalte. Und Sportminister Boris Šťastný unterstrich, dass alle gefordert seien.
5: Ich kann für mich bestätigen, dass ich Hassäußerungen in den sozialen Netzwerken oder im öffentlichen Raum auf jeden Fall ablehne. Ich halte immer die Regeln einer anständigen Kommunikation ein. Darum weiß ich nicht genau, was die Protagonisten wollen. Ich möchte aber die Medien auf der anderen Seite dazu auffordern, ausreichend überparteilich und objektiv zu sein.
4: Aus der Opposition kam Zuspruch für den Aufruf Základní hranice. So bekundete Martin Kupka, der Vorsitzende der Bürgerdemokraten.
5: Die Medien sind ein untrennbarer Teil der demokratischen Struktur unseres Landes. Sie sind ein wichtiges Kontrollorgan für die Tätigkeit jener, die im jeweiligen Moment an der Macht sind. Es ist auf jeden Fall angebracht, dass sich die Rhetorik der jetzigen Regierung ändert und dass der Raum für einen offenen Informationsfluss und für die unabhängige Arbeit der Journalisten gestärkt wird.
4: Ein Fall, der zuletzt in Tschechien für Diskussionen gesorgt hat, war der Ausschluss von Vertretern der Tageszeitung Deník N von einer Pressekonferenz im tschechischen Außenministerium. Wiederholt passiert es hierzulande zudem, dass führende Politiker konkrete Journalisten namentlich verbal angreifen.
2: Wir kommen zur Kultur. Zbyněk Sekal war ein bedeutender tschechischer Künstler des 20. Jahrhunderts. Ab 1970 lebte er in Wien. Obwohl er vor allem als Bildhauer bekannt ist, fertigte er sein Leben lang auch Zeichnungen an. Diese stehen im Fokus einer Ausstellung in der Nationalgalerie Prag.
5: Sie zeigt Werke aus den eigenen Sammlungen, aber erstmals auch Arbeiten auf Papier aus dem Wiener Nachlass des Künstlers, die der Institution von seiner Witwe Christine Sekal vermacht wurden. Marketa Kachlikova hat sich die Bilder angeschaut.
6: Eine kleine Skulptur namens Die Figur Blaue Blume aus dem Jahr 1957 lädt am Eingang ein, das Grafikkabinett zu betreten. Dort sieht man ausschließlich Arbeiten auf Papier. Die Kunsthistorikerin Petra Kolášová von der Nationalgalerie Prag erläutert das Konzept der Ausstellung.
7: Die blaue Blume ist eine Art Leitmotiv im Werk von Zbigniew Sekal und erinnert an einen Roman des romantischen Dichters Novalis. Bei diesem symbolisiert die blaue Blume die Suche nach einem unerreichbaren Ideal, im Grunde die Frage nach dem Sinn des menschlichen Lebens und die Suche nach dem Absoluten. Auch bei Zbigniew Sekal finden wir ein ähnliches Thema. In seinen Zeichnungen wie auch in seinen Skulpturen greift er das Thema der menschlichen Existenz und ihrem Sinn auf.
6: Das Kabinett ist chronologisch konzipiert und präsentiert einen Querschnitt durch das zeichnerische Schaffen von Zbigniew Sekal, von seinen frühen Figuren bis hin zu einer abstrakten bzw. figurativ abstrakten Phase.
7: Die Zeichnungen sind erst vor kurzem in die Nationalgalerie gelangt. Es handelt sich um eine Schenkung der Witwe des Künstlers Christine Sekal. Sie hat uns im Jahr 2024 eine riesige Sammlung von über 1000 Zeichnungen sowie ein großes Konvolut an Grafiken und Gemälden gespendet.
6: Sekal wurde 1923 geboren und gehört zu den Künstlern, die nach dem Zweiten Weltkrieg in Szene traten. Sein Schaffen wurde durch eine einschneidende Lebenserfahrung grundlegend geprägt.
7: In den 1940er Jahren wurde er wegen seiner Aktivitäten in einer illegalen Jugendgruppe verhaftet, verurteilt und in ein Konzentrationslager gebracht. Er überlebte und kehrte nach der Befreiung im Jahr 1945 zurück. Dies war selbstverständlich eine zutiefst prägende Erfahrung, die er in seinem Werk sehr häufig reflektiert.
6: Dies passiert einerseits durch konkrete Motive, wie in einer Zeichnung eines Erhängten. Gleichzeitig tauche in dieser Zeit ein sehr starkes Thema bei Sekal auf, betont die Expertin.
7: Es ist das Selbstporträt. Darin fragt er sich selbst, wer er nach dieser schweren traumatischen Erfahrung, die er durchlebt hat, eigentlich ist.
6: Das Selbstporträt blieb auch in der surrealistischen Phase von Sekals Schaffen in den 1950er Jahren präsent. Zu dieser Zeit tauchten vermehrt Darstellungen menschlicher Gesichter auf, bei denen es sich jedoch nicht um klassische Porträts, sondern vielmehr um das Sichtbarmachen innerer Zustände handelt. In den 1960er Jahren trat das Zeichnen zugunsten der Druckgrafik in den Hintergrund. Parallel dazu entwickelte sich bei Sekal ein bildhauerisches Schaffen. Gibt es eine Figur auf Papier, manifestiert sie sich zeitgleich in seinen Skulpturen. Ein entscheidender Wendepunkt folgte im Jahr 1969, als Sekal zunächst nach West-Berlin emigrierte. Bereits 1970 ließ er sich dann in Wien nieder, wo er bis zu seinem Tod im Jahr 1998 lebte und wirkte.
7: Die Frage nach der existenziellen Situation und der Ausdruck eines existenziellen Gefühls spiegeln sich auch in jenen Zeichnungen wider, die sich an der Grenze zwischen Figuration und Abstraktion bewegen. Hier lassen sich Ansätze menschlicher oder biomorpher, natürlicher Formen erahnen, bis hin zu Strukturen, die an Insekten erinnern. Ganz ähnliche Motive finden wir auch in seinem damaligen bildhauerischen Schaffen wieder.
6: Und genau in dieser Phase entstand die Zeichnung Die blaue Blume, die namensgebend als Leitmotiv der gesamten Schau dient. Der letzte Teil des Kabinetts zeigt schließlich Zeichnungen aus den 1980er Jahren. Petra Kolášová verweist auf eine interessante Technik, die Sekal verwendete.
7: Er überließ die Pflanzen, platziert auf einem Papier, dem natürlichen Zerfall, wodurch die Pflanzensäfte in das Papier einzogen und Spuren von Schimmelpilzen hinterließen. Im Grunde setzte er das Papier der Natur aus, damit diese darauf agieren konnte. So hielt er organische Prozesse wie das Verrotten fest. Anschließend arbeitete Sekal die so entstandenen Strukturen zeichnerisch weiter aus.
6: Die Ausstellung Zbyněk Sekal Modrý květ ist im Messepalast im Prager Stadtteil Holešovice bis zum 31. Januar 2027 zu sehen.
2: Sie haben weiter Radio Prag International eingeschaltet, die Auslandssendung des Tschechischen Rundfunks. Wie tief unsere Hörerinnen und Hörer mit Tschechien und unserem Sender verbunden sind, zeigen auch die vielen weiteren Zuschriften, die uns zu unserem 90. Geburtstag erreicht haben. Sie blicken dabei auf jahrzehntelange gemeinsame Wege zurück. Und dazu hören Sie nun das folgende Hörerforum.
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6: Willkommen zum Hörerforum im Oktober, liebe Hörerinnen und Hörer. Hier ist unsere Quizfrage für diesen Monat.
2: In den letzten Jahren hat Radio Prag International verstärkt eigene Podcasts produziert. Dazu gehört auch ein Kooperationsprojekt mit der Sächsischen Landeszentrale für politische Bildung. Eine Podcast-Reihe, die in bislang 3 Staffeln mit je 6 Folgen aktuelle gesellschaftliche, politische und wirtschaftliche Debatten in Tschechien beleuchtet hat. Wie heißt diese Reihe?
6: Ihre Antwort schicken Sie bitte bis Ende dieses Monats an wettbewerb@radio.cz. Die Namen der Sieger finden Sie auch auf unserer Website. Im September gehörten zu Ihnen auch Maria Garstenauer und Peter Uhlier, beide aus Österreich. Wir wollten wissen, über welche Radiostation Hörer in Nordamerika die Sendungen von Radio Prag International in englischer und spanischer Sprache auf der Frequenz 9955 kHz empfangen können. Der Sender heißt Radio Miami International. Die letzte Ausgabe des Hörerforums wurde am 31. August gesendet, dem 90. Geburtstag von Radio Prag International. Ich hoffe, dass alle Jubiläumsrunderkarten, die Sie sich mit Ihren Empfangsberichten verdient haben, bereits Ihre Adressaten erreicht haben. Wir möchten uns herzlichst bedanken für alle Glückwünsche und Zuschriften, die bei uns zu diesem Anlass eingegangen sind. So schrieb Hans-Joachim Pellin aus Lübz.
2: Nachdem ich nun schon mehr als 50 Jahre Radio Prag höre, auch von mir die herzlichsten Glückwünsche zum 90. Geburtstag. Ich war bisher immer sehr erfreut, dass Radio Prag International in den Briefen mit den QSL-Karten kleine Aufmerksamkeiten gelegt hat. Dies ist für mich eine schöne Sache in Bezug auf die Hörerbetreuung und Anerkennung für die eingeschickten Empfangsberichte. Also kurz und bündig, macht weiter so, ganz bestimmt bis zum 100. Geburtstag und noch weiter.
6: Auch Reinhard Priese aus Süptitz hat die Sondersendung zum 90. Jubiläum empfangen. Er schreibt:
2: Zu Zeiten, als ich Ihre Sendung via Kurzwelle empfangen konnte, war ich sehr aktiv an Ihren Sendungen beteiligt. Seit durch Einsparung alles nur noch via Internet kommt, wurde es bei mir etwas ruhiger mit dem Empfang. Aber zurzeit höre ich wieder öfter Ihre Sendung auf der schönen Internetseite. Meinen ersten Kontakt mit Radio Prag hatte ich am 22. September 1971. Die meisten QSL-Karten habe ich in den vielen Jahren von Radio Prag erhalten. Danke für Ihre aktuellen Nachrichten aus Tschechien.
6: Hendrik Leuke aus Bamberg wünscht unserem Sender:
2: Mögen Sie die derzeit schwierige Phase überstehen und Kurs auf den 100. Geburtstag nehmen. Gerne erinnere ich mich an meine Besuche beim Tschechischen Rundfunk zurück bei der 70-Jahresfeier und als Journalist in den Jahren 2002 und 2005.
5: Ich habe Ihren Newsletter abonniert und höre, wenn ich Zeit habe, gerne in Ihre interessanten Sendungen hinein.
6: Die besten Glückwünsche von Andreas Fessel aus Dresden sind ebenfalls bei uns gelandet.
5: Ich höre Sie schon seit Mitte der 1970er Jahre und hoffe, auch Ihren 100. Geburtstag noch erleben zu dürfen, selbst wenn derzeit schwere Gewitterwolken über Ihrem Sender hängen und eine zukünftige Finanzierung noch unklar ist, hoffe ich doch inständig, dass die Vernunft siegt und man in den oberen Regierungsetagen erkennt, wie wichtig der Auslandsfunk ist. Sicher, die Kurzwelle ist nicht mehr das große Massenmedium. Es hat sich eher alles in das Internet verlagert. Radio Prag International gehörte zu den ersten, die das erkannt haben. Damals war ich davon noch nicht so ganz begeistert, da ich selbst eine recht langsame Internetverbindung besaß. Aber mittlerweile ist Internetradio mein neuer Weltempfänger. Und das Beste, alles kommt mit SINPO 5x5 glasklar in die heimische Wohnung.
6: Er sei 62 Jahre alt, pensionierter Englischlehrer und seit 1978 Kurzwellenhörer, schrieb unser Hörer Joel Leider aus Dickrich in Luxemburg am 31. August an uns.
5: Ich bin etwas stolz, Sie nach 45 Jahren wieder um eine Sonder-QSL ersuchen zu dürfen, denn ich habe Ihre Sendung vor exakt 45 Jahren zum 45. Jahrestag schon gehört. Ich habe die QSL von damals angehängt. Ich habe das ungute Gefühl, dass sogar die Chefredakteurin von Radio Prag International eher pessimistisch in die Zukunft blickt. Daher ist es mir sehr wichtig, Ihnen diese Zeilen zu schreiben, um Sie wenigstens moralisch zu unterstützen. Sie machen einen sehr wertvollen Job, auch wenn nicht jeder Hörer Ihnen Rückmeldung gibt.
6: Vielen Dank für Ihre Unterstützung, Herr Leider. Für Radio Prag International zeichnet sich eine positive Entwicklung ab. Die Zukunft des Senders erscheint gesicherter. Während der ursprüngliche Entwurf keine Mittel für den Auslandssender des Tschechischen Rundfunks vorsah, bewilligte die Regierung im finalen Haushalt umgerechnet rund 1 Million Euro für Radio Prag International. Damit bleibt zumindest für 2027 die Finanzierung auf dem Niveau des Vorjahres. Allerdings muss dazu ein erforderlicher Zusatz zum Vertrag zwischen dem Außenministerium und dem Rundfunk noch unterschrieben werden, was bisher nicht der Fall war. Nach langer Zeit hat sich Dieter Leupold aus Leipzig wieder bei uns schriftlich gemeldet. Wegen des Urlaubs kam er erst Mitte September dazu, die Sondersendung vom 31. August nachzuhören. Zu diesem Anlass teilte er seine persönliche Geschichte aus dem Jahr 1968 mit uns.
5: Ich kenne Radio Prag schon seit Anfang der 1970er Jahre, damals noch auf Kurzwelle, ich glaube auf 6055 Kilohertz. Der tschechoslowakische Rundfunk stand damals ganz im Zeichen der kommunistischen Normalisierung nach der Niederschlagung des Prager Frühlings von 1968. Den Prager Frühling habe ich als 12-Jähriger persönlich miterlebt. Ich war mit meinen Eltern im August 1968 das erste Mal im Urlaub in Bulgarien am Schwarzen Meer. Ende August des Jahres wollten wir von Varna nach Ostberlin zurückfliegen. Wir saßen schon im Flugzeug, doch kurz darauf mussten alle Passagiere wieder aussteigen. Die DDR-Reisegruppe wollte nach dem Grund fragen, aber wie immer gab es seitens der Behörden keine Antwort. Zurück im Hotel hatten wir einen Röhrenempfänger. Wir schalteten das 49-Meter-Band 6075 Kilohertz ein und hörten die Deutsche Welle, damals noch aus Köln. Da wurde uns klar, was in der Tschechoslowakei passiert war. In Prag rollten die Panzer auf dem Wenzelsplatz gegen die eigene Bevölkerung. Erst nach 2 Tagen konnten wir Varna per Flugzeug verlassen. Der Rückflug durfte jedoch nicht über den tschechoslowakischen Luftraum führen. Die Route verlief stattdessen über Ungarn, nach Osten über die Ukraine und Weißrussland und schließlich durch den Luftraum Polens.
6: Dieter Feltes aus Birbaum schrieb anlässlich des 90. Geburtstags von Radio Prag International:
5: Es ist ein schöner Geburtstag. Viele Leute erleben den 90. Geburtstag. Ich werde im nächsten Jahr 80 und wenn ich Glück habe, lebe ich noch 10 Jahre. Seit vielen Jahren verfolge ich Ihre Sendungen in deutscher Sprache. Nachdem ich kein Archiv habe, weiß ich nicht, seit wann ich Radio Prag höre. Auf jeden Fall war es schon während der kommunistischen Zeit. Den Einmarsch der Russen bekam ich mit, als ich bei einem Onkel in Österreich war. In seiner Backstube verfolgte ich die Situation. Es war sehr traurig. Aber jetzt ist Gott sei Dank die Zeit vorbei und eine Regierung am Ruder, die internationale Anerkennung bekommt.
6: Auch Achim Kissel aus Duisburg äußert seine Hoffnung, dass ein Weg gefunden werde, um Radio Prag international zu erhalten. Er schreibt dazu:
5: Für mich sind Ihre Sendungen eine unverzichtbare Informationsquelle über unser südöstliches Nachbarland. Immer wieder lerne ich dazu, wenn ich die Sendungen aus Prag höre. So lernte ich diesmal mehr über die Seliger-Gemeinde und ihre Entstehung aus der sudetendeutschen Sozialdemokratie. Dass deren Partei aktiv an der Regierung der Tschechoslowakei in der Zwischenkriegszeit beteiligt war, ist mir bis jetzt nicht bekannt gewesen. Aber die wichtige Rolle der sudetendeutschen Sozialdemokraten bei der Hilfe für die verfolgten Genossen aus Österreich und Hitlerdeutschland, die in der Tschechoslowakei Zuflucht fanden, sollte auch nicht vergessen werden.
6: Mit Interesse habe er auch von der Geschichte der Flucht mit einem Zug aus der Tschechoslowakei nach Bayern zu Beginn der 1950er Jahre erfahren. Und Herr Kissel verweist noch auf einen weiteren Beitrag.
5: Wenn ich daran denke, dass bis Ende der 1980er Jahre der eiserne Vorhang unsere Länder trennte, dann weiß ich erst die Errungenschaft der europäischen Einigung zu schätzen. Sicher denken so auch die Menschen, die im Böhmerwald nach Spuren ihrer deutschen Vorfahren suchen. Der Bericht darüber in ihrer Sendung zeigt, wie lange die Wunden der Vergangenheit noch schmerzen und wie wichtig Versöhnungsarbeit war und ist. Ich lebe hier am Niederrhein geografisch von Tschechien weit entfernt. Aber die Industrieregion Ruhrgebiet war schon Ende des 19. Jahrhunderts durch Zuzug von Arbeitskräften auch aus dem Osten geprägt.
6: Vielleicht auch deshalb sei dort die Toleranz gegenüber Zuwanderern größer als in anderen Regionen der Bundesrepublik, stellt Herr Kissel fest, mit Blick auf die Wahlergebnisse in Sachsen-Anhalt. Andreas Mücklich, einem unserer Hörer aus Berlin, hat die Serie zur Geschichte von Radio Prag International gut gefallen, die wir im Sommer ausgestrahlt haben. An einige Punkte könne er sich noch so erinnern, als wenn sie gestern gewesen wären, stellt er fest.
5: Als Schüler habe ich am Ende der 1970er Jahre die Sendungen des Interprogramms sehr gerne gehört. Ich habe mir damals auch Musiktitel gewünscht, aber nicht wie meine Landsleute von Karel Gott, sondern von Baccara, einem Duo aus Spanien. Ich habe auch die italienischen Sendungen gehört, die, wenn ich mich recht erinnere, um 13 Uhr kamen. Als Schüler war ich ja teilweise zu dieser Zeit bereits zu Hause. Auch da habe ich mir Musik von italienischen Interpreten mit Erfolg gewünscht. Was für eine interessante und aufregende Zeit war das. Haben Sie vielen Dank für die Produktion von Prag sendet in die Welt.
6: Und das war's für heute. Schreiben Sie uns bitte auch weiter. Unsere Adresse lautet
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2: Die Chefredakteure tschechischer Medien haben einen Aufruf verfasst. Mit diesem wenden sie sich gegen Aufrufe zu Gewalt und fordern freien Zugang zu Informationen für die Vertreter aller Medien ohne Unterschiede. Unter anderem darum geht es heute bei uns. Und damit Ahoi und willkommen aus Prag. Mein Name ist Till Janzer. Des Weiteren beschäftigen wir uns mit Zbigniew Sekal. Er war ab den 1960er Jahren einer der bedeutendsten Bildhauer des Landes. Nun stellt eine Ausstellung ihn aber auch als Zeichner vor. Und heute ist der erste Dienstag im Monat. Das bedeutet eine neue Ausgabe unseres Hörerforums. Zunächst aber die neuesten Meldungen heute von Martina Schneibergova.
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3: Der diesjährige Jahrgang des Preises der Dagmar und Václav Havel Stiftung Wisse 97 ist der letzte. Dies teilte Havels Witwe Dagmar Havlova während der Zeremonie am Montag mit. Sie begründete die Entscheidung unter anderem damit, dass die Stiftung in diesem Jahr die Organisation des Václav Havel Menschenrechtspreises von der Václav Havel Bibliothek übernommen habe. Die Bibliothek wurde vor kurzem umbenannt. Der letzte Träger des von der Stiftung verliehenen Preises ist Václav Havel selbst. Er wurde posthum an dem Tag geehrt, an dem er seinen 90. Geburtstag gefeiert hätte. Der tschechische Premier Andrej Babiš hat am Dienstag zur Eröffnung der Internationalen Maschinenbaumesse in Brünn das europäische Emissionshandelssystem erneut kritisiert. Er erklärte zudem, dass die Tschechische Republik Erdöl und Gas fördern sollte. Der Premier präzisierte jedoch nicht, wo und wie sie gefördert werden sollen. Senatspräsident Miloš Vystrčil rief in seiner Rede zu einem gemeinsamen Vorgehen bei der Problemlösung auf, ungeachtet der politischen Zugehörigkeit. Die 67. Internationale Maschinenbaumesse wurde in Arthallen auf dem Brünner Messegelände eröffnet. Von Dienstag bis Freitag präsentieren sich 1379 Aussteller aus 39 Ländern auf der Maschinenbaumesse und den begleitenden Fachmessen. Nach einer einjährigen Pause können die Aussteller wieder um die Goldmedaillen der Messe konkurrieren. In Frankfurt wird am Dienstagabend die 78. Auflage der größten Buchmesse auf der Welt eröffnet. Ihren Gast in diesem Jahr Tschechien, vertreten von 75 Schriftstellerinnen und Schriftstellern. Es präsentiert sich unter dem Motto Ein Land an der Küste. Nach Worten der Organisatoren vom Projekt Tschechia 2026 weist das Motto auf das Wintermärchen von William Shakespeare hin. Das öffentlich-rechtliche tschechische Fernsehen wird nächstes Jahr nicht am Eurovision Song Contest teilnehmen. Der TV-Sender teilte am Dienstag auf X mit. Der Grund seien aktuelle Haushaltsanpassungen. Damit bestätigte das Fernsehen frühere Medienberichte, wonach bestimmte Programme aufgrund von Sparmaßnahmen und der Ungewissheit hinsichtlich der künftigen Finanzierung eingestellt wurden. Der öffentlich-rechtliche Sender schloss eine Rückkehr zum Wettbewerb in folgenden Jahren nicht aus. Zum Abschluss noch ein Blick auf das Wetter. In Tschechien ist es am Mittwoch wolkig, die Tageshöchsttemperaturen liegen zwischen 18 und 23 Grad. In Lagen 1000 Meter werden 16 Grad erreicht.
2: Vielen Dank für den Nachrichtenüberblick, Martina. Genau 40 Unterschriften trägt eine öffentliche Aufforderung, in Tschechien die Meinungsfreiheit und eine gewaltfreie Kommunikation mit Medienvertretern zu pflegen. Daniela Honigmann zum Inhalt des Aufrufs der Chefredakteure und zu den Reaktionen darauf.
4: Gewalt ist kein Argument und eine Beschränkung von Informationen ist nicht zulässig. Dies sind die beiden Botschaften, mit denen sich 40 Chefredakteurinnen und Chefredakteure von tschechischen Medien an die so wörtlich politische Szene wenden. Am Montag haben sie einen Aufruf mit dem Titel Základní hranice, zu Deutsch grundlegende Grenzen, veröffentlicht. Dieser richte sich an Politikerinnen und Politiker auf allen Ebenen, unabhängig von ihrer Parteizugehörigkeit, betonen die Autoren. Und weiter?
3: Wir fordern die öffentlichen Akteure auf, gemeinsam mit uns Gewalt zurückzuweisen, die Grundprinzipien einer höflichen Kommunikation einzuhalten und den freien Zugang zu Informationen zu achten.
4: Zu den Unterzeichnenden gehören einerseits Vertreter der öffentlich-rechtlichen Medien, also des tschechischen Rundfunks sowie des tschechischen Fernsehens und auch der Presseagentur ČTK. Andererseits sind namhafte Privatmedien dabei, wie die Tageszeitung Blesk, TV Nova, der Radiosender Frequenze Jedna, das Magazin Respekt und das Nachrichtenportal Aktuálně CZ. Die gemeinsame Stellungnahme wurde am Montagmorgen auf allen beteiligten Medien sowie in den großen tschechischen Tageszeitungen veröffentlicht. Genauso wie Sie selbst gegenüber Ihrem Publikum betonen würden, dass Gewalt in der gesellschaftlichen Debatte inakzeptabel sei, würden Sie das Gleiche von den Politikern fordern, schrieben die Verfasser. Besonders verweisen sie auf die Diskussion in den sozialen Netzwerken. Außerdem heißt es in dem Text:
3: Die Medien und die politischen Vertreter haben das Recht zu entscheiden, mit wem sie kommunizieren und auf welche Weise. Die Ämter und öffentliche Institutionen gehören aber nicht jenen, die diese leiten. Darum bestehen wir darauf, dass offizielle Mitteilungen der ihnen übertragenen Ämter unterschiedslos allen zur Verfügung gestellt werden.
4: Nun stellt sich die Frage, inwiefern die Lage in Tschechien derart aufgeheizt ist, dass sich Journalisten in relativ großer Zahl und über ein breites Spektrum hinweg dagegen zusammenschließen. Die Medienanalytikerin Marina Urbanikova von der Masaryk-Universität in Brünn gab in den Inlandssendungen des tschechischen Rundfunks zu bedenken, dass bisher kaum eine Regierung hierzulande eine wirklich positive Beziehung zu den Medien gehabt habe. Dies sei zu einem gewissen Grade logisch, da diese die Aufgabe hätten, kritisch und kontrollierend auf die Politik zu schauen. Urbanikova fährt fort.
3: Es muss aber auch gesagt werden, dass seit Antritt der jetzigen Regierung schon mehrere Organisationen eine relativ hohe Zahl an politischen Angriffen auf tschechische Medien registriert haben. Die NGO Reporter ohne Grenzen zum Beispiel belegt für das erste Halbjahr 13 solcher Fälle.
4: Die Koalition von Premier Andrej Babiš besteht aus den Parteien ANO, Freiheit und direkte Demokratie sowie Motoriste Sobě und ist seit Dezember 2025 im Amt. Einige ihrer Vertreter reagierten am Montag auf den Aufruf. Bildungsminister Robert Plaga etwa sagte, er sehe kein Problem darin, da er sich sowieso entsprechend verhalte. Und Sportminister Boris Šťastný unterstrich, dass alle gefordert seien.
5: Ich kann für mich bestätigen, dass ich Hassäußerungen in den sozialen Netzwerken oder im öffentlichen Raum auf jeden Fall ablehne. Ich halte immer die Regeln einer anständigen Kommunikation ein. Darum weiß ich nicht genau, was die Protagonisten wollen. Ich möchte aber die Medien auf der anderen Seite dazu auffordern, ausreichend überparteilich und objektiv zu sein.
4: Aus der Opposition kam Zuspruch für den Aufruf Základní hranice. So bekundete Martin Kupka, der Vorsitzende der Bürgerdemokraten.
5: Die Medien sind ein untrennbarer Teil der demokratischen Struktur unseres Landes. Sie sind ein wichtiges Kontrollorgan für die Tätigkeit jener, die im jeweiligen Moment an der Macht sind. Es ist auf jeden Fall angebracht, dass sich die Rhetorik der jetzigen Regierung ändert und dass der Raum für einen offenen Informationsfluss und für die unabhängige Arbeit der Journalisten gestärkt wird.
4: Ein Fall, der zuletzt in Tschechien für Diskussionen gesorgt hat, war der Ausschluss von Vertretern der Tageszeitung Deník N von einer Pressekonferenz im tschechischen Außenministerium. Wiederholt passiert es hierzulande zudem, dass führende Politiker konkrete Journalisten namentlich verbal angreifen.
2: Wir kommen zur Kultur. Zbyněk Sekal war ein bedeutender tschechischer Künstler des 20. Jahrhunderts. Ab 1970 lebte er in Wien. Obwohl er vor allem als Bildhauer bekannt ist, fertigte er sein Leben lang auch Zeichnungen an. Diese stehen im Fokus einer Ausstellung in der Nationalgalerie Prag. Sie zeigt Werke aus den eigenen Sammlungen, aber erstmals auch Arbeiten auf Papier aus dem Wiener Nachlass des Künstlers, die der Institution von seiner Witwe Christine Sekal vermacht wurden. Marketa Kachlikova hat sich die Bilder angeschaut.
6: Eine kleine Skulptur namens Die Figur Blaue Blume aus dem Jahr 1957 lädt am Eingang ein, das Grafikkabinett zu betreten. Dort sieht man ausschließlich Arbeiten auf Papier. Die Kunsthistorikerin Petra Kolášová von der Nationalgalerie Prag erläutert das Konzept der Ausstellung.
7: Die blaue Blume ist eine Art Leitmotiv im Werk von Zbigniew Sekal und erinnert an einen Roman des romantischen Dichters Novalis. Bei diesem symbolisiert die blaue Blume die Suche nach einem unerreichbaren Ideal, im Grunde die Frage nach dem Sinn des menschlichen Lebens und die Suche nach dem Absoluten. Auch bei Zbigniew Sekal finden wir ein ähnliches Thema. In seinen Zeichnungen wie auch in seinen Skulpturen greift er das Thema der menschlichen Existenz und ihrem Sinn auf.
6: Das Kabinett ist chronologisch konzipiert und präsentiert einen Querschnitt durch das zeichnerische Schaffen von Zbigniew Sekal, von seinen frühen Figuren bis hin zu einer abstrakten bzw. figurativ abstrakten Phase.
7: Die Zeichnungen sind erst vor kurzem in die Nationalgalerie gelangt. Es handelt sich um eine Schenkung der Witwe des Künstlers Christine Sekal. Sie hat uns im Jahr 2024 eine riesige Sammlung von über 1000 Zeichnungen sowie ein großes Konvolut an Grafiken und Gemälden gespendet.
6: Sekal wurde 1923 geboren und gehört zu den Künstlern, die nach dem Zweiten Weltkrieg in Szene traten. Sein Schaffen wurde durch eine einschneidende Lebenserfahrung grundlegend geprägt.
7: In den 1940er Jahren wurde er wegen seiner Aktivitäten in einer illegalen Jugendgruppe verhaftet, verurteilt und in ein Konzentrationslager gebracht. Er überlebte und kehrte nach der Befreiung im Jahr 1945 zurück. Dies war selbstverständlich eine zutiefst prägende Erfahrung, die er in seinem Werk sehr häufig reflektiert.
6: Dies passiert einerseits durch konkrete Motive, wie in einer Zeichnung eines Erhängten. Gleichzeitig tauche in dieser Zeit ein sehr starkes Thema bei Sekal auf, betont die Expertin.
7: Es ist das Selbstporträt. Darin fragt er sich selbst, wer er nach dieser schweren traumatischen Erfahrung, die er durchlebt hat, eigentlich ist.
6: Das Selbstporträt blieb auch in der surrealistischen Phase von Sekals Schaffen in den 1950er Jahren präsent. Zu dieser Zeit tauchten vermehrt Darstellungen menschlicher Gesichter auf, bei denen es sich jedoch nicht um klassische Porträts, sondern vielmehr um das Sichtbarmachen innerer Zustände handelt. In den 1960er Jahren trat das Zeichnen zugunsten der Druckgrafik in den Hintergrund. Parallel dazu entwickelte sich bei Sekal ein bildhauerisches Schaffen. Gibt es eine Figur auf Papier, manifestiert sie sich zeitgleich in seinen Skulpturen. Ein entscheidender Wendepunkt folgte im Jahr 1969, als Sekal zunächst nach West-Berlin emigrierte. Bereits 1970 ließ er sich dann in Wien nieder, wo er bis zu seinem Tod im Jahr 1998 lebte und wirkte.
7: Die Frage nach der existenziellen Situation und der Ausdruck eines existenziellen Gefühls spiegeln sich auch in jenen Zeichnungen wider, die sich an der Grenze zwischen Figuration und Abstraktion bewegen. Hier lassen sich Ansätze menschlicher oder biomorpher, natürlicher Formen erahnen, bis hin zu Strukturen, die an Insekten erinnern. Ganz ähnliche Motive finden wir auch in seinem damaligen bildhauerischen Schaffen wieder.
6: Und genau in dieser Phase entstand die Zeichnung Die blaue Blume, die namensgebend als Leitmotiv der gesamten Schau dient. Der letzte Teil des Kabinetts zeigt schließlich Zeichnungen aus den 1980er Jahren. Petra Kolášová verweist auf eine interessante Technik, die Sekal verwendete.
7: Er überließ die Pflanzen, platziert auf einem Papier, dem natürlichen Zerfall, wodurch die Pflanzensäfte in das Papier einzogen und Spuren von Schimmelpilzen hinterließen. Im Grunde setzte er das Papier der Natur aus, damit diese darauf agieren konnte. So hielt er organische Prozesse wie das Verrotten fest. Anschließend arbeitete Sekal die so entstandenen Strukturen zeichnerisch weiter aus.
6: Die Ausstellung Zbyněk Sekal Modrý květ ist im Messepalast im Prager Stadtteil Holešovice bis zum 31. Januar 2027 zu sehen.
2: Sie haben weiter Radio Prag International eingeschaltet, die Auslandssendung des Tschechischen Rundfunks. Wie tief unsere Hörerinnen und Hörer mit Tschechien und unserem Sender verbunden sind, zeigen auch die vielen weiteren Zuschriften, die uns zu unserem 90. Geburtstag erreicht haben. Sie blicken dabei auf jahrzehntelange gemeinsame Wege zurück. Und dazu hören Sie nun das folgende Hörerforum.
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6: Willkommen zum Hörerforum im Oktober, liebe Hörerinnen und Hörer. Hier ist unsere Quizfrage für diesen Monat.
2: In den letzten Jahren hat Radio Prag International verstärkt eigene Podcasts produziert. Dazu gehört auch ein Kooperationsprojekt mit der Sächsischen Landeszentrale für politische Bildung. Eine Podcast-Reihe, die in bislang 3 Staffeln mit je 6 Folgen aktuelle gesellschaftliche, politische und wirtschaftliche Debatten in Tschechien beleuchtet hat. Wie heißt diese Reihe?
6: Ihre Antwort schicken Sie bitte bis Ende dieses Monats an wettbewerb@radio.cz. Die Namen der Sieger finden Sie auch auf unserer Website. Im September gehörten zu Ihnen auch Maria Garstenauer und Peter Uhlier, beide aus Österreich. Wir wollten wissen, über welche Radiostation höre in Nordamerika die Sendungen von Radio Prag International in englischer und spanischer Sprache auf der Frequenz 9955 kHz empfangen können. Der Sender heißt Radio Miami International. Die letzte Ausgabe des Hörerforums wurde am 31. August gesendet, dem 90. Geburtstag von Radio Prag International. Ich hoffe, dass alle Jubiläumssonderkarten, die Sie sich mit Ihren Empfangsberichten verdient haben, bereits Ihre Adressaten erreicht haben. Wir möchten uns herzlichst bedanken für alle Glückwünsche und Zuschriften, die bei uns zu diesem Anlass eingegangen sind. So schrieb Hans-Joachim Pellin aus Lübz.
2: Nachdem ich nun schon mehr als 50 Jahre Radio Prag höre, auch von mir die herzlichsten Glückwünsche zum 90. Geburtstag. Ich war bisher immer sehr erfreut, dass Radio Prag International in den Briefen mit den QSL-Karten kleine Aufmerksamkeiten gelegt hat. Dies ist für mich eine schöne Sache in Bezug auf die Hörerbetreuung und Anerkennung für die eingeschickten Empfangsberichte. Also kurz und bündig, macht weiter so, ganz bestimmt bis zum 100. Geburtstag und noch weiter.
6: Auch Reinhard Priese aus Süptitz hat die Sondersendung zum 90. Jubiläum empfangen. Er schreibt:
2: Zu Zeiten, als ich Ihre Sendung via Kurzwelle empfangen konnte, war ich sehr aktiv an Ihren Sendungen beteiligt. Seit durch Einsparung alles nur noch via Internet kommt, wurde es bei mir etwas ruhiger mit dem Empfang. Aber zurzeit höre ich wieder öfter Ihre Sendung auf der schönen Internetseite. Meinen ersten Kontakt mit Radio Prag hatte ich am 22. September 1971. Die meisten QSL-Karten habe ich in den vielen Jahren von Radio Prag erhalten. Danke für Ihre aktuellen Nachrichten aus Tschechien.
6: Hendrik Leuke aus Bamberg wünscht unserem Sender
2: Mögen Sie die derzeit schwierige Phase überstehen und Kurs auf den 100. Geburtstag nehmen. Gerne erinnere ich mich an meine Besuche beim Tschechischen Rundfunk zurück, bei der 70-Jahresfeier und als Journalist in den Jahren 2002 und 2005. Ich habe Ihren Newsletter abonniert und höre, wenn ich Zeit habe, gerne in Ihre interessanten Sendungen hinein.
6: Die besten Glückwünsche von Andreas Fessel aus Dresden sind ebenfalls bei uns gelandet.
2: Ich höre Sie schon seit Mitte der 1970er Jahre und hoffe, auch Ihren 100. Geburtstag noch erleben zu dürfen. Selbst wenn derzeit schwere Gewitterwolken über Ihrem Sender hängen und eine zukünftige Finanzierung noch unklar ist, hoffe ich doch inständig, dass die Vernunft siegt und man in den oberen Regierungsetagen erkennt, wie wichtig der Auslandsfunk ist. Sicher, die Kurzwelle ist nicht mehr das große Massenmedium. Es hat sich eher alles in das Internet verlagert. Radio Prag International gehörte zu den ersten, die das erkannt haben. Damals war ich davon noch nicht so ganz begeistert, da ich selbst eine recht langsame Internetverbindung besaß. Aber mittlerweile ist Internetradio mein neuer Weltempfänger. Und das Beste, alles kommt mit Simpo 5x5 glasklar in die heimische Wohnung.
6: Er sei 62 Jahre alt, pensionierter Englischlehrer und seit 1978 Kurzwellenhörer, schrieb unser Hörer Joel Leider aus Dickrich in Luxemburg am 31. August an uns.
2: Ich bin etwas stolz, Sie nach 45 Jahren wieder um eine Sonder-QSL ersuchen zu dürfen, denn ich habe Ihre Sendung vor exakt 45 Jahren zum 45. Jahrestag schon gehört. Ich habe die QSL von damals angehängt. Ich habe das ungute Gefühl, dass sogar die Chefredakteurin von Radio Prag International eher pessimistisch in die Zukunft blickt. Daher ist es mir sehr wichtig, Ihnen diese Zeilen zu schreiben, um Sie wenigstens moralisch zu unterstützen. Sie machen einen sehr wertvollen Job, auch wenn nicht jeder Hörer Ihnen Rückmeldung gibt.
6: Vielen Dank für Ihre Unterstützung, Herr Leiter. Für Radio Prag International zeichnet sich eine positive Entwicklung ab. Die Zukunft des Senders erscheint gesicherter. Während der ursprüngliche Entwurf keine Mittel für den Auslandssender des Tschechischen Rundfunks vorsah, bewilligte die Regierung im finalen Haushalt umgerechnet rund 1 Million Euro für Radio Prag International. Damit bleibt zumindest für 2027 die Finanzierung auf dem Niveau des Vorjahres. Allerdings muss dazu ein erforderlicher Zusatz zum Vertrag zwischen dem Außenministerium und dem Rundfunk noch unterschrieben werden, was bisher nicht der Fall war. Nach langer Zeit hat sich Dieter Leupold aus Leipzig wieder bei uns schriftlich gemeldet. Wegen des Urlaubs kam er erst Mitte September dazu, die Sondersendung vom 31. August nachzuhören. Zu diesem Anlass teilte er seine persönliche Geschichte aus dem Jahr 1968 mit uns.
2: Ich kenne Radio Prag schon seit Anfang der 1970er Jahre, damals noch auf Kurzwelle, ich glaube auf 6055 Kilohertz. Der tschechoslowakische Rundfunk stand damals ganz im Zeichen der kommunistischen Normalisierung nach der Niederschlagung des Prager Frühlings von 1968. Den Prager Frühling habe ich als 12-Jähriger persönlich miterlebt. Ich war mit meinen Eltern im August 1968 das erste Mal im Urlaub in Bulgarien am Schwarzen Meer. Ende August des Jahres wollten wir von Varna nach Ostberlin zurückfliegen. Wir saßen schon im Flugzeug, doch kurz darauf mussten alle Passagiere wieder aussteigen. Die DDR-Reisegruppe wollte nach dem Grund fragen, aber wie immer gab es seitens der Behörden keine Antwort. Zurück im Hotel hatten wir einen Röhrenempfänger. Wir schalteten das 49-Meter-Band 6075 Kilohertz ein und hörten die Deutsche Welle, damals noch aus Köln. Da wurde uns klar, was in der Tschechoslowakei passiert war. In Prag rollten die Panzer auf dem Wenzelsplatz gegen die eigene Bevölkerung. Erst nach 2 Tagen konnten wir Varna per Flugzeug verlassen. Der Rückflug durfte jedoch nicht über den tschechoslowakischen Luftraum führen. Die Route verlief stattdessen über Ungarn, nach Osten über die Ukraine und Weißrussland und schließlich durch den Luftraum Polens.
6: Dieter Feldes aus Pyrbaum schrieb anlässlich des 90. Geburtstags von Radio Prag International:
5: Es ist ein schöner Geburtstag. Viele Leute erleben den 90. Geburtstag. Ich werde im nächsten Jahr 80 und wenn ich Glück habe, lebe ich noch 10 Jahre. Seit vielen Jahren verfolge ich Ihre Sendungen in deutscher Sprache. Nachdem ich kein Archiv habe, weiß ich nicht, seit wann ich Radio Prag höre. Auf jeden Fall war es schon während der kommunistischen Zeit. Den Einmarsch der Russen bekam ich mit, als ich bei einem Onkel in Österreich war. In seiner Backstube verfolgte ich die Situation. Es war sehr traurig. Aber jetzt ist Gott sei Dank die Zeit vorbei und eine Regierung am Ruder, die internationale Anerkennung bekommt.
6: Auch Achim Kissel aus Duisburg äußert seine Hoffnung, dass ein Weg gefunden werde, um Radio Prag International zu erhalten. Er schreibt dazu:
5: Für mich sind Ihre Sendungen eine unverzichtbare Informationsquelle über unser südöstliches Nachbarland. Immer wieder lerne ich dazu, wenn ich die Sendungen aus Prag höre. So lernte ich diesmal mehr über die Seliger-Gemeinde und ihre Entstehung aus der sudetendeutschen Sozialdemokratie. Dass deren Partei aktiv an der Regierung der Tschechoslowakei in der Zwischenkriegszeit beteiligt war, ist mir bis jetzt nicht bekannt gewesen. Aber die wichtige Rolle der sudetendeutschen Sozialdemokraten bei der Hilfe für die verfolgten Genossen aus Österreich und Hitlerdeutschland, die in der Tschechoslowakei Zuflucht fanden, sollte auch nicht vergessen werden.
6: Mit Interesse habe er auch von der Geschichte der Flucht mit einem Zug aus der Tschechoslowakei nach Bayern zu Beginn der 1950er Jahre erfahren. Und Herr Kissel verweist noch auf einen weiteren Beitrag.
5: Wenn ich daran denke, dass bis Ende der 1980er Jahre der eiserne Vorhang unsere Länder trennte, dann weiß ich erst die Errungenschaft der europäischen Einigung zu schätzen. Sicher denken so auch die Menschen, die im Böhmerwald nach Spuren ihrer deutschen Vorfahren suchen. Der Bericht darüber in ihrer Sendung zeigt, wie lange die Wunden der Vergangenheit noch schmerzen und wie wichtig Versöhnungsarbeit war und ist. Ich lebe hier am Niederrhein geografisch von Tschechien weit entfernt. Aber die Industrieregion Ruhrgebiet war schon Ende des 19. Jahrhunderts durch Zuzug von Arbeitskräften auch aus dem Osten geprägt.
6: Vielleicht auch deshalb sei dort die Toleranz gegenüber Zuwanderern größer als in anderen Regionen der Bundesrepublik, stellt Herr Kissel fest, mit Blick auf die Wahlergebnisse in Sachsen-Anhalt. Andreas Mücklich, einem unserer Hörer aus Berlin, hat die Serie zur Geschichte von Radio Prag International gut gefallen, die wir im Sommer ausgestrahlt haben. An einige Punkte könne er sich noch so erinnern, als wenn sie gestern gewesen wären, stellt er fest.
5: Als Schüler habe ich am Ende der 1970er Jahre die Sendungen des Interprogramms sehr gerne gehört. Ich habe mir damals auch Musiktitel gewünscht, aber nicht wie meine Landsleute von Karel Gott, sondern von Baccara, einem Duo aus Spanien. Ich habe auch die italienischen Sendungen gehört, die, wenn ich mich recht erinnere, um 13 Uhr kamen. Als Schüler war ich ja teilweise zu dieser Zeit bereits zu Hause. Auch da habe ich mir Musik von italienischen Interpreten mit Erfolg gewünscht. Was für eine interessante und aufregende Zeit war das. Haben Sie vielen Dank für die Produktion von Prag sendet in die Welt.
6: Und das war's für heute. Schreiben Sie uns bitte auch weiter. Unsere Adresse lautet:
5: Radio Prag International, deutschsprachige Redaktion, Vinohradská 12, 120 99 Prag 2, Tschechische Republik.
6: Oder Sie schicken eine E-Mail an
5: deutsch@radio.cz. Das war es für heute von uns. Am Mittwoch haben wir für Sie unter anderem ein Interview zur Frankfurter Buchmesse, auf der, wie Sie sicher wissen, Tschechien in den nächsten Tagen Gastland sein wird. Und natürlich planen wir auch noch weitere Beiträge über dieses kulturelle Großereignis. 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Am Mikrofon begleitet hat sie diesmal Till Janzer. Auf Wiederhören und naslyšenou.

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2: Die Chefredakteure tschechischer Medien haben einen Aufruf verfasst. Mit diesem wenden sie sich gegen Aufrufe zu Gewalt und fordern freien Zugang zu Informationen für die Vertreter aller Medien ohne Unterschiede. Unter anderem darum geht es heute bei uns. Und damit Ahoi und willkommen aus Prag. Mein Name ist Till Janzer. Des Weiteren beschäftigen wir uns mit Zbigniew Sekal. Er war ab den 1960er Jahren einer der bedeutendsten Bildhauer des Landes. Nun stellt eine Ausstellung ihn aber auch als Zeichner vor. Und heute ist der erste Dienstag im Monat, das bedeutet eine neue Ausgabe unseres Hörerforums. Zunächst aber die neuesten Meldungen, heute von Martina Schneibergova.
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3: Der diesjährige Jahrgang des Preises der Dagmar- und Václav-Havel-Stiftung WISE 97 ist der letzte. Dies teilte Havels Witwe Dagmar Havlova während der Zeremonie am Montag mit. Sie begründete die Entscheidung unter anderem damit, dass die Stiftung in diesem Jahr die Organisation des Václav-Havel-Menschenrechtspreises von der Václav-Havel-Bibliothek übernommen habe. Die Bibliothek wurde vor kurzem umbenannt. Der letzte Träger des von der Stiftung verliehenen Preises ist Václav Havel selbst. Er wurde posthum an dem Tag geehrt, an dem er seinen 90. Geburtstag gefeiert hätte. Der tschechische Premier Andrej Babiš hat am Dienstag zur Eröffnung der Internationalen Maschinenbaumesse in Brünn das europäische Emissionshandelssystem erneut kritisiert. Er erklärte zudem, dass die Tschechische Republik Erdöl und Gas fördern sollte. Der Premier präzisierte jedoch nicht, wo und wie sie gefördert werden sollen. Senatspräsident Miloš Vystrčil rief in seiner Rede zu einem gemeinsamen Vorgehen bei der Problemlösung auf, ungeachtet der politischen Zugehörigkeit. Die 67. Internationale Maschinenbaumesse wurde in Arthallen auf dem Brünner Messegelände eröffnet. Von Dienstag bis Freitag präsentieren sich 1379 Aussteller aus 39 Ländern auf der Maschinenbaumesse und den begleitenden Fachmessen. Nach einer einjährigen Pause können die Aussteller wieder um die Goldmedaillen der Messe konkurrieren. In Frankfurt wird am Dienstagabend die 78. Auflage der größten Buchmesse auf der Welt eröffnet. Ihren Gast in diesem Jahr Tschechien, vertreten von 75 Schriftstellerinnen und Schriftstellern. Es präsentiert sich unter dem Motto Ein Land an der Küste. Nach Worten der Organisatoren vom Projekt Tschechia 2026 weist das Motto auf das Wintermärchen von William Shakespeare hin. Das öffentlich-rechtliche tschechische Fernsehen wird nächstes Jahr nicht am Eurovision Song Contest teilnehmen. Der TV-Sender teilte am Dienstag auf X mit. Der Grund seien aktuelle Haushaltsanpassungen. Damit bestätigte das Fernsehen frühere Medienberichte, wonach bestimmte Programme aufgrund von Sparmaßnahmen und der Ungewissheit hinsichtlich der künftigen Finanzierung eingestellt wurden. Der öffentlich-rechtliche Sender schloss eine Rückkehr zum Wettbewerb in folgenden Jahren nicht aus. Zum Abschluss noch ein Blick auf das Wetter. In Tschechien ist es am Mittwoch wolkig, die Tageshöchsttemperaturen liegen zwischen 18 und 23 Grad. In Lagen 1000 Meter werden 16 Grad erreicht.
2: Vielen Dank für den Nachrichtenüberblick, Martina. Genau 40 Unterschriften trägt eine öffentliche Aufforderung, in Tschechien die Meinungsfreiheit und eine gewaltfreie Kommunikation mit Medienvertretern zu pflegen. Daniela Honigmann zum Inhalt des Aufrufs der Chefredakteure und zu den Reaktionen darauf.
4: Gewalt ist kein Argument und eine Beschränkung von Informationen ist nicht zulässig. Dies sind die beiden Botschaften, mit denen sich 40 Chefredakteurinnen und Chefredakteure von tschechischen Medien an die so wörtlich politische Szene wenden. Am Montag haben sie einen Aufruf mit dem Titel Základní hranice, zu Deutsch grundlegende Grenzen, veröffentlicht. Dieser richte sich an Politikerinnen und Politiker auf allen Ebenen, unabhängig von ihrer Parteizugehörigkeit, betonen die Autoren. Und weiter?
3: Wir fordern die öffentlichen Akteure auf, gemeinsam mit uns Gewalt zurückzuweisen, die Grundprinzipien einer höflichen Kommunikation einzuhalten und den freien Zugang zu Informationen zu achten.
4: Zu den Unterzeichnenden gehören einerseits Vertreter der öffentlich-rechtlichen Medien, also des tschechischen Rundfunks sowie des tschechischen Fernsehens und auch der Presseagentur ČTK. Andererseits sind namhafte Privatmedien dabei, wie die Tageszeitung Blesk, TV Nova, der Radiosender Frequenze Jedna, das Magazin Respekt und das Nachrichtenportal Aktuálně CZ. Die gemeinsame Stellungnahme wurde am Montagmorgen auf allen beteiligten Medien sowie in den großen tschechischen Tageszeitungen veröffentlicht. Genauso wie Sie selbst gegenüber Ihrem Publikum betonen würden, dass Gewalt in der gesellschaftlichen Debatte inakzeptabel sei, würden Sie das Gleiche von den Politikern fordern, schrieben die Verfasser. Besonders verweisen sie auf die Diskussion in den sozialen Netzwerken. Außerdem heißt es in dem Text:
3: Die Medien und die politischen Vertreter haben das Recht zu entscheiden, mit wem sie kommunizieren und auf welche Weise. Die Ämter und öffentliche Institutionen gehören aber nicht jenen, die diese leiten. Darum bestehen wir darauf, dass offizielle Mitteilungen der ihnen übertragenen Ämter unterschiedslos allen zur Verfügung gestellt werden.
4: Nun stellt sich die Frage, inwiefern die Lage in Tschechien derart aufgeheizt ist, dass sich Journalisten in relativ großer Zahl und über ein breites Spektrum hinweg dagegen zusammenschließen. Die Medienanalytikerin Marina Urbanikova von der Masaryk-Universität in Brünn gab in den Inlandssendungen des tschechischen Rundfunks zu bedenken, dass bisher kaum eine Regierung hierzulande eine wirklich positive Beziehung zu den Medien gehabt habe. Dies sei zu einem gewissen Grade logisch, da diese die Aufgabe hätten, kritisch und kontrollierend auf die Politik zu schauen. Urbanikova fährt fort.
3: Es muss aber auch gesagt werden, dass seit Antritt der jetzigen Regierung schon mehrere Organisationen eine relativ hohe Zahl an politischen Angriffen auf tschechische Medien registriert haben. Die NGO Reporter ohne Grenzen zum Beispiel belegt für das erste Halbjahr 13 solcher Fälle.
4: Die Koalition von Premier Andrej Babiš besteht aus den Parteien ANO, Freiheit und direkte Demokratie sowie Motoriste Sobě und ist seit Dezember 2025 im Amt. Einige ihrer Vertreter reagierten am Montag auf den Aufruf. Bildungsminister Robert Plaga etwa sagte, er sehe kein Problem darin, da er sich sowieso entsprechend verhalte. Und Sportminister Boris Šťastný unterstrich, dass alle gefordert seien.
5: Ich kann für mich bestätigen, dass ich Hassäußerungen in den sozialen Netzwerken oder im öffentlichen Raum auf jeden Fall ablehne. Ich halte immer die Regeln einer anständigen Kommunikation ein. Darum weiß ich nicht genau, was die Protagonisten wollen. Ich möchte aber die Medien auf der anderen Seite dazu auffordern, ausreichend überparteilich und objektiv zu sein.
4: Aus der Opposition kam Zuspruch für den Aufruf Základní hranice. So bekundete Martin Kupka, der Vorsitzende der Bürgerdemokraten.
5: Die Medien sind ein untrennbarer Teil der demokratischen Struktur unseres Landes. Sie sind ein wichtiges Kontrollorgan für die Tätigkeit jener, die im jeweiligen Moment an der Macht sind. Es ist auf jeden Fall angebracht, dass sich die Rhetorik der jetzigen Regierung ändert und dass der Raum für einen offenen Informationsfluss und für die unabhängige Arbeit der Journalisten gestärkt wird.
4: Ein Fall, der zuletzt in Tschechien für Diskussionen gesorgt hat, war der Ausschluss von Vertretern der Tageszeitung Deník N von einer Pressekonferenz im tschechischen Außenministerium. Wiederholt passiert es hierzulande zudem, dass führende Politiker konkrete Journalisten namentlich verbal angreifen.
2: Wir kommen zur Kultur. Zbyněk Sekal war ein bedeutender tschechischer Künstler des 20. Jahrhunderts. Ab 1970 lebte er in Wien
5: Obwohl er vor allem als Bildhauer bekannt ist, fertigte er sein Leben lang auch Zeichnungen an. Diese stehen im Fokus einer Ausstellung in der Nationalgalerie Prag. Sie zeigt Werke aus den eigenen Sammlungen, aber erstmals auch Arbeiten auf Papier aus dem Wiener Nachlass des Künstlers, die der Institution von seiner Witwe Christine Sekal vermacht wurden. Markéta Kachlíková hat sich die Bilder angeschaut.
6: Eine kleine Skulptur namens Die Figur Blaue Blume aus dem Jahr 1957 lädt am Eingang ein, das Grafikkabinett zu betreten. Dort sieht man ausschließlich Arbeiten auf Papier. Die Kunsthistorikerin Petra Kolářová von der Nationalgalerie Prag erläutert das Konzept der Ausstellung.
7: Die blaue Blume ist eine Art Leitmotiv im Werk von Zbigněk Sekal und erinnert an einen Roman des romantischen Dichters Novalis. Bei diesem symbolisiert die blaue Blume die Suche nach einem unerreichbaren Ideal, im Grunde die Frage nach dem Sinn des menschlichen Lebens und die Suche nach dem Absoluten. Auch bei Zbigněk Sekal finden wir ein ähnliches Thema. In seinen Zeichnungen wie auch in seinen Skulpturen greift er das Thema der menschlichen Existenz und ihrem Sinn auf.
6: Das Kabinett ist chronologisch konzipiert und präsentiert einen Querschnitt durch das zeichnerische Schaffen von Zbigněk Sekal, von seinen frühen Figuren bis hin zu einer abstrakten bzw. figurativ abstrakten Phase.
7: Die Zeichnungen sind erst vor kurzem in die Nationalgalerie gelangt. Es handelt sich um eine Schenkung der Witwe des Künstlers Christine Sekal. Sie hat uns im Jahr 2024 eine riesige Sammlung von über 1000 Zeichnungen sowie ein großes Konvolut an Grafiken und Gemälden gespendet.
6: Sekal wurde 1923 geboren und gehört zu den Künstlern, die nach dem Zweiten Weltkrieg in Szene traten. Sein Schaffen wurde durch eine einschneidende Lebenserfahrung grundlegend geprägt.
7: In den 1940er Jahren wurde er wegen seiner Aktivitäten in einer illegalen Jugendgruppe verhaftet, verurteilt und in ein Konzentrationslager gebracht. Er überlebte und kehrte nach der Befreiung im Jahr 1945 zurück. Dies war selbstverständlich eine zutiefst prägende Erfahrung, die er in seinem Werk sehr häufig reflektiert.
6: Dies passiert einerseits durch konkrete Motive, wie in einer Zeichnung eines Erhängten. Gleichzeitig tauche in dieser Zeit ein sehr starkes Thema bei Sekal auf, betont die Expertin.
7: Es ist das Selbstporträt. Darin fragt er sich selbst, wer er nach dieser schweren traumatischen Erfahrung, die er durchlebt hat, eigentlich ist.
6: Das Selbstporträt blieb auch in der surrealistischen Phase von Sekals Schaffen in den 1950er Jahren präsent. Zu dieser Zeit tauchten vermehrt Darstellungen menschlicher Gesichter auf, bei denen es sich jedoch nicht um klassische Porträts, sondern vielmehr um das Sichtbarmachen innerer Zustände handelt. In den 1960er Jahren trat das Zeichnen zugunsten der Druckgrafik in den Hintergrund. Parallel dazu entwickelte sich bei Sekal ein bildhauerisches Schaffen. Gibt es eine Figur auf Papier, manifestiert sie sich zeitgleich in seinen Skulpturen. Ein entscheidender Wendepunkt folgte im Jahr 1969, als Sekal zunächst nach West-Berlin emigrierte. Bereits 1970 ließ er sich dann in Wien nieder, wo er bis zu seinem Tod im Jahr 1998 lebte und wirkte.
7: Die Frage nach der existenziellen Situation und der Ausdruck eines existenziellen Gefühls spiegeln sich auch in jenen Zeichnungen wider, die sich an der Grenze zwischen Figuration und Abstraktion bewegen. Hier lassen sich Ansätze menschlicher oder biomorpher, natürlicher Formen erahnen, bis hin zu Strukturen, die an Insekten erinnern. Ganz ähnliche Motive finden wir auch in seinem damaligen bildhauerischen Schaffen wieder.
6: Und genau in dieser Phase entstand die Zeichnung Die blaue Blume, die namensgebend als Leitmotiv der gesamten Schau dient. Der letzte Teil des Kabinetts zeigt schließlich Zeichnungen aus den 1980er Jahren. Petra Kolářová verweist auf eine interessante Technik, die Sekal verwendete.
7: Er überließ die Pflanzen, platziert auf einem Papier, dem natürlichen Zerfall, wodurch die Pflanzensäfte in das Papier einzogen und Spuren von Schimmelpilzen hinterließen. Im Grunde setzte er das Papier der Natur aus, damit diese darauf agieren konnte. So hielt er organische Prozesse wie das Verrotten fest. Anschließend arbeitete Sekal die so entstandenen Strukturen zeichnerisch weiter aus.
6: Die Ausstellung Zbyněk Sekal Modrý květ ist im Messepalast im Prager Stadtteil Holešovice bis zum 31. Januar 2027 zu sehen.
2: Sie haben weiter Radio Prag International eingeschaltet, die Auslandssendung des Tschechischen Rundfunks. Wie tief unsere Hörerinnen und Hörer mit Tschechien und unserem Sender verbunden sind, zeigen auch die vielen weiteren Zuschriften, die uns zu unserem 90. Geburtstag erreicht haben. Sie blicken dabei auf jahrzehntelange gemeinsame Wege zurück. Und dazu hören Sie nun das folgende Hörerforum.
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6: Willkommen zum Hörerforum im Oktober, liebe Hörerinnen und Hörer. Hier ist unsere Quizfrage für diesen Monat.
2: In den letzten Jahren hat Radio Prag International verstärkt eigene Podcasts produziert. Dazu gehört auch ein Kooperationsprojekt mit der Sächsischen Landeszentrale für politische Bildung. Eine Podcast-Reihe, die in bislang 3 Staffeln mit je 6 Folgen aktuelle gesellschaftliche, politische und wirtschaftliche Debatten in Tschechien beleuchtet hat. Wie heißt diese Reihe?
6: Ihre Antwort schicken Sie bitte bis Ende dieses Monats an wettbewerb@radio.cz. Die Namen der Sieger finden Sie auch auf unserer Website. Im September gehörten zu Ihnen auch Maria Garstenauer und Peter Uhlier, beide aus Österreich. Wir wollten wissen, über welche Radiostation höre in Nordamerika die Sendungen von Radio Prag International in englischer und spanischer Sprache auf der Frequenz 9955 kHz empfangen können. Der Sender heißt Radio Miami International. Die letzte Ausgabe des Hörerforums wurde am 31. August gesendet, dem 90. Geburtstag von Radio Prag International. Ich hoffe, dass alle Jubiläumsrunderkarten, die Sie sich mit Ihren Empfangsberichten verdient haben, bereits Ihre Adressaten erreicht haben. Wir möchten uns herzlichst bedanken für alle Glückwünsche und Zuschriften, die bei uns zu diesem Anlass eingegangen sind. So schrieb Hans-Joachim Pellin aus Lübz.
2: Nachdem ich nun schon mehr als 50 Jahre Radio Prag höre, auch von mir die herzlichsten Glückwünsche zum 90. Geburtstag. Ich war bisher immer sehr erfreut, dass Radio Prag International in den Briefen mit den QSL-Karten kleine Aufmerksamkeiten gelegt hat. Dies ist für mich eine schöne Sache in Bezug auf die Hörerbetreuung und Anerkennung für die eingeschickten Empfangsberichte. Also kurz und bündig, macht weiter so, ganz bestimmt bis zum 100. Geburtstag und noch weiter.
6: Auch Reinhard Priese aus Süptitz hat die Sondersendung zum 90. Jubiläum empfangen. Er schreibt:
2: Zu Zeiten, als ich Ihre Sendung via Kurzwelle empfangen konnte, war ich sehr aktiv an Ihren Sendungen beteiligt. Seit durch Einsparung alles nur noch via Internet kommt, wurde es bei mir etwas ruhiger mit dem Empfang. Aber zurzeit höre ich wieder öfter Ihre Sendung auf der schönen Internetseite. Meinen ersten Kontakt mit Radio Prag hatte ich am 22. September 1971. Die meisten QSL-Karten habe ich in den vielen Jahren von Radio Prag erhalten. Danke für Ihre aktuellen Nachrichten aus Tschechien.
6: Hendrik Leuke aus Bamberg wünscht unserem Sender:
2: Mögen Sie die derzeit schwierige Phase überstehen und Kurs auf den 100. Geburtstag nehmen. Gerne erinnere ich mich an meine Besuche beim Tschechischen Rundfunk zurück, bei der 70-Jahresfeier und als Journalist in den Jahren 2002 und 2005.
5: Ich habe Ihren Newsletter abonniert und höre, wenn ich Zeit habe, gerne in Ihre interessanten Sendungen hinein.
6: Die besten Glückwünsche von Andreas Fessel aus Dresden sind ebenfalls bei uns gelandet.
5: Ich höre Sie schon seit Mitte der 1970er Jahre und hoffe, auch Ihren 100. Geburtstag noch erleben zu dürfen, selbst wenn derzeit schwere Gewitterwolken über Ihrem Sender hängen und eine zukünftige Finanzierung noch unklar ist, hoffe ich doch inständig, dass die Vernunft siegt und man in den oberen Regierungsetagen erkennt, wie wichtig der Auslandsfunk ist. Sicher, die Kurzwelle ist nicht mehr das große Massenmedium. Es hat sich eher alles in das Internet verlagert. Radio Prag International gehörte zu den ersten, die das erkannt haben. Damals war ich davon noch nicht so ganz begeistert, da ich selbst eine recht langsame Internetverbindung besaß. Aber mittlerweile ist Internetradio mein neuer Weltempfänger. Und das Beste, alles kommt mit SINPO 5x5 glasklar in die heimische Wohnung.
6: Er sei 62 Jahre alt, pensionierter Englischlehrer und seit 1978 Kurzwellenhörer, schrieb unser Hörer Joel Leider aus Dickrich in Luxemburg am 31. August an uns.
5: Ich bin etwas stolz, Sie nach 45 Jahren wieder um eine Sonder-QSL ersuchen zu dürfen, denn ich habe Ihre Sendung vor exakt 45 Jahren zum 45. Jahrestag schon gehört. Ich habe die QSL von damals angehängt. Ich habe das ungute Gefühl, dass sogar die Chefredakteurin von Radio Prag International eher pessimistisch in die Zukunft blickt. Daher ist es mir sehr wichtig, Ihnen diese Zeilen zu schreiben, um Sie wenigstens moralisch zu unterstützen. Sie machen einen sehr wertvollen Job, auch wenn nicht jeder Hörer Ihnen Rückmeldung gibt.
6: Vielen Dank für Ihre Unterstützung, Herr Leiter. Für Radio Prag International zeichnet sich eine positive Entwicklung ab. Die Zukunft des Senders erscheint gesicherter. Während der ursprüngliche Entwurf keine Mittel für den Auslandssender des tschechischen Rundfunks vorsah, bewilligte die Regierung im finalen Haushalt umgerechnet rund 1 Million Euro für Radio Prag International. Damit bleibt zumindest für 2027 die Finanzierung auf dem Niveau des Vorjahres. Allerdings muss dazu ein erforderlicher Zusatz zum Vertrag zwischen dem Außenministerium und dem Rundfunk noch unterschrieben werden, was bisher nicht der Fall war. Nach langer Zeit hat sich Dieter Leupold aus Leipzig wieder bei uns schriftlich gemeldet. Wegen des Urlaubs kam er erst Mitte September dazu, die Sondersendung vom 31. August nachzuhören. Zu diesem Anlass teilte er seine persönliche Geschichte aus dem Jahr 1968 mit uns.
5: Ich kenne Radio Prag schon seit Anfang der 1970er Jahre, damals noch auf Kurzwelle, ich glaube auf 6055 Kilohertz. Der tschechoslowakische Rundfunk stand damals ganz im Zeichen der kommunistischen Normalisierung nach der Niederschlagung des Prager Frühlings von 1968. Den Prager Frühling habe ich als 12-Jähriger persönlich miterlebt. Ich war mit meinen Eltern im August 1968 das erste Mal im Urlaub in Bulgarien am Schwarzen Meer. Ende August des Jahres wollten wir von Varna nach Ostberlin zurückfliegen. Wir saßen schon im Flugzeug, doch kurz darauf mussten alle Passagiere wieder aussteigen. Die DDR-Reisegruppe wollte nach dem Grund fragen, aber wie immer gab es seitens der Behörden keine Antwort. Zurück im Hotel hatten wir einen Röhrenempfänger. Wir schalteten das 49-Meter-Band 6075 Kilohertz ein und hörten die Deutsche Welle, damals noch aus Köln. Da wurde uns klar, was in der Tschechoslowakei passiert war. In Prag rollten die Panzer auf dem Wenzelsplatz gegen die eigene Bevölkerung. Erst nach 2 Tagen konnten wir Varna per Flugzeug verlassen. Der Rückflug durfte jedoch nicht über den tschechoslowakischen Luftraum führen. Die Route verlief stattdessen über Ungarn, nach Osten über die Ukraine und Weißrussland und schließlich durch den Luftraum Polens.
6: Dieter Feltes aus Birbaum schrieb anlässlich des 90. Geburtstags von Radio Prag International:
5: Es ist ein schöner Geburtstag. Viele Leute erleben den 90. Geburtstag. Ich werde im nächsten Jahr 80 und wenn ich Glück habe, lebe ich noch 10 Jahre. Seit vielen Jahren verfolge ich Ihre Sendungen in deutscher Sprache. Nachdem ich kein Archiv habe, weiß ich nicht, seit wann ich Radio Prag höre. Auf jeden Fall war es schon während der kommunistischen Zeit. Den Einmarsch der Russen bekam ich mit, als ich bei einem Onkel in Österreich war. In seiner Backstube verfolgte ich die Situation. Es war sehr traurig. Aber jetzt ist Gott sei Dank die Zeit vorbei und eine Regierung am Ruder, die internationale Anerkennung bekommt.
6: Auch Achim Kissel aus Duisburg äußert seine Hoffnung, dass ein Weg gefunden werde, um Radio Prag international zu erhalten. Er schreibt dazu:
5: Für mich sind Ihre Sendungen eine unverzichtbare Informationsquelle über unser südöstliches Nachbarland. Immer wieder lerne ich dazu, wenn ich die Sendungen aus Prag höre. So lernte ich diesmal mehr über die Seliger-Gemeinde und ihre Entstehung aus der sudetendeutschen Sozialdemokratie. Dass deren Partei aktiv an der Regierung der Tschechoslowakei in der Zwischenkriegszeit beteiligt war, ist mir bis jetzt nicht bekannt gewesen. Aber die wichtige Rolle der sudetendeutschen Sozialdemokraten bei der Hilfe für die verfolgten Genossen aus Österreich und Hitlerdeutschland, die in der Tschechoslowakei Zuflucht fanden, sollte auch nicht vergessen werden.
6: Mit Interesse habe er auch von der Geschichte der Flucht mit einem Zug aus der Tschechoslowakei nach Bayern zu Beginn der 1950er Jahre erfahren. Und Herr Kissel verweist noch auf einen weiteren Beitrag.
5: Wenn ich daran denke, dass bis Ende der 1980er Jahre der Eiserne Vorhang unsere Länder trennte, dann weiß ich erst die Errungenschaft der europäischen Einigung zu schätzen. Sicher denken so auch die Menschen, die im Böhmerwald nach Spuren ihrer deutschen Vorfahren suchen. Der Bericht darüber in Ihrer Sendung zeigt, wie lange die Wunden der Vergangenheit noch schmerzen und wie wichtig Versöhnungsarbeit war und ist. Ich lebe hier am Niederrhein geografisch von Tschechien weit entfernt. Aber die Industrieregion Ruhrgebiet war schon Ende des 19. Jahrhunderts durch Zuzug von Arbeitskräften auch aus dem Osten geprägt.
6: Vielleicht auch deshalb sei dort die Toleranz gegenüber Zuwanderern größer als in anderen Regionen der Bundesrepublik, stellt Herr Kissel fest, mit Blick auf die Wahlergebnisse in Sachsen-Anhalt. Andreas Mücklich, einem unserer Hörer aus Berlin, hat die Serie zur Geschichte von Radio Prag International gut gefallen, die wir im Sommer ausgestrahlt haben. An einige Punkte könne er sich noch so erinnern, als wenn sie gestern gewesen wären, stellt er fest.
5: Als Schüler habe ich am Ende der 1970er Jahre die Sendungen des Interprogramms sehr gerne gehört. Ich habe mir damals auch Musiktitel gewünscht, aber nicht wie meine Landsleute von Karel Gott, sondern von Baccara, einem Duo aus Spanien. Ich habe auch die italienischen Sendungen gehört, die, wenn ich mich recht erinnere, um 13 Uhr kamen. Als Schüler war ich ja teilweise zu dieser Zeit bereits zu Hause. Auch da habe ich mir Musik von italienischen Interpreten mit Erfolg gewünscht. Was für eine interessante und aufregende Zeit war das. Haben Sie vielen Dank für die Produktion von Prag sendet in die Welt.
6: Und das war's für heute. Schreiben Sie uns bitte auch weiter. Unsere Adresse lautet
5: Radio Prag International, deutschsprachige Redaktion, Vinohradská 12, 120 99 Prag 2, Tschechische Republik.
6: Oder Sie schicken eine E-Mail an
5: deutsch@radio.cz. Das war es für heute von uns. Am Mittwoch haben wir für Sie unter anderem ein Interview zur Frankfurter Buchmesse, auf der, wie Sie sicher wissen, Tschechien in den nächsten Tagen Gastland sein wird. Und natürlich planen wir auch noch weitere Beiträge über dieses kulturelle Großereignis. 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Am Mikrofon begleitet hat sie diesmal Till Janzer. Auf Wiederhören und naslyšenou.

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2: Die Chefredakteure tschechischer Medien haben einen Aufruf verfasst. Mit diesem wenden sie sich gegen Aufrufe zu Gewalt und fordern freien Zugang zu Informationen für die Vertreter aller Medien ohne Unterschiede. Unter anderem darum geht es heute bei uns. Und damit Ahoi und willkommen aus Prag. Mein Name ist Till Janzer. Des Weiteren beschäftigen wir uns mit Zbigniew Sekal. Er war ab den 1960er Jahren einer der bedeutendsten Bildhauer des Landes. Nun stellt eine Ausstellung ihn aber auch als Zeichner vor. Und heute ist der erste Dienstag im Monat. Das bedeutet eine neue Ausgabe unseres Hörerforums. Zunächst aber die neuesten Meldungen heute von Martina Schneibergova.
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3: Der diesjährige Jahrgang des Preises der Dagmar und Václav Havel Stiftung Wisse 97 ist die letzte. Dies teilte Havels Witwe Dagmar Havlova während der Zeremonie am Montag mit. Sie begründete die Entscheidung unter anderem damit, dass die Stiftung in diesem Jahr die Organisation des Václav Havel Menschenrechtspreises von der Václav Havel Bibliothek übernommen habe. Die Bibliothek wurde vor kurzem umbenannt. Der letzte Träger des von der Stiftung verliehenen Preises ist Václav Havel selbst. Er wurde posthum an dem Tag geehrt, an dem er seinen 90. Geburtstag gefeiert hätte. Der tschechische Premier Andrej Babiš hat am Dienstag zur Eröffnung der Internationalen Maschinenbaumesse in Brünn das europäische Emissionshandelssystem erneut kritisiert. Er erklärte zudem, dass die Tschechische Republik Erdöl und Gas fördern sollte. Der Premier präzisierte jedoch nicht, wo und wie sie gefördert werden sollen. Senatspräsident Miloš Vystrčil rief in seiner Rede zu einem gemeinsamen Vorgehen bei der Problemlösung auf, ungeachtet der politischen Zugehörigkeit. Die 67. Internationale Maschinenbaumesse wurde in Arthallen auf dem Brünner Messegelände eröffnet. Von Dienstag bis Freitag präsentieren sich 1379 Aussteller aus 39 Ländern auf der Maschinenbaumesse und den begleitenden Fachmessen. Nach einer einjährigen Pause können die Aussteller wieder um die Goldmedaillen der Messe konkurrieren. In Frankfurt wird am Dienstagabend die 78. Auflage der größten Buchmesse auf der Welt eröffnet. Ihren Gast in diesem Jahr Tschechien, vertreten von 75 Schriftstellerinnen und Schriftstellern. Es präsentiert sich unter dem Motto Ein Land an der Küste. Nach Worten der Organisatoren vom Projekt Tschechia 2026 weist das Motto auf das Wintermärchen von William Shakespeare hin. Das öffentlich-rechtliche tschechische Fernsehen wird nächstes Jahr nicht am Eurovision Song Contest teilnehmen. Der TV-Sender teilte am Dienstag auf X mit, der Grund seien aktuelle Haushaltsanpassungen. Damit bestätigte das Fernsehen frühere Medienberichte, wonach bestimmte Programme aufgrund von Sparmaßnahmen und der Ungewissheit hinsichtlich der künftigen Finanzierung eingestellt wurden. Der öffentlich-rechtliche Sender schloss eine Rückkehr zum Wettbewerb in folgenden Jahren nicht aus. Zum Abschluss noch ein Blick auf das Wetter. In Tschechien ist es am Mittwoch wolkig, die Tageshöchsttemperaturen liegen zwischen 18 und 23 Grad. In Lagen 1000 Meter werden 16 Grad erreicht.
2: Vielen Dank für den Nachrichtenüberblick, Martina. Genau 40 Unterschriften trägt eine öffentliche Aufforderung, in Tschechien die Meinungsfreiheit und eine gewaltfreie Kommunikation mit Medienvertretern zu pflegen. Daniela Honigmann zum Inhalt des Aufrufs der Chefredakteure und zu den Reaktionen darauf.
4: Gewalt ist kein Argument und eine Beschränkung von Informationen ist nicht zulässig. Dies sind die beiden Botschaften, mit denen sich 40 Chefredakteurinnen und Chefredakteure von tschechischen Medien an die so wörtlich politische Szene wenden. Am Montag haben sie einen Aufruf mit dem Titel Základní hranice, zu Deutsch grundlegende Grenzen, veröffentlicht. Dieser richte sich an Politikerinnen und Politiker auf allen Ebenen, unabhängig von ihrer Parteizugehörigkeit, betonen die Autoren. Und weiter?
3: Wir fordern die öffentlichen Akteure auf, gemeinsam mit uns Gewalt zurückzuweisen, die Grundprinzipien einer höflichen Kommunikation einzuhalten und den freien Zugang zu Informationen zu achten.
4: Zu den Unterzeichnenden gehören einerseits Vertreter der öffentlich-rechtlichen Medien, also des tschechischen Rundfunks sowie des tschechischen Fernsehens und auch der Presseagentur CTK. Andererseits sind namhafte Privatmedien dabei, wie die Tageszeitung Blesk, TV Nova, der Radiosender Frequenze Jedna, das Magazin Respekt und das Nachrichtenportal Aktualnje.cz. Die gemeinsame Stellungnahme wurde am Montagmorgen auf allen beteiligten Medien sowie in den großen tschechischen Tageszeitungen veröffentlicht. Genauso wie Sie selbst gegenüber Ihrem Publikum betonen würden, dass Gewalt in der gesellschaftlichen Debatte inakzeptabel sei, würden Sie das Gleiche von den Politikern fordern, schrieben die Verfasser. Besonders verweisen sie auf die Diskussion in den sozialen Netzwerken. Außerdem heißt es in dem Text:
3: Die Medien und die politischen Vertreter haben das Recht zu entscheiden, mit wem sie kommunizieren und auf welche Weise. Die Ämter und öffentliche Institutionen gehören aber nicht jenen, die diese leiten. Darum bestehen wir darauf, dass offizielle Mitteilungen der ihnen übertragenen Ämter unterschiedslos allen zur Verfügung gestellt werden.
4: Nun stellt sich die Frage, inwiefern die Lage in Tschechien derart aufgeheizt ist, dass sich Journalisten in relativ großer Zahl und über ein breites Spektrum hinweg dagegen zusammenschließen. Die Medienanalytikerin Marina Urbanikova von der Masaryk-Universität in Brünn gab in den Inlandssendungen des tschechischen Rundfunks zu bedenken, dass bisher kaum eine Regierung hierzulande eine wirklich positive Beziehung zu den Medien gehabt habe. Dies sei zu einem gewissen Grade logisch, da diese die Aufgabe hätten, kritisch und kontrollierend auf die Politik zu schauen. Urbanikova fährt fort.
3: Es muss aber auch gesagt werden, dass seit Antritt der jetzigen Regierung schon mehrere Organisationen eine relativ hohe Zahl an politischen Angriffen auf tschechische Medien registriert haben. Die NGO Reporter ohne Grenzen zum Beispiel belegt für das erste Halbjahr 13 solcher Fälle.
4: Die Koalition von Premier Andrej Babiš besteht aus den Parteien ANO, Freiheit und direkte Demokratie sowie Motoristes Sobje und ist seit Dezember 2025 im Amt. Einige ihrer Vertreter reagierten am Montag auf den Aufruf. Bildungsminister Robert Plaga etwa sagte, er sehe kein Problem darin, da er sich sowieso entsprechend verhalte. Und Sportminister Boris Stjastny unterstrich, dass alle gefordert seien.
5: Ich kann für mich bestätigen, dass ich Hassäußerungen in den sozialen Netzwerken oder im öffentlichen Raum auf jeden Fall ablehne. Ich halte immer die Regeln einer anständigen Kommunikation ein. Darum weiß ich nicht genau, was die Protagonisten wollen. Ich möchte aber die Medien auf der anderen Seite dazu auffordern, ausreichend überparteilich und objektiv zu sein.
4: Aus der Opposition kam Zuspruch für den Aufruf Zakladni Hranice. So bekundete Martin Kupka, der Vorsitzende der Bürgerdemokraten.
5: Die Medien sind ein untrennbarer Teil der demokratischen Struktur unseres Landes. Sie sind ein wichtiges Kontrollorgan für die Tätigkeit jener, die im jeweiligen Moment an der Macht sind. Es ist auf jeden Fall angebracht, dass sich die Rhetorik der jetzigen Regierung ändert und dass der Raum für einen offenen Informationsfluss und für die unabhängige Arbeit der Journalisten gestärkt wird.
4: Ein Fall, der zuletzt in Tschechien für Diskussionen gesorgt hat, war der Ausschluss von Vertretern der Tageszeitung Deník N von einer Pressekonferenz im tschechischen Außenministerium. Wiederholt passiert es hierzulande zudem, dass führende Politiker konkrete Journalisten namentlich verbal angreifen.
2: Wir kommen zur Kultur. Zbigněk Sekal war ein bedeutender tschechischer Künstler des 20. Jahrhunderts. Ab 1970 lebte er in Wien. Obwohl er vor allem als Bildhauer bekannt ist, fertigte er sein Leben lang auch Zeichnungen an. Diese stehen im Fokus einer Ausstellung in der Nationalgalerie Prag. Sie zeigt Werke aus den eigenen Sammlungen, aber erstmals auch Arbeiten auf Papier aus dem Wiener Nachlass des Künstlers, die der Institution von seiner Witwe Christine Sekal vermacht wurden. Marketa Kachlikova hat sich die Bilder angeschaut.
6: Eine kleine Skulptur namens Die Figur Blaue Blume aus dem Jahr 1957 lädt am Eingang ein, das Grafikkabinett zu betreten. Dort sieht man ausschließlich Arbeiten auf Papier. Die Kunsthistorikerin Petra Kolášová von der Nationalgalerie Prag erläutert das Konzept der Ausstellung.
7: Die blaue Blume ist eine Art Leitmotiv im Werk von Zbigniew Sekal und erinnert an einen Roman des romantischen Dichters Novalis. Bei diesem symbolisiert die blaue Blume die Suche nach einem unerreichbaren Ideal, im Grunde die Frage nach dem Sinn des menschlichen Lebens und die Suche nach dem Absoluten. Auch bei Zbigniew Sekal finden wir ein ähnliches Thema. In seinen Zeichnungen wie auch in seinen Skulpturen greift er das Thema der menschlichen Existenz und ihrem Sinn auf.
6: Das Kabinett ist chronologisch konzipiert und präsentiert einen Querschnitt durch das zeichnerische Schaffen von Zbigniew Sekal, von seinen frühen Figuren bis hin zu einer abstrakten bzw. figurativ abstrakten Phase.
7: Die Zeichnungen sind erst vor kurzem in die Nationalgalerie gelangt. Es handelt sich um eine Schenkung der Witwe des Künstlers Christine Sekal. Sie hat uns im Jahr 2024 eine riesige Sammlung von über 1000 Zeichnungen sowie ein großes Konvolut an Grafiken und Gemälden gespendet.
6: Sekal wurde 1923 geboren und gehört zu den Künstlern, die nach dem Zweiten Weltkrieg in Szene traten. Sein Schaffen wurde durch eine einschneidende Lebenserfahrung grundlegend geprägt.
7: In den 1940er Jahren wurde er wegen seiner Aktivitäten in einer illegalen Jugendgruppe verhaftet, verurteilt und in ein Konzentrationslager gebracht. Er überlebte und kehrte nach der Befreiung im Jahr 1945 zurück. Dies war selbstverständlich eine zutiefst prägende Erfahrung, die er in seinem Werk sehr häufig reflektiert.
6: Dies passiert einerseits durch konkrete Motive, wie in einer Zeichnung eines Erhängten. Gleichzeitig tauche in dieser Zeit ein sehr starkes Thema bei Sekal auf, betont die Expertin.
7: Es ist das Selbstporträt. Darin fragt er sich selbst, wer er nach dieser schweren traumatischen Erfahrung, die er durchlebt hat, eigentlich ist.
6: Das Selbstporträt blieb auch in der surrealistischen Phase von Sekals Schaffen in den 1950er Jahren präsent. Zu dieser Zeit tauchten vermehrt Darstellungen menschlicher Gesichter auf, bei denen es sich jedoch nicht um klassische Porträts, sondern vielmehr um das Sichtbarmachen innerer Zustände handelt. In den 1960er Jahren trat das Zeichnen zugunsten der Druckgrafik in den Hintergrund. Parallel dazu entwickelte sich bei Sekal ein bildhauerisches Schaffen. Gibt es eine Figur auf Papier, manifestiert sie sich zeitgleich in seinen Skulpturen. Ein entscheidender Wendepunkt folgte im Jahr 1969, als Sekal zunächst nach West-Berlin emigrierte. Bereits 1970 ließ er sich dann in Wien nieder, wo er bis zu seinem Tod im Jahr 1998 lebte und wirkte.
7: Die Frage nach der existenziellen Situation und der Ausdruck eines existenziellen Gefühls spiegeln sich auch in jenen Zeichnungen wider, die sich an der Grenze zwischen Figuration und Abstraktion bewegen. Hier lassen sich Ansätze menschlicher oder biomorpher, natürlicher Formen erahnen, bis hin zu Strukturen, die an Insekten erinnern. Ganz ähnliche Motive finden wir auch in seinem damaligen bildhauerischen Schaffen wieder.
6: Und genau in dieser Phase entstand die Zeichnung Die blaue Blume, die namensgebend als Leitmotiv der gesamten Schau dient. Der letzte Teil des Kabinetts zeigt schließlich Zeichnungen aus den 1980er Jahren. Petra Kolášová verweist auf eine interessante Technik, die Sekal verwendete.
7: Er überließ die Pflanzen, platziert auf einem Papier, dem natürlichen Zerfall, wodurch die Pflanzensäfte in das Papier einzogen und Spuren von Schimmelpilzen hinterließen. Im Grunde setzte er das Papier der Natur aus, damit diese darauf agieren konnte. So hielt er organische Prozesse wie das Verrotten fest. Anschließend arbeitete Sekal die so entstandenen Strukturen zeichnerisch weiter aus.
6: Die Ausstellung Zbyněk Sekal Modrý květ ist im Messepalast im Prager Stadtteil Holešovice bis zum 31. Januar 2027 zu sehen.
2: 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Wie tief unsere Hörerinnen und Hörer mit Tschechien und unserem Sender verbunden sind, zeigen auch die vielen weiteren Zuschriften, die uns zu unserem 90. Geburtstag erreicht haben. Sie blicken dabei auf jahrzehntelange gemeinsame Wege zurück. Und dazu hören Sie nun das folgende Hörerforum.

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1: Willkommen zum Hörerforum im Oktober, liebe Hörerinnen und Hörer. Hier ist unsere Quizfrage für diesen Monat.
2: In den letzten Jahren hat Radio Prag international verstärkt eigene Podcasts produziert. Dazu gehört auch ein Kooperationsprojekt mit der Sächsischen Landeszentrale für politische Bildung. Eine Podcast-Reihe, die in bislang 3 Staffeln mit je 6 Folgen aktuelle gesellschaftliche, politische und wirtschaftliche Debatten in Tschechien beleuchtet hat. Wie heißt diese Reihe?
1: Ihre Antwort schicken Sie bitte bis Ende dieses Monats an wettbewerb@radio.cz. Die Namen der Sieger finden Sie auch auf unserer Website. Im September gehörten zu Ihnen auch Maria Garstenauer und Peter Ohlier, beide aus Österreich. Wir wollten wissen, über welche Radiostation höre in Nordamerika die Sendungen von Radio Prag International in englischer und spanischer Sprache auf der Frequenz 9955 kHz empfangen können. Der Sender heißt Radio Miami International. Die letzte Ausgabe des Hörerforums wurde am 31. August gesendet, dem 90. Geburtstag von Radio Prag International. Ich hoffe, dass alle Jubiläumsrunderkarten, die Sie sich mit Ihren Empfangsberichten verdient haben, bereits Ihre Adressaten erreicht haben. Wir möchten uns herzlichst bedanken für alle Glückwünsche und Zuschriften, die bei uns zu diesem Anlass eingegangen sind. So schrieb Hans-Joachim Pellin aus Lübz.
2: Nachdem ich nun schon mehr als 50 Jahre Radio Prag höre, auch von mir die herzlichsten Glückwünsche zum 90. Geburtstag. Ich war bisher immer sehr erfreut, dass Radio Prag International in den Briefen mit den QSL-Karten kleine Aufmerksamkeiten gelegt hat. Dies ist für mich eine schöne Sache in Bezug auf die Hörerbetreuung und Anerkennung für die eingeschickten Empfangsberichte. Also kurz und bündig, macht weiter so, ganz bestimmt bis zum 100. Geburtstag und noch weiter.
1: Auch Reinhard Priese aus Süptitz hat die Sondersendung zum 90. Jubiläum empfangen. Er schreibt:
2: Zu Zeiten, als ich Ihre Sendungen via Kurzwelle empfangen konnte, war ich sehr aktiv an Ihren Sendungen beteiligt. Seit durch Einsparung alles nur noch via Internet kommt, wurde es bei mir etwas ruhiger mit dem Empfang. Aber zurzeit höre ich wieder öfter Ihre Sendung auf der schönen Internetseite. Meinen ersten Kontakt mit Radio Prag hatte ich am 22. September 1971. Die meisten QSL-Karten habe ich in den vielen Jahren von Radio Prag erhalten. Danke für Ihre aktuellen Nachrichten aus Tschechien.
1: Hendrik Leuke aus Bamberg wünscht unserem Sender:
2: Mögen Sie die derzeit schwierige Phase überstehen und Kurs auf den 100. Geburtstag nehmen. Gerne erinnere ich mich an meine Besuche beim Tschechischen Rundfunk zurück bei der 70-Jahresfeier und als Journalist in den Jahren 2002 und 2005. Ich habe Ihren Newsletter abonniert und höre, wenn ich Zeit habe, gerne in Ihre interessanten Sendungen hinein.
1: Die besten Glückwünsche von Andreas Fessel aus Dresden sind ebenfalls bei uns gelandet.
2: Ich höre Sie schon seit Mitte der 1970er Jahre und hoffe, auch Ihren 100. Geburtstag noch erleben zu dürfen. Selbst wenn derzeit schwere Gewitterwolken über Ihrem Sender hängen und eine zukünftige Finanzierung noch unklar ist, hoffe ich doch inständig, dass die Vernunft siegt und man in den oberen Regierungsetagen erkennt, wie wichtig der Auslandsfunk ist. Sicher, die Kurzwelle ist nicht mehr das große Massenmedium. Es hat sich eher alles in das Internet verlagert. Radio Prag International gehörte zu den ersten, die das erkannt haben. Damals war ich davon noch nicht so ganz begeistert, da ich selbst eine recht langsame Internetverbindung besaß. Aber mittlerweile ist Internetradio mein neuer Weltempfänger. Und das Beste, alles kommt mit SINPO 5x5 glasklar in die heimische Wohnung.
1: Er sei 62 Jahre alt, pensionierter Englischlehrer und seit 1978 Kurzwellenhörer, schrieb unser Hörer Joel Leider aus Dickrich in Luxemburg am 31. August an uns.
2: Ich bin etwas stolz, Sie nach 45 Jahren wieder um eine Sonder-QSL ersuchen zu dürfen, denn ich habe Ihre Sendung vor exakt 45 Jahren zum 45. Jahrestag schon gehört. Ich habe die QSL von damals angehängt. Ich habe das ungute Gefühl, dass sogar die Chefredakteurin von Radio Prag International eher pessimistisch in die Zukunft blickt. Daher ist es mir sehr wichtig, Ihnen diese Zeilen zu schreiben, um Sie wenigstens moralisch zu unterstützen. Sie machen einen sehr wertvollen Job, auch wenn nicht jeder Hörer Ihnen Rückmeldung gibt.
1: Vielen Dank für Ihre Unterstützung, Herr Leiter. Für Radio Prag International zeichnet sich eine positive Entwicklung ab. Die Zukunft des Senders erscheint gesicherter. Während der ursprüngliche Entwurf keine Mittel für den Auslandssender des tschechischen Rundfunks vorsah, bewilligte die Regierung im finalen Haushalt umgerechnet rund 1 Million Euro für Radio Prag International. Damit bleibt zumindest für 2027 die Finanzierung auf dem Niveau des Vorjahres. Allerdings muss dazu ein erforderlicher Zusatz zum Vertrag zwischen dem Außenministerium und dem Rundfunk noch unterschrieben werden, was bisher nicht der Fall war. Nach langer Zeit hat sich Dieter Leupold aus Leipzig wieder bei uns schriftlich gemeldet. Wegen des Urlaubs kam er erst Mitte September dazu, die Sondersendung vom 31. August nachzuhören. Zu diesem Anlass teilte er seine persönliche Geschichte aus dem Jahr 1968 mit uns.
2: Ich kenne Radio Prag schon seit Anfang der 1970er Jahre, damals noch auf Kurzwelle, ich glaube auf 6055 Kilohertz. Der tschechoslowakische Rundfunk stand damals ganz im Zeichen der kommunistischen Normalisierung nach der Niederschlagung des Prager Frühlings von 1968. Den Prager Frühling habe ich als 12-Jähriger persönlich miterlebt. Ich war mit meinen Eltern im August 1968 das erste Mal im Urlaub in Bulgarien am Schwarzen Meer. Ende August des Jahres wollten wir von Varna nach Ostberlin zurückfliegen. Wir saßen schon im Flugzeug, doch kurz darauf mussten alle Passagiere wieder aussteigen. Die DDR-Reisegruppe wollte nach dem Grund fragen, aber wie immer gab es seitens der Behörden keine Antwort. Zurück im Hotel hatten wir einen Röhrenempfänger. Wir schalteten das 49-Meter-Band 6075 Kilohertz ein und hörten die Deutsche Welle, damals noch aus Köln. Da wurde uns klar, was in der Tschechoslowakei passiert war. In Prag rollten die Panzer auf dem Wenzelsplatz gegen die eigene Bevölkerung. Erst nach 2 Tagen konnten wir Varna per Flugzeug verlassen. Der Rückflug durfte jedoch nicht über den tschechoslowakischen Luftraum führen. Die Route verlief stattdessen über Ungarn, nach Osten über die Ukraine und Weißrussland und schließlich durch den Luftraum Polens.
1: Dieter Feldes aus Birbaum schrieb anlässlich des 90. Geburtstags von Radio Prag International:
2: Es ist ein schöner Geburtstag. Viele Leute erleben den 90. Geburtstag. Ich werde im nächsten Jahr 80 und wenn ich Glück habe, lebe ich noch 10 Jahre. Seit vielen Jahren verfolge ich Ihre Sendungen in deutscher Sprache. Nachdem ich kein Archiv habe, weiß ich nicht, seit wann ich Radio Prag höre. Auf jeden Fall war es schon während der kommunistischen Zeit. Den Einmarsch der Russen bekam ich mit, als ich bei einem Onkel in Österreich war. In seiner Backstube verfolgte ich die Situation. Es war sehr traurig. Aber jetzt ist Gott sei Dank die Zeit vorbei und eine Regierung am Ruder, die internationale Anerkennung bekommt.
1: Auch Achim Kissel aus Duisburg äußert seine Hoffnung, dass ein Weg gefunden werde, um Radio Prag International zu erhalten. Er schreibt dazu:
2: Für mich sind Ihre Sendungen eine unverzichtbare Informationsquelle über unser südöstliches Nachbarland. Immer wieder lerne ich dazu, wenn ich die Sendungen aus Prag höre. So lernte ich diesmal mehr über die Seliger-Gemeinde und ihre Entstehung aus der sudetendeutschen Sozialdemokratie. Dass deren Partei aktiv an der Regierung der Tschechoslowakei in der Zwischenkriegszeit beteiligt war, ist mir bis jetzt nicht bekannt gewesen. Aber die wichtige Rolle der sudetendeutschen Sozialdemokraten bei der Hilfe für die verfolgten Genossen aus Österreich und Hitlerdeutschland, die in der Tschechoslowakei Zuflucht fanden, sollte auch nicht vergessen werden.
1: Mit Interesse habe er auch von der Geschichte der Flucht mit einem Zug aus der Tschechoslowakei nach Bayern zu Beginn der 1950er Jahre erfahren. Und Herr Kissel verweist noch auf einen weiteren Beitrag.
2: Wenn ich daran denke, dass bis Ende der 1980er Jahre der Eiserne Vorhang unsere Länder trennte, dann weiß ich erst die Errungenschaft der europäischen Einigung zu schätzen. Sicher denken so auch die Menschen, die im Böhmerwald nach Spuren ihrer deutschen Vorfahren suchen. Der Bericht darüber in ihrer Sendung zeigt, wie lange die Wunden der Vergangenheit noch schmerzen und wie wichtig Versöhnungsarbeit war und ist. Ich lebe hier am Niederrhein geografisch von Tschechien weit entfernt. Aber die Industrieregion Ruhrgebiet war schon Ende des 19. Jahrhunderts durch Zuzug von Arbeitskräften auch aus dem Osten geprägt.
1: Vielleicht auch deshalb sei dort die Toleranz gegenüber Zuwanderern größer als in anderen Regionen der Bundesrepublik, stellt Herr Kissel fest, mit Blick auf die Wahlergebnisse in Sachsen-Anhalt. Andreas Mücklich, einem unserer Hörer aus Berlin, hat die Serie zur Geschichte von Radio Prag International gut gefallen, die wir im Sommer ausgestrahlt haben. An einige Punkte könne er sich noch so erinnern, als wenn sie gestern gewesen wären, stellt er fest.
2: Als Schüler habe ich am Ende der 1970er Jahre die Sendungen des Interprogramms sehr gerne gehört. Ich habe mir damals auch Musiktitel gewünscht, aber nicht wie meine Landsleute von Karel Gott, sondern von Baccara, einem Duo aus Spanien. Ich habe auch die italienischen Sendungen gehört, die, wenn ich mich recht erinnere, um 13 Uhr kamen. Als Schüler war ich ja teilweise zu dieser Zeit bereits zu Hause. Auch da habe ich mir Musik von italienischen Interpreten mit Erfolg gewünscht. Was für eine interessante und aufregende Zeit war das. Haben Sie vielen Dank für die Produktion von Prag sendet in die Welt.
1: Und das war's für heute. Schreiben Sie uns bitte auch weiter. Unsere Adresse lautet
2: Radio Prag International, deutschsprachige Redaktion, Vinohradská 12, 120 99 Prag 2, Tschechische Republik.
1: Oder Sie schicken eine E-Mail an
2: deutsch@radio.cz. Das war es für heute von uns. Am Mittwoch haben wir für Sie unter anderem ein Interview zur Frankfurter Buchmesse, auf der, wie Sie sicher wissen, Tschechien in den nächsten Tagen Gastland sein wird. Und natürlich planen wir auch noch weitere Beiträge über dieses kulturelle Großereignis. 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Am Mikrofon begleitet hat sie diesmal Till Janzer. Auf Wiederhören und naslyšenou.

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2: Die Chefredakteure tschechischer Medien haben einen Aufruf verfasst. Mit diesem wenden sie sich gegen Aufrufe zu Gewalt und fordern freien Zugang zu Informationen für die Vertreter aller Medien ohne Unterschiede. Unter anderem darum geht es heute bei uns. Und damit Ahoi und willkommen aus Prag. Mein Name ist Till Janzer. Des Weiteren beschäftigen wir uns mit Zbigniew Sekal. Er war ab den 1960er Jahren einer der bedeutendsten Bildhauer des Landes. Nun stellt eine Ausstellung ihn aber auch als Zeichner vor. Und heute ist der erste Dienstag im Monat. Das bedeutet eine neue Ausgabe unseres Hörerforums. Zunächst aber die neuesten Meldungen heute von Martina Schneibergova.
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3: Der diesjährige Jahrgang des Preises der Dagmar und Václav Havel Stiftung WISE 97 ist der letzte. Dies teilte Havels Witwe Dagmar Havlova während der Zeremonie am Montag mit. Sie begründete die Entscheidung unter anderem damit, dass die Stiftung in diesem Jahr die Organisation des Václav Havel Menschenrechtspreises von der Václav Havel Bibliothek übernommen habe. Die Bibliothek wurde vor kurzem umbenannt. Der letzte Träger des von der Stiftung verliehenen Preises ist Václav Havel selbst. Er wurde posthum an dem Tag geehrt, an dem er seinen 90. Geburtstag gefeiert hätte. Der tschechische Premier Andrej Babiš hat am Dienstag zur Eröffnung der Internationalen Maschinenbaumesse in Brünn das europäische Emissionshandelssystem erneut kritisiert. Er erklärte zudem, dass die Tschechische Republik Erdöl und Gas fördern sollte. Der Premier präzisierte jedoch nicht, wo und wie sie gefördert werden sollen. Senatspräsident Miloš Vystrčil rief in seiner Rede zu einem gemeinsamen Vorgehen bei der Problemlösung auf, ungeachtet der politischen Zugehörigkeit. Die 67. Internationale Maschinenbaumesse wurde in Althallen auf dem Brünner Messegelände eröffnet. Von Dienstag bis Freitag präsentieren sich 1379 Aussteller aus 39 Ländern auf der Maschinenbaumesse und den begleitenden Fachmessen. Nach einer einjährigen Pause können die Aussteller wieder um die Goldmedaillen der Messe konkurrieren. In Frankfurt wird am Dienstagabend die 78. Auflage der größten Buchmesse auf der Welt eröffnet. Ihren Gast in diesem Jahr Tschechien, vertreten von 75 Schriftstellerinnen und Schriftstellern. Es präsentiert sich unter dem Motto Ein Land an der Küste. Nach Worten der Organisatoren vom Projekt Tschechia 2026 weist das Motto auf das Wintermärchen von William Shakespeare hin. Das öffentlich-rechtliche tschechische Fernsehen wird nächstes Jahr nicht am Eurovision Song Contest teilnehmen. Der TV-Sender teilte am Dienstag auf X mit. Der Grund seien aktuelle Haushaltsanpassungen. Damit bestätigte das Fernsehen frühere Medienberichte, wonach bestimmte Programme aufgrund von Sparmaßnahmen und der Ungewissheit hinsichtlich der künftigen Finanzierung eingestellt wurden. Der öffentlich-rechtliche Sender schloss eine Rückkehr zum Wettbewerb in folgenden Jahren nicht aus. Zum Abschluss noch ein Blick auf das Wetter. In Tschechien ist es am Mittwoch wolkig, die Tageshöchsttemperaturen liegen zwischen 18 und 23 Grad. In Lagen um 1000 Meter werden 16 Grad erreicht.
2: Vielen Dank für den Nachrichtenüberblick, Martina. Genau 40 Unterschriften trägt eine öffentliche Aufforderung, in Tschechien die Meinungsfreiheit und eine gewaltfreie Kommunikation mit Medienvertretern zu pflegen. Daniela Honigmann zum Inhalt des Aufrufs der Chefredakteure und zu den Reaktionen darauf.
4: Gewalt ist kein Argument und eine Beschränkung von Informationen ist nicht zulässig. Dies sind die beiden Botschaften, mit denen sich 40 Chefredakteurinnen und Chefredakteure von tschechischen Medien an die so wörtlich politische Szene wenden. Am Montag haben sie einen Aufruf mit dem Titel Základní hranice, zu Deutsch grundlegende Grenzen, veröffentlicht. Dieser richte sich an Politikerinnen und Politiker auf allen Ebenen, unabhängig von ihrer Parteizugehörigkeit, betonen die Autoren. Und weiter?
3: Wir fordern die öffentlichen Akteure auf, gemeinsam mit uns Gewalt zurückzuweisen, die Grundprinzipien einer höflichen Kommunikation einzuhalten und den freien Zugang zu Informationen zu achten.
4: Zu den Unterzeichnenden gehören einerseits Vertreter der öffentlich-rechtlichen Medien, also des tschechischen Rundfunks sowie des tschechischen Fernsehens und auch der Presseagentur ČTK. Andererseits sind namhafte Privatmedien dabei, wie die Tageszeitung Blesk, TV Nova, der Radiosender Frequenze Jedna, das Magazin Respekt und das Nachrichtenportal Aktuálně CZ. Die gemeinsame Stellungnahme wurde am Montagmorgen auf allen beteiligten Medien sowie in den großen tschechischen Tageszeitungen veröffentlicht. Genauso wie Sie selbst gegenüber Ihrem Publikum betonen würden, dass Gewalt in der gesellschaftlichen Debatte inakzeptabel sei, würden Sie das Gleiche von den Politikern fordern, schrieben die Verfasser. Besonders verweisen sie auf die Diskussion in den sozialen Netzwerken. Außerdem heißt es in dem Text:
3: Die Medien und die politischen Vertreter haben das Recht zu entscheiden, mit wem sie kommunizieren und auf welche Weise. Die Ämter und öffentliche Institutionen gehören aber nicht jenen, die diese leiten. Darum bestehen wir darauf, dass offizielle Mitteilungen der ihnen übertragenen Ämter unterschiedslos allen zur Verfügung gestellt werden.
4: Nun stellt sich die Frage, inwiefern die Lage in Tschechien derart aufgeheizt ist, dass sich Journalisten in relativ großer Zahl und über ein breites Spektrum hinweg dagegen zusammenschließen. Die Medienanalytikerin Marina Urbanikova von der Masaryk-Universität in Brünn gab in den Inlandssendungen des tschechischen Rundfunks zu bedenken, dass bisher kaum eine Regierung hierzulande eine wirklich positive Beziehung zu den Medien gehabt habe. Dies sei zu einem gewissen Grade logisch, da diese die Aufgabe hätten, kritisch und kontrollierend auf die Politik zu schauen. Urbanikova fährt fort.
3: Es muss aber auch gesagt werden, dass seit Antritt der jetzigen Regierung schon mehrere Organisationen eine relativ hohe Zahl an politischen Angriffen auf tschechische Medien registriert haben. Die NGO Reporter ohne Grenzen zum Beispiel belegt für das erste Halbjahr 13 solcher Fälle.
4: Die Koalition von Premier Andrej Babiš besteht aus den Parteien ANO, Freiheit und direkte Demokratie sowie Motoriste Sobě und ist seit Dezember 2025 im Amt. Einige ihrer Vertreter reagierten am Montag auf den Aufruf. Bildungsminister Robert Plaga etwa sagte, er sehe kein Problem darin, da er sich sowieso entsprechend verhalte. Und Sportminister Boris Šťastný unterstrich, dass alle gefordert seien.
5: Ich kann für mich bestätigen, dass ich Hassäußerungen in den sozialen Netzwerken oder im öffentlichen Raum auf jeden Fall ablehne. Ich halte immer die Regeln einer anständigen Kommunikation ein. Darum weiß ich nicht genau, was die Protagonisten wollen. Ich möchte aber die Medien auf der anderen Seite dazu auffordern, ausreichend überparteilich und objektiv zu sein.
4: Aus der Opposition kam Zuspruch für den Aufruf Základní hranice. So bekundete Martin Kupka, der Vorsitzende der Bürgerdemokraten.
5: Die Medien sind ein untrennbarer Teil der demokratischen Struktur unseres Landes. Sie sind ein wichtiges Kontrollorgan für die Tätigkeit jener, die im jeweiligen Moment an der Macht sind. Es ist auf jeden Fall angebracht, dass sich die Rhetorik der jetzigen Regierung ändert und dass der Raum für einen offenen Informationsfluss und für die unabhängige Arbeit der Journalisten gestärkt wird.
4: Ein Fall, der zuletzt in Tschechien für Diskussionen gesorgt hat, war der Ausschluss von Vertretern der Tageszeitung Deník N von einer Pressekonferenz im tschechischen Außenministerium. Wiederholt passiert es hierzulande zudem, dass führende Politiker konkrete Journalisten namentlich verbal angreifen.
2: Wir kommen zur Kultur. Zbyněk Sekal war ein bedeutender tschechischer Künstler des 20. Jahrhunderts. Ab 1970 lebte er in Wien
5: Obwohl er vor allem als Bildhauer bekannt ist, fertigte er sein Leben lang auch Zeichnungen an. Diese stehen im Fokus einer Ausstellung in der Nationalgalerie Prag. Sie zeigt Werke aus den eigenen Sammlungen, aber erstmals auch Arbeiten auf Papier aus dem Wiener Nachlass des Künstlers, die der Institution von seiner Witwe Christine Sekal vermacht wurden. Markéta Kachlíková hat sich die Bilder angeschaut.
6: Eine kleine Skulptur namens Die Figur Blaue Blume aus dem Jahr 1957 lädt am Eingang ein, das Grafikkabinett zu betreten. Dort sieht man ausschließlich Arbeiten auf Papier. Die Kunsthistorikerin Petra Kolářová von der Nationalgalerie Prag erläutert das Konzept der Ausstellung.
7: Die blaue Blume ist eine Art Leitmotiv im Werk von Zbigněk Sekal und erinnert an einen Roman des romantischen Dichters Novalis. Bei diesem symbolisiert die blaue Blume die Suche nach einem unerreichbaren Ideal, im Grunde die Frage nach dem Sinn des menschlichen Lebens und die Suche nach dem Absoluten. Auch bei Zbigněk Sekal finden wir ein ähnliches Thema. In seinen Zeichnungen wie auch in seinen Skulpturen greift er das Thema der menschlichen Existenz und ihrem Sinn auf.
6: Das Kabinett ist chronologisch konzipiert und präsentiert einen Querschnitt durch das zeichnerische Schaffen von Zbigněk Sekal, von seinen frühen Figuren bis hin zu einer abstrakten bzw. figurativ abstrakten Phase.
7: Die Zeichnungen sind erst vor kurzem in die Nationalgalerie gelangt. Es handelt sich um eine Schenkung der Witwe des Künstlers Christine Sekal. Sie hat uns im Jahr 2024 eine riesige Sammlung von über 1000 Zeichnungen sowie ein großes Konvolut an Grafiken und Gemälden gespendet.
6: Sekal wurde 1923 geboren und gehört zu den Künstlern, die nach dem Zweiten Weltkrieg in Szene traten. Sein Schaffen wurde durch eine einschneidende Lebenserfahrung grundlegend geprägt.
7: In den 1940er Jahren wurde er wegen seiner Aktivitäten in einer illegalen Jugendgruppe verhaftet, verurteilt und in ein Konzentrationslager gebracht. Er überlebte und kehrte nach der Befreiung im Jahr 1945 zurück. Dies war selbstverständlich eine zutiefst prägende Erfahrung, die er in seinem Werk sehr häufig reflektiert.
6: Dies passiert einerseits durch konkrete Motive, wie in einer Zeichnung eines Erhängten. Gleichzeitig tauche in dieser Zeit ein sehr starkes Thema bei Sekal auf, betont die Expertin.
7: Es ist das Selbstporträt. Darin fragt er sich selbst, wer er nach dieser schweren traumatischen Erfahrung, die er durchlebt hat, eigentlich ist.
6: Das Selbstporträt blieb auch in der surrealistischen Phase von Sekals Schaffen in den 1950er Jahren präsent. Zu dieser Zeit tauchten vermehrt Darstellungen menschlicher Gesichter auf, bei denen es sich jedoch nicht um klassische Porträts, sondern vielmehr um das Sichtbarmachen innerer Zustände handelt. In den 1960er Jahren trat das Zeichnen zugunsten der Druckgrafik in den Hintergrund. Parallel dazu entwickelte sich bei Sekal ein bildhauerisches Schaffen. Gibt es eine Figur auf Papier, manifestiert sie sich zeitgleich in seinen Skulpturen. Ein entscheidender Wendepunkt folgte im Jahr 1969, als Sekal zunächst nach West-Berlin emigrierte. Bereits 1970 ließ er sich dann in Wien nieder, wo er bis zu seinem Tod im Jahr 1998 lebte und wirkte.
7: Die Frage nach der existenziellen Situation und der Ausdruck eines existenziellen Gefühls spiegeln sich auch in jenen Zeichnungen wider, die sich an der Grenze zwischen Figuration und Abstraktion bewegen. Hier lassen sich Ansätze menschlicher oder biomorpher, natürlicher Formen erahnen, bis hin zu Strukturen, die an Insekten erinnern. Ganz ähnliche Motive finden wir auch in seinem damaligen bildhauerischen Schaffen wieder.
6: Und genau in dieser Phase entstand die Zeichnung Die blaue Blume, die namensgebend als Leitmotiv der gesamten Schau dient. Der letzte Teil des Kabinetts zeigt schließlich Zeichnungen aus den 1980er Jahren. Petra Kolářová verweist auf eine interessante Technik, die Sekal verwendete.
7: Er überließ die Pflanzen, platziert auf einem Papier, dem natürlichen Zerfall, wodurch die Pflanzensäfte in das Papier einzogen und Spuren von Schimmelpilzen hinterließen. Im Grunde setzte er das Papier der Natur aus, damit diese darauf agieren konnte. So hielt er organische Prozesse wie das Verrotten fest. Anschließend arbeitete Sekal die so entstandenen Strukturen zeichnerisch weiter aus.
6: Die Ausstellung Zbyněk Sekal Modrý květ ist im Messepalast im Prager Stadtteil Holešovice bis zum 31. Januar 2027 zu sehen.
2: Sie haben weiter Radio Prag International eingeschaltet, die Auslandssendung des Tschechischen Rundfunks. Wie tief unsere Hörerinnen und Hörer mit Tschechien und unserem Sender verbunden sind, zeigen auch die vielen weiteren Zuschriften, die uns zu unserem 90. Geburtstag erreicht haben. Sie blicken dabei auf jahrzehntelange gemeinsame Wege zurück. Und dazu hören Sie nun das folgende Hörerforum.
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6: Willkommen zum Hörerforum im Oktober, liebe Hörerinnen und Hörer. Hier ist unsere Quizfrage für diesen Monat.
2: In den letzten Jahren hat Radio Prag International verstärkt eigene Podcasts produziert. Dazu gehört auch ein Kooperationsprojekt mit der Sächsischen Landeszentrale für politische Bildung. Eine Podcast-Reihe, die in bislang 3 Staffeln mit je 6 Folgen aktuelle gesellschaftliche, politische und wirtschaftliche Debatten in Tschechien beleuchtet hat. Wie heißt diese Reihe?
6: Ihre Antwort schicken Sie bitte bis Ende dieses Monats an wettbewerb@radio.cz. Die Namen der Sieger finden Sie auch auf unserer Website. Im September gehörten zu Ihnen auch Maria Garstenauer und Peter Uhlier, beide aus Österreich. Wir wollten wissen, über welche Radiostation höre in Nordamerika die Sendungen von Radio Prag International in englischer und spanischer Sprache auf der Frequenz 9955 kHz empfangen können. Der Sender heißt Radio Miami International. Die letzte Ausgabe des Hörerforums wurde am 31. August gesendet, dem 90. Geburtstag von Radio Prag International. Ich hoffe, dass alle Jubiläumsrunderkarten, die Sie sich mit Ihren Empfangsberichten verdient haben, bereits Ihre Adressaten erreicht haben. Wir möchten uns herzlichst bedanken für alle Glückwünsche und Zuschriften, die bei uns zu diesem Anlass eingegangen sind. So schrieb Hans-Joachim Pellin aus Lübz.
2: Nachdem ich nun schon mehr als 50 Jahre Radio Prag höre, auch von mir die herzlichsten Glückwünsche zum 90. Geburtstag. Ich war bisher immer sehr erfreut, dass Radio Prag International in den Briefen mit den QSL-Karten kleine Aufmerksamkeiten gelegt hat. Dies ist für mich eine schöne Sache in Bezug auf die Hörerbetreuung und Anerkennung für die eingeschickten Empfangsberichte. Also kurz und bündig, macht weiter so, ganz bestimmt bis zum 100. Geburtstag und noch weiter.
6: Auch Reinhard Priese aus Süptitz hat die Sondersendung zum 90. Jubiläum empfangen. Er schreibt:
2: Zu Zeiten, als ich Ihre Sendungen via Kurzwelle empfangen konnte, war ich sehr aktiv an Ihren Sendungen beteiligt. Seit durch Einsparung alles nur noch via Internet kommt, wurde es bei mir etwas ruhiger mit dem Empfang. Aber zurzeit höre ich wieder öfter Ihre Sendung auf der schönen Internetseite. Meinen ersten Kontakt mit Radio Prag hatte ich am 22. September 1971. Die meisten QSL-Karten habe ich in den vielen Jahren von Radio Prag erhalten. Danke für Ihre aktuellen Nachrichten aus Tschechien.
6: Hendrik Leuke aus Bamberg wünscht unserem Sender:
2: Mögen Sie die derzeit schwierige Phase überstehen und Kurs auf den 100. Geburtstag nehmen. Gerne erinnere ich mich an meine Besuche beim Tschechischen Rundfunk zurück, bei der 70-Jahresfeier und als Journalist in den Jahren 2002 und 2005.
5: Ich habe Ihren Newsletter abonniert und höre, wenn ich Zeit habe, gerne in Ihre interessanten Sendungen hinein.
6: Die besten Glückwünsche von Andreas Fessel aus Dresden sind ebenfalls bei uns gelandet.
5: Ich höre Sie schon seit Mitte der 1970er Jahre und hoffe, auch Ihren 100. Geburtstag noch erleben zu dürfen, selbst wenn derzeit schwere Gewitterwolken über Ihrem Sender hängen und eine zukünftige Finanzierung noch unklar ist, hoffe ich doch inständig, dass die Vernunft siegt und man in den oberen Regierungsetagen erkennt, wie wichtig der Auslandsfunk ist. Sicher, die Kurzwelle ist nicht mehr das große Massenmedium. Es hat sich eher alles in das Internet verlagert. Radio Prag International gehörte zu den ersten, die das erkannt haben. Damals war ich davon noch nicht so ganz begeistert, da ich selbst eine recht langsame Internetverbindung besaß. Aber mittlerweile ist Internetradio mein neuer Weltempfänger. Und das Beste, alles kommt mit Simpo 5x5 glasklar in die heimische Wohnung.
6: Er sei 62 Jahre alt, pensionierter Englischlehrer und seit 1978 Kurzwellenhörer, schrieb unser Hörer Joel Leider aus Dickrich in Luxemburg am 31. August an uns.
5: Ich bin etwas stolz, Sie nach 45 Jahren wieder um eine Sonder-QSL ersuchen zu dürfen, denn ich habe Ihre Sendung vor exakt 45 Jahren zum 45. Jahrestag schon gehört. Ich habe die QSL von damals angehängt. Ich habe das ungute Gefühl, dass sogar die Chefredakteurin von Radio Prag International eher pessimistisch in die Zukunft blickt. Daher ist es mir sehr wichtig, Ihnen diese Zeilen zu schreiben, um Sie wenigstens moralisch zu unterstützen. Sie machen einen sehr wertvollen Job, auch wenn nicht jeder Hörer Ihnen Rückmeldung gibt.
6: Vielen Dank für Ihre Unterstützung, Herr Leider. Für Radio Prag International zeichnet sich eine positive Entwicklung ab. Die Zukunft des Senders erscheint gesicherter. Während der ursprüngliche Entwurf keine Mittel für den Auslandssender des tschechischen Rundfunks vorsah, bewilligte die Regierung im finalen Haushalt umgerechnet rund 1 Million Euro für Radio Prag International. Damit bleibt zumindest für 2027 die Finanzierung auf dem Niveau des Vorjahres. Allerdings muss dazu ein erforderlicher Zusatz zum Vertrag zwischen dem Außenministerium und dem Rundfunk noch unterschrieben werden, was bisher nicht der Fall war. Nach langer Zeit hat sich Dieter Leupold aus Leipzig wieder bei uns schriftlich gemeldet. Wegen des Urlaubs kam er erst Mitte September dazu, die Sondersendung vom 31. August nachzuhören. Zu diesem Anlass teilte er seine persönliche Geschichte aus dem Jahr 1968 mit uns.
5: Ich kenne Radio Prag schon seit Anfang der 1970er Jahre, damals noch auf Kurzwelle, ich glaube auf 6055 Kilohertz. Der tschechoslowakische Rundfunk stand damals ganz im Zeichen der kommunistischen Normalisierung nach der Niederschlagung des Prager Frühlings von 1968. Den Prager Frühling habe ich als 12-Jähriger persönlich miterlebt. Ich war mit meinen Eltern im August 1968 das erste Mal im Urlaub in Bulgarien am Schwarzen Meer. Ende August des Jahres wollten wir von Varna nach Ostberlin zurückfliegen. Wir saßen schon im Flugzeug, doch kurz darauf mussten alle Passagiere wieder aussteigen. Die DDR-Reisegruppe wollte nach dem Grund fragen, aber wie immer gab es seitens der Behörden keine Antwort. Zurück im Hotel hatten wir einen Röhrenempfänger. Wir schalteten das 49-Meter-Band 6075 Kilohertz ein und hörten die Deutsche Welle, damals noch aus Köln. Da wurde uns klar, was in der Tschechoslowakei passiert war. In Prag rollten die Panzer auf dem Wenzelsplatz gegen die eigene Bevölkerung. Erst nach 2 Tagen konnten wir Varna per Flugzeug verlassen. Der Rückflug durfte jedoch nicht über den tschechoslowakischen Luftraum führen. Die Route verlief stattdessen über Ungarn, nach Osten über die Ukraine und Weißrussland und schließlich durch den Luftraum Polens.
6: Dieter Feldes aus Birbaum schrieb anlässlich des 90. Geburtstags von Radio Prag International:
5: Es ist ein schöner Geburtstag. Viele Leute erleben den 90. Geburtstag. Ich werde im nächsten Jahr 80 und wenn ich Glück habe, lebe ich noch 10 Jahre. Seit vielen Jahren verfolge ich Ihre Sendungen in deutscher Sprache. Nachdem ich kein Archiv habe, weiß ich nicht, seit wann ich Radio Prag höre. Auf jeden Fall war es schon während der kommunistischen Zeit. Den Einmarsch der Russen bekam ich mit, als ich bei einem Onkel in Österreich war. In seiner Backstube verfolgte ich die Situation. Es war sehr traurig. Aber jetzt ist Gott sei Dank die Zeit vorbei und eine Regierung am Ruder, die internationale Anerkennung bekommt.
6: Auch Achim Kissel aus Duisburg äußert seine Hoffnung, dass ein Weg gefunden werde, um Radio Prag international zu erhalten. Er schreibt dazu:
5: Für mich sind Ihre Sendungen eine unverzichtbare Informationsquelle über unser südöstliches Nachbarland. Immer wieder lerne ich dazu, wenn ich die Sendungen aus Prag höre. So lernte ich diesmal mehr über die Seliger-Gemeinde und ihre Entstehung aus der sudetendeutschen Sozialdemokratie. Dass deren Partei aktiv an der Regierung der Tschechoslowakei in der Zwischenkriegszeit beteiligt war, ist mir bis jetzt nicht bekannt gewesen. Aber die wichtige Rolle der sudetendeutschen Sozialdemokraten bei der Hilfe für die verfolgten Genossen aus Österreich und Hitlerdeutschland, die in der Tschechoslowakei Zuflucht fanden, sollte auch nicht vergessen werden.
6: Mit Interesse habe er auch von der Geschichte der Flucht mit einem Zug aus der Tschechoslowakei nach Bayern zu Beginn der 1950er Jahre erfahren. Und Herr Kissel verweist noch auf einen weiteren Beitrag.
5: Wenn ich daran denke, dass bis Ende der 1980er Jahre der Eiserne Vorhang unsere Länder trennte, dann weiß ich erst die Errungenschaft der europäischen Einigung zu schätzen. Sicher denken so auch die Menschen, die im Böhmerwald nach Spuren ihrer deutschen Vorfahren suchen. Der Bericht darüber in Ihrer Sendung zeigt, wie lange die Wunden der Vergangenheit noch schmerzen und wie wichtig Versöhnungsarbeit war und ist. Ich lebe hier am Niederrhein geografisch von Tschechien weit entfernt. Aber die Industrieregion Ruhrgebiet war schon Ende des 19. Jahrhunderts durch Zuzug von Arbeitskräften auch aus dem Osten geprägt.
6: Vielleicht auch deshalb sei dort die Toleranz gegenüber Zuwanderern größer als in anderen Regionen der Bundesrepublik, stellt Herr Kissel fest, mit Blick auf die Wahlergebnisse in Sachsen-Anhalt. Andreas Mücklich, einem unserer Hörer aus Berlin, hat die Serie zur Geschichte von Radio Prag International gut gefallen, die wir im Sommer ausgestrahlt haben. An einige Punkte könne er sich noch so erinnern, als wenn sie gestern gewesen wären, stellt er fest.
5: Als Schüler habe ich am Ende der 1970er Jahre die Sendungen des Interprogramms sehr gerne gehört. Ich habe mir damals auch Musiktitel gewünscht, aber nicht wie meine Landsleute von Karel Gott, sondern von Baccara, einem Duo aus Spanien. Ich habe auch die italienischen Sendungen gehört, die, wenn ich mich recht erinnere, um 13 Uhr kamen. Als Schüler war ich ja teilweise zu dieser Zeit bereits zu Hause. Auch da habe ich mir Musik von italienischen Interpreten mit Erfolg gewünscht. Was für eine interessante und aufregende Zeit war das. Haben Sie vielen Dank für die Produktion von Prag sendet in die Welt.
6: Und das war's für heute. Schreiben Sie uns bitte auch weiter. Unsere Adresse lautet
5: Radio Prag International, deutschsprachige Redaktion, Vinohradská 12, 120 99 Prag 2, Tschechische Republik.
6: Oder Sie schicken eine E-Mail an
5: deutsch@radio.cz. Das war es für heute von uns. Am Mittwoch haben wir für Sie unter anderem ein Interview zur Frankfurter Buchmesse, auf der, wie Sie sicher wissen, Tschechien in den nächsten Tagen Gastland sein wird. Und natürlich planen wir auch noch weitere Beiträge über dieses kulturelle Großereignis. 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Am Mikrofon begleitet hat sie diesmal Till Janzer. Auf Wiederhören und naslyšenou.

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1: Dobrý den und herzlich willkommen zur folgenden Sendung. Am Mikrofon begrüße Martina Schneibergová. Heute haben wir für Sie die folgenden Themen vorbereitet. Bei den bevorstehenden Kommunalwahlen finden in vielen Gemeinden auch Referenden statt. Oft betreffen sie den Bau von Windkraftwerken. An diesem Mittwoch beginnt das Festival B2Cannes, bei dem mehrere erfolgreiche Filme von den Festivals in Berlin, Cannes und Venedig gezeigt werden. Und am Dienstag wurde die Frankfurter Buchmesse eröffnet. Tschechien ist diesmal der Ehrengast. Wir bringen ein Gespräch mit Martin Graffel, dem Projektleiter der tschechischen Teilnahme an der Buchmesse. Bleiben Sie dran, so ist das Neueste aus Tschechien mit Daniela Honigmann.
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2: Anlässlich des dritten Jahrestages des Überfalls der Hamas auf Israel hat das tschechische Außenministerium erklärt, es würde Versuche verurteilen, die aus Terroristen Opfer machten und aus Opfern Täter. Terrorismus könne nicht entschuldigt und auch nicht relativiert werden, heißt es in der Stellungnahme auf X. Die Hamas habe am 7. Oktober 2023 eine Barbarei begangen, deren Opfer unschuldige Menschen gewesen seien, so das Ministerium. Bei dem Überfall auf Israel vor 3 Jahren gab es mehr als 1200 Todesopfer. 251 Menschen wurden außerdem in den Gazastreifen entführt. Dieser war in den folgenden 2 Jahren Ziel einer massiven Militäroperation der israelischen Armee. Tschechien hat am Dienstag die erste Rate aus dem EU-Finanzierungsprogramm SAFE bekommen. Es handelt sich um 309 Millionen Euro. Nach Informationen der Europäischen Kommission sind dies 15% der Gesamtsumme von 2 Milliarden Euro, die Tschechien zugesagt wurde. Das Programm Security Action for Europe, kurz SAFE, soll die europäische Verteidigungsindustrie unterstützen und die Zusammenarbeit der Streitkräfte der einzelnen Länder stärken. Insgesamt werden 150 Milliarden Euro an die EU-Mitgliedstaaten verteilt. Tschechien investiert die erste Rate in Leopard 2A8 Panzer und Tatra-Fahrzeuge des Modells T-815. Der Husinec-Stausee in Südböhmen ist als erstes Wasserreservoir in Tschechien fast ausgetrocknet. Wegen der anhaltenden Dürre ist nur noch der Zufluss geöffnet, es wird aber kein Wasser mehr in den Fluss Blanice abgeleitet. Darüber informierte der Wasserwirtschaftsbetrieb Moldau am Dienstag die Presseagentur CTK. Demnach enthält das Becken derzeit 30.000 Kubikmeter Wasser, was 1,3% des üblichen Umfangs sind. Angesichts der Lage hat der Kreis Südböhmen am Dienstag den Dürrenotstand ausgerufen. Die Bürger sind aufgefordert, nicht verschwenderisch mit Wasser umzugehen. Premier Andrej Babiš gab am Mittwoch bekannt, er habe für Montag eine Beratung der Nationalen Koalition gegen Trockenheit einberufen. Das tschechische Verfassungsgericht hat die bestehenden Lärmgrenzen im Land bestätigt. Es informierte am Mittwoch über die Ablehnung eines Antrags, mit dem eine Gruppe von 14 Senatoren die geltende Regierungsverordnung kippen wollte. Den Klägern zufolge steigt die Grenze der Lärmbelastung allmählich an, während der Schutz zurückgeht. Die Verordnung aus dem Jahr 2011 regelt die zulässige Lärmbelastung in verschiedenen Gebieten sowie zu Tages- und Nachtzeiten. Zuletzt gab es im Juli 2023 eine Anpassung, so etwa die Erhöhung des Limits an Autobahnen und Schnellstraßen von 60 auf 68 Dezibel. Das Gericht konstatierte nun, dass die Verordnung im Einklang mit der Verfassung und dem betreffenden Gesetz stünde. Die neueste Aktualisierung sei zudem übersichtlicher und einfacher als die vorangegangenen, so die Begründung. In der ostböhmischen Kreisstadt Hradec Králové hat am Mittwoch der 32. Jahrgang des internationalen Musikfestivals Jazz Goes to Town begonnen. Bis Samstag werden an verschiedenen Orten in der Stadt Jazz, Improvisation und genreübergreifende Konzerte geboten. Das Motto des diesjährigen Programms lautet »Ein erstaunlicher Ausflug«. Es nehmen über 40 Musiker aus mehr als 10 Ländern teil. Und die Wetteraussichten. Der Donnerstag wird wohl der letzte wärmere Tag in Tschechien. Der Himmel ist zunächst leicht bewölkt. Von Westen her zieht dann eine Regenfront durch. Die Höchsttemperaturen liegen zwischen 16 Grad im Nordwesten und 25 Grad in Südmähren.
1: Danke, Daniela, für die Nachrichten. Bei den Kommunalwahlen in Tschechien am Freitag und Samstag finden in zahlreichen Gemeinden zugleich auch Referenden statt. In den meisten geht es um die Frage des Baus von Windkraftanlagen. Warum gerade dieses Thema so aufgeflammt ist, hören Sie im Bericht von Telianze.
3: Gleich 38 Städte und Gemeinden hierzulande verbinden die anstehenden Kommunalwahlen mit einem Referendum. Und bei 21 dieser Volksbefragungen geht es um das Thema Windenergie. Es ist eine Rekordzahl und betrifft den Bau von insgesamt 81 Anlagen. Häufig stehen hinter den geplanten Referenden die Gegner der Windkraft in Tschechien. Bohumil Frantal ist Umweltgeograf an der Akademie der Wissenschaften. Er hat alle Referenden zur Windenergie in Tschechien aus den vergangenen 20 Jahren analysiert. Laut Frantal hat die direkte Erfahrung mit dieser Form der Energieproduktion grundlegenden Einfluss auf das Abstimmungsergebnis.
1: Wenn im Umkreis von 20 Kilometern der jeweiligen Gemeinde bereits Windräder standen, war die Wahrscheinlichkeit deutlich höher, dass die Menschen im Referendum auch ein neues Projekt unterstützt haben, also den Bau einer weiteren Anlage in der Gegend. Das heißt, dass die Mythen und Befürchtungen oft verschwanden.
3: Im vergangenen Jahr hielt sich noch die Waage, ob in den Referenden die Windkraftprojekte abgelehnt oder gebilligt wurden. In diesem Jahr überwiegen bisher die Ablehnungen. Das Thema ist gerade besonders aktuell, weil das Umweltministerium die von der EU geforderten Beschleunigungsgebiete für den Ausbau der erneuerbaren Energien plant. Das habe nun die Lobby gegen die Windkraft auf den Plan gerufen, sagt Peter Vidomus. Er ist Analytiker des Thinktanks AMO und beschäftigt sich mit dem Phänomen.
1: Diese Desinformationskreise sind sehr flexibel und schnell bei der Mobilisierung auf lokaler Ebene. Sie sind im Frühling zu den Bürgergesprächen kleiner Gemeinden gefahren, in denen der Bau von Windrädern erwogen wurde. Dort, wo dann letztlich im Referendum gegen ein solches Projekt entschieden wurde, waren meist vorher diese Diskussionsveranstaltungen mit Desinformatoren statt.
3: Vidomus hat eine Studie verfasst mit dem Titel Proti Vietru, gegen den Wind, in der er seine Erkenntnisse zu der Anti-Windkraft-Szene noch weiter ausführt. Seinen Worten nach geht es nicht nur um die Referenden. In den Wahlen zu den Gemeindevertretungen und einem Drittel der Sitze im Senat, die am Freitag und Samstag in Tschechien abgehalten werden, würden viele Vertreter der Szene direkt kandidieren.
1: Die Persönlichkeiten, die sehr aktiv im Widerstand gegen die Windkraft auf lokaler Ebene waren, haben eigene Wahllisten zusammengestellt. Und deren Hauptpunkt ist gerade der Kampf gegen Windräder. Sie bauen eine Community um sich auf und schüren praktisch Panik vor solchen Anlagen.
3: Rund 220 Windkraftanlagen bestehen derzeit in Tschechien. Sie haben eine Gesamtleistung von 380 Megawatt. Damit tragen sie nur knapp 1% zur Stromproduktion hierzulande bei. Das ist der letzte Platz in der EU.
1: Tillianze war das mit einem Bericht über die bevorstehenden Referenden zum Bau von Windkraftanlagen. Eine Auswahl an Filmen von den Festivals in Berlin, Cannes und Venedig wird ab Mittwoch in 36 Kinos in ganz Tschechien gezeigt. Bei der 13. Auflage des Festivals B2 Cannes haben die Kinofans hierzulande die Möglichkeit, 8 Produktionen zu sehen, die bei den großen Filmfestivals in diesem Jahr gepunktet haben. Darunter sind auch einige preisgekrönte Produktionen. B2 Cannes wird am Mittwoch im Prager Kino Luzerna mit dem Film Minotaur eröffnet. Für den Streifen wurde Regisseur Andrei Zwerginzew in diesem Jahr mit dem großen Preis der Jury in Cannes ausgezeichnet. Dominik Hronec ist Kreativdirektor von B2 Cannes. Wie gelang es ihm und seinen Mitarbeitern, Zwerginzews Film zum Festival nach Tschechien zu bringen? Hronec erläuterte am Mittwoch im Studio von Radio Prag International.
4: Ich gebe zu, dass wir bereits vor etwa 2 Jahren gewusst haben, dass der Film gedreht wird. Wir hörten davon, dass sich Regisseur Zwerginzew von seinen starken gesundheitlichen Problemen erholt hatte und zur Filmarbeit zurückgekehrt war. Wir kannten die Hauptstory.
3: Diese geht von Claude Chabrols Film Die untreue Frau aus den 1960er Jahren aus. In Cannes haben wir den neuen Film von Zwjaginzew noch vor dessen feierlicher Vorstellung gesehen. Das Werk hat uns emotional sehr stark berührt. Und wir haben uns gesagt, selbst wenn wir aus Cannes mit nichts anderem zurückkehren, dann wenigstens mit dem Minotaur.
1: Andriy Zwjaginzew lebe in Frankreich. Er sei ein Kritiker von Putin und seiner Invasion in die Ukraine, erzählt Dominik Hronec und fährt fort.
3: Auch dieser Film spielt im Grunde vor diesem Hintergrund. Während er die Geschichte einer zerbrechenden Ehe erzählt, schwebt der Einmarsch in die Ukraine über dem ganzen Geschehen. Der Protagonist oder vielmehr der Antiheld sieht sich dem Druck lokaler Behörden ausgesetzt, Männer für diesen wahnsinnigen, sinnlosen Krieg zu rekrutieren.
1: Aus Cannes stammen auch einige weitere Produktionen. Der Kreativdirektor von B2 Cannes verweist auf eine von ihnen.
3: Der nächste Film ist gewissermaßen ein gewaltiger Kontrast zum Minotaur. Er heißt Her Private Hell, also ihre Privathölle. Der dänische Regisseur Nicolas Winding Refn arbeitet seit langem in den USA. Diesmal hat er einen hochästhetischen Film gedreht, mit dem er die Zuschauer in eine futuristische Cyberpunk-Welt entführt, in der sich zwei Geschichten parallel abspielen. Die Hauptheldin sucht ihren verlorenen Vater. Die zweite Person, ein US-amerikanischer Soldat, sucht seine verlorene Tochter. Wir werden in kalte, leere Wolkenkratzer und in den Untergrund geführt. Es ist, würde ich sagen, ein manieristisches Erlebnis.
1: Aus Berlin hat Dominik Hronec einen preisgekrönten Film mitgebracht. Sein Originaltitel lautet Kurtul, das heißt Erlösung. Der türkische Regisseur Emin Alper wurde bei der Berlinale für das Werk mit dem Silbernen Bären geehrt. Der Film spielt in einer sehr geschlossenen Community in der östlichen Türkei, sagt Hronec.
3: Es handelt sich um eine Gemeinschaft mit eigenen Regeln, einer Art patriarchalischem System und einer sehr ausgeprägten Religiosität. Im benachbarten Dorf lässt sich plötzlich eine andere, konkurrierende Gemeinschaft nieder. Doch wir sehen diese Gemeinschaft nie wirklich. Wir nehmen sie nur durch die Angst, die Paranoia und die Träume der Hauptfiguren wahr, die eine Furcht vor dem Unbekannten entwickeln.
1: Der Film lässt sich laut Dominik Hronec mit einem Western oder Horror vergleichen, denn die Spannung sei allgegenwärtig. Das Festival in Venedig ist bei B2 Cannes durch den futuristischen Streifen Memory of Princess Mumbai vom schweizerischen Regisseur Damien Hauser vertreten. Bei B2 Cannes gibt es wie jedes Mal auch ein Begleitprogramm mit Diskussionen mit Filmexperten. Eine aus den Studenten der Prager Filmakademie FAMU zusammengesetzte Jury wird über den Siegerfilm des Festivals entscheiden. Das Festival B2 Cannes findet in 36 Kinos in ganz Tschechien statt, und zwar bis zum 14. Oktober. 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Tschechien ist bekanntlich ein Land ohne Meer, und doch erfasst in diesen Tagen eine tschechische Literaturwelle die Buchwelt. Unter dem Motto Tschechia 2026 – Ein Land an der Küste präsentiert sich die Tschechische Republik als offizieller Ehrengast auf der Frankfurter Buchmesse. Wie dieses kreative Meer mitten in Frankfurt aussieht und warum die deutschen Verlage tschechische Bücher plötzlich ganz von alleine entdecken, darüber hat meine Kollegin Markéta Kachlíková mit dem tschechischen Projektleiter Martin Grafl gesprochen.

0: Herr Kraffel, wenn ich sage Tschechia 2026, ein Land an der Küste, woran denken Sie als erstes? Tschechien hat bekanntlich keine Meeresküste. Was symbolisiert dieses Meer für die tschechische Literatur?
1: Für mich und ich glaube für viele Autorinnen, literarische Übersetzerinnen, Verlegerinnen, bedeutet dies einen riesigen Traum. Viele haben darüber geträumt, dass wir mal als Ehrengast bei der Frankfurter Buchmesse sind. Dies ist jetzt erfüllt worden. Und für mich ist das natürlich auch eine Verbindung zum William Shakespeare und zu seinen Wintermärchen. Und ich glaube, in Tschechien findet man viel, aber das Meer fehlt. Wenn wir aufbrechen, möchten wir zum Meer. Und William Shakespeare hat uns gezeigt, dass trotz wir kein Meer haben, gehören wir in einen Ozean der Kultur und der Literatur. Und ich hoffe, dass dieser Ehrengastauftritt dazu hilft, dass auch die tschechische Literatur ein Bestandteil der Weltliteratur wieder sein wird.
0: Wollen wir nun die Buchmessebesucher in den tschechischen Gastlandpavillon einladen? Auch dieser greift das Thema der Küste auf. Können Sie den Raum beschreiben, den die Besucher im Forum 1 betreten?
1: Ja, sehr gerne. Also auf der Frankfurter Buchmesse geht es natürlich um die Bücher. Also muss man hier auch Bücher finden. Wir haben eine Ausstellung vorbereitet, die die Bücher in der deutschen Übersetzung vorstellt. Übrigens, wir haben bis zu heute mehr als 190 Neuerscheinungen in der deutschen Sprache. Und das ist natürlich ein riesiger Erfolg. Aber uns sind wichtig auch die Neuerscheinungen ins Französische, Englische oder Spanische. Und deswegen finden die Besucherinnen des Pavillons auch diese Bücher vor Ort. Außerdem haben wir eine Ausstellung Books on Czechia zusammen mit der Frankfurter Buchmesse vorbereitet. Da sind verschiedene Bücher aus der ganzen Welt, die sich Tschechien widmen. Wir haben auch nicht die starke tschechische Kinderliteratur vergessen. Und diesmal haben wir gedacht, dass wir die Bücher, die wunderschön illustriert sind, sagen wir aus den letzten 30 Jahren, in Form einer Videomapping vorstellen. Dann finden die Besucherinnen im Pavillon einen poetischen Leuchtturm. Das ist ein interaktives Element. Und dieser Leuchtturm wird die tschechische Literatur mit Hilfe des Publikums und künstlerischen Intelligenz in eine spielerische Installation verwandeln. Außerdem können Sie die Besucherinnen unsere Bühnen besuchen als Publikum. Wir haben für alle ein sehr breites Programm vorbereitet, von Mittwoch bis Freitag Mittag, eher in der englischen Sprache. Da geht es um das Fachpublikum. Und von Freitagmittag bis Sonntagabend haben wir das literarische Programm für die deutschsprachigen Leserinnen im Angebot.
0: Wie wird das Publikum dort interaktiv eingebunden an diesem poetischen Leuchtturm, von dem Sie gesprochen haben?
1: Da hat jeder die Chance, zu diesem poetischen Leuchtturm zu kommen. Da findet er ein Display oder sie ein Display. Und auf diesem Display werden verschiedene Emotionen beschrieben. Und vielleicht wird der Besucher oder die Besucherin das Gefühl haben, oh, das entspricht jetzt meiner jetzigen Emotion. Dann entscheidet sie sich oder eher auf diese Emotion mal zu drucken und dann passiert was. Aber ich muss ja nicht alles verraten. Die Besucherinnen müssen ja auch ins Pavillon kommen, um was zu entdecken.
0: Stimmt. Dieser Tage reisen über 70 Autorinnen und Autoren aus Tschechien nach Frankfurt. Sie haben schon die 190 Neuerscheinungen erwähnt. Nach welchen Kriterien haben Sie diese Delegation zusammengestellt?
1: Die nominierten Autorinnen hat der dramaturgische Beirat des Projekts ausgewählt. Es war natürlich nicht leicht und 23 Mitglieder des Beirates haben sehr lange darüber diskutiert. Aber wir haben einfach mit dem Beirat gedacht, es wäre vielleicht ganz klug, wenn wir klare Kriterien haben. Aber ich würde sagen, dass die allerwichtigsten waren folgende. Erstens, der Autor oder die Autorin müsste eine Neuerscheinung in der deutschen Sprache auf dem deutschsprachigen Markt haben. Und diese Neuerscheinung musste auf den Markt zwischen den Jahren 2024 und 2026 kommen. Zweitens, der Verlag, der deutschsprachige Verlag, der sich entschieden hat, der einen Autoren oder eine Autorin, müsste sich aktiv auf der Bewerbung dieses Buches beteiligen und mit uns einige Veranstaltungen vor Ort organisieren. Dann war es für uns auch wichtig, dass die Autorinnen selbst uns zusagen, dass sie bereit sind, nach Frankfurt zu reisen und an der Frankfurter Buchmesse teilzunehmen. Ganz wichtig, falls zum Beispiel bei dieser Auswahl jemand war, der jetzt keine deutsche Neuerscheinung hatte, der aber in den anderen Übersetzungen ein Buch hat und hat zum Beispiel einen wichtigen literarischen Preis, nicht nur in Tschechien, sondern auch im Ausland bekommen, der oder diejenige hatten dann auch die Chance, bei dieser Delegation zu sein. Wir sprechen jetzt über 75 Autorinnen, aber in Frankfurt sind eigentlich mehrere. Wieso? Erstens, wir hatten 2 Jahre lang in Tschechien einen Wettbewerb gehabt unter dem Titel Roman für Frankfurt. Und 3 Gewinnerinnen von diesem Wettbewerb wurden nach Frankfurt auch eingeladen. Übrigens, in diesem Wettbewerb haben wir 294 Manuskripte erhalten. Das hat uns alle eigentlich sehr nett überrascht. Ja, und dann sind einige Autorinnen, die von den deutschsprachigen oder englischsprachigen Verlegerinnen nach Frankfurt eingeladen worden sind.
0: Gibt es bestimmte Genres oder Themen, auf die Sie bei dieser Buchmesse ein besonderes Schlaglicht werfen möchten?
1: Also wir stellen allgemein, würde ich sagen, starke Stimmen und gesellschaftlich brisante Themen vor. Und wir hoffen, dass Sie eine Diskussion über die mitteleuropäische Identität und sicher auch über die Instabilität der heutigen Zeit anstoßen. Wichtig zu sagen ist, dass es sich um die neue Generation der Autorinnen handelt und wir konzentrieren uns auf die Literatur, die seit 1993 geschrieben worden ist. Und man darf nicht vergessen, dass wir 2019 einen Gastlandauftritt in Leipzig hatten mit 80 Neuerscheinungen. Und diese 190 sind meistens zwischen den Jahren 2019 und 2025 in Tschechien geschrieben worden und veröffentlicht worden. Ich glaube, sehr bekannt ist unsere Literatur für den spezifischen Humor, für die Ironie, für die Melancholie. Und in den Neuerscheinungen, die wir in Frankfurt vorstellen, finde ich aber auch sehr interessante Themen, die mit der Ökologie zusammenhängen. Es sind auch die Fragen des Lebens der Minderheiten in Tschechien. Oder wir bieten auch Treffen mit Autorinnen aus anderen kulturellen Umfelden, die auf Tschechisch schreiben.
0: Es lässt sich also sagen, dass das ganz aktuelle Texte sind, Bücher, die erst vor kurzem geschrieben wurden und auf ihre Übersetzung ins Deutsche nicht lange warten mussten. Das finde ich wunderbar.
1: Ja, da haben Sie vollkommen recht. Und vielleicht noch was Wichtiges. Bei diesem Ehrengastauftritt sind auch viele Debütanten. Und das finde ich außergewöhnlich. Und in Leipzig war dies nicht der Fall. Aber das kann man eigentlich auch gut erklären. Bei dem Gastlandauftritt in Leipzig haben die deutschsprachigen Verlage uns erst entdeckt. Und die Zusammenarbeit war zu allerersten Mal mit uns. Bei diesem Ehrengastauftritt sind die Verlage schon sicher geworden, weil Leipzig war erfolgreich. Und wir haben bemerkt, wir müssen sie nicht mehr kontaktieren, sie kommen dann zu uns. Und ich fand sehr schön, dass sie den Mut hatten, in diesem Fall auch die neuen Stimmen zu entdecken. Also es werden auch viele Debütantinnen in Frankfurt sein, natürlich mit einem einzigen Buch. Aber wir hoffen, dass gerade diese neuen Stimmen entdeckt werden und dass sie nicht nur in den deutschsprachigen Raum bleiben, sondern dass sie den Weg in die anderen Territorien der Welt finden werden.
0: Der Ehrengastauftritt beschränkt sich nicht nur auf das Messegelände, sondern es gibt auch mehrere Begleitausstellungen in Frankfurt. Was würden Sie davon besonders empfehlen?
1: Oh, das ist eine komplizierte Auswahl. Wir haben 10 Ausstellungen in Frankfurt am Main sowie in Offenbach am Main und alle sind großartig. Aber wenn ich was wählen sollte, dann sage ich zum Beispiel Klingspor-Museum in Offenbach am Main. Eine tolle Ausstellung, die tschechische Bücher und tschechisches Buchdesign und Illustration zwischen 1900 und 2025 vorstellt. Das ist ein Projekt vom Klingspor-Museum zusammen mit Museum für angewandte Kunst in Prag. Und da findet man wirklich großartige tschechische Buchkunst. Dazu gehört auch die Ausstellung im Strebel-Peter-Museum in Frankfurt. Die wurde zusammen mit den tschechischen Zentren vorbereitet. Und diese Wanderausstellung zeigt, wie radikal, experimentell und überraschend die zeitgenössische tschechische Bilderbuchkunst sein kann. Ich finde auch sehr interessant die 28 Projekte der jungen Generation der Architekten aus Tschechien, die das Deutsche Architekturmuseum zusammen mit Nationalgalerie vorbereiten. Ganz stolz sind wir auf die Ausstellung in der Kunsthalle Schirn in Frankfurt. Das sind figurative Skulpturen von Anna Hulačová. Es ist eine Einzelausstellung. Anna Hulačová feiert gerade Erfolge überall in Europa, aber in Deutschland ist sie noch nicht entdeckt worden. Und ihre Skulpturen sind beeinflusst von Surrealismus, sozialistischem Realismus und tschechischer Volkskunst. Also sehr spannend. Wer zum Beispiel ökologische Themen vorzieht und Palmengarten in Frankfurt besucht, der kann sich auf die Gartenutopien von Veronika Richterova mit ihren Petflaschen freuen. Ganz toll ist die literarische Ausstellung im Haus am Dom, vorbereitet mit dem Literaturmuseum Prag. Und das ist eine Ausstellung über die weibliche Literatur aus Tschechien, die Božena Němcová vorstellt und bei der Vernissage mit Radka Denemarková den letzten Freitag auch eine ganz spannende Sache. Und im Museum für Kommunikation ist eine Ausstellung, die von der Mährischen Landesbibliothek vorbereitet wurde, der Schwerpunkt Samizdat, Worte der Freiheit in der Tschechoslowakei zwischen 1939 und 1989. Und diese Ausstellung erinnert übrigens auch an Václav Havel und seinen 90. Geburtstag. Also Václav Havel ist in unserem Programm eigentlich auch auf der Frankfurter Buchmesse viel vertreten.
0: Vielen Dank für diese Zusammenfassung. Vielleicht zum Schluss, haben Sie einen konkreten Leitfaden oder Rat für einen Besucher? Wie fange ich am besten an oder wie soll ich vorgehen, um die tschechische Literatur in Frankfurt optimal zu erleben?
1: Ich würde sagen, setzen Sie sich zuerst im Café, im Pavillon, trinken Sie einen Kaffee und essen Sie etwas von den tschechischen Süßigkeiten. Dabei können Sie sich so rumschauen und eine Ecke im Pavillon wählen als Start Ihres Rundgangs. Und ich glaube, jeder, der hier ist, im Pavillon, wird erstaunen.

Margareta Kachlikova hat mit Martin Graffel gesprochen, dem Projektleiter der tschechischen Teilnahme an der Frankfurter Buchmesse. Damit sind wir am Ende der heutigen Sendung angelangt. Besuchen Sie uns auch auf Facebook. Für Aufmerksamkeit bedankt sich Martina Schneibergova. 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
1: Dobrý den und herzlich willkommen zur folgenden Sendung. Am Mikrofon begrüße Martina Schneibergová. Heute haben wir für Sie die folgenden Themen vorbereitet. Bei den bevorstehenden Kommunalwahlen finden in vielen Gemeinden auch Referenden statt. Oft betreffen sie den Bau von Windkraftwerken. An diesem Mittwoch beginnt das Festival B2 Cannes, bei dem mehrere erfolgreiche Filme von den Festivals in Berlin, Cannes und Venedig gezeigt werden. Und am Dienstag wurde die Frankfurter Buchmesse eröffnet. Tschechien ist diesmal der Ehrengast. Wir bringen ein Gespräch mit Martin Graffel, dem Projektleiter der tschechischen Teilnahme an der Buchmesse. Bleiben Sie dran, so ist das Neueste aus Tschechien mit Daniela Honigmann.
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2: Anlässlich des dritten Jahrestages des Überfalls der Hamas auf Israel hat das tschechische Außenministerium erklärt, es würde Versuche verurteilen, die aus Terroristen Opfer machten und aus Opfern Täter. Terrorismus könne nicht entschuldigt und auch nicht relativiert werden, heißt es in der Stellungnahme auf X. Die Hamas habe am 7. Oktober 2023 eine Barbarei begangen, deren Opfer unschuldige Menschen gewesen seien, so das Ministerium. Bei dem Überfall auf Israel vor 3 Jahren gab es mehr als 1200 Todesopfer. 251 Menschen wurden außerdem in den Gazastreifen entführt. Dieser war in den folgenden 2 Jahren Ziel einer massiven Militäroperation der israelischen Armee. Tschechien hat am Dienstag die erste Rate aus dem EU-Finanzierungsprogramm SAFE bekommen. Es handelt sich um 309 Millionen Euro. Nach Informationen der Europäischen Kommission sind dies 15% der Gesamtsumme von 2 Milliarden Euro, die Tschechien zugesagt wurde. Das Programm Security Action for Europe, kurz SAFE, soll die europäische Verteidigungsindustrie unterstützen und die Zusammenarbeit der Streitkräfte der einzelnen Länder stärken. Insgesamt werden 150 Milliarden Euro an die EU-Mitgliedstaaten verteilt. Tschechien investiert die erste Rate in Leopard 2A8 Panzer und Tatra-Fahrzeuge des Modells T815. Der Husinec-Stausee in Südböhmen ist als erstes Wasserreservoir in Tschechien fast ausgetrocknet. Wegen der anhaltenden Dürre ist nur noch der Zufluss geöffnet. Es wird aber kein Wasser mehr in den Fluss Blanice abgeleitet. Darüber informierte der Wasserwirtschaftsbetrieb Moldau am Dienstag die Presseagentur GTK. Demnach enthält das Becken derzeit 30.000 Kubikmeter Wasser, was 1,3% des üblichen Umfangs sind. Angesichts der Lage hat der Kreis Südböhmen am Dienstag den Dürrenotstand ausgerufen. Die Bürger sind aufgefordert, nicht verschwenderisch mit Wasser umzugehen. Premier Andrej Babiš gab am Mittwoch bekannt, er habe für Montag eine Beratung der Nationalen Koalition gegen Trockenheit einberufen. Das tschechische Verfassungsgericht hat die bestehenden Lärmgrenzen im Land bestätigt. Es informierte am Mittwoch über die Ablehnung eines Antrags, mit dem eine Gruppe von 14 Senatoren die geltende Regierungsverordnung kippen wollte. Den Klägern zufolge steigt die Grenze der Lärmbelastung allmählich an, während der Schutz zurückgeht. Die Verordnung aus dem Jahr 2011 regelt die zulässige Lärmbelastung in verschiedenen Gebieten sowie zu Tages- und Nachtzeiten. Zuletzt gab es im Juli 2023 eine Anpassung, so etwa die Erhöhung des Limits an Autobahnen und Schnellstraßen von 60 auf 68 Dezibel. Das Gericht konstatierte nun, dass die Verordnung im Einklang mit der Verfassung und dem betreffenden Gesetz stünde. Die neueste Aktualisierung sei zudem übersichtlicher und einfacher als die vorangegangenen, so die Begründung. In der ostböhmischen Kreisstadt Hradec Králové hat am Mittwoch der 32. Jahrgang des internationalen Musikfestivals Jazz Goes to Town begonnen. Bis Samstag werden an verschiedenen Orten in der Stadt Jazz, Improvisation und genreübergreifende Konzerte geboten. Das Motto des diesjährigen Programms lautet »Ein erstaunlicher Ausflug«. Es nehmen über 40 Musiker aus mehr als 10 Ländern teil. Und die Wetteraussichten. Der Donnerstag wird wohl der letzte wärmere Tag in Tschechien. Der Himmel ist zunächst leicht bewölkt. Von Westen her zieht dann eine Regenfront durch. Die Höchsttemperaturen liegen zwischen 16 Grad im Nordwesten und 25 Grad in Südmähren.
1: Danke, Daniela, für die Nachrichten. Bei den Kommunalwahlen in Tschechien am Freitag und Samstag finden in zahlreichen Gemeinden zugleich auch Referenden statt. In den meisten geht es um die Frage des Baus von Windkraftanlagen. Warum gerade dieses Thema so aufgeflammt ist, hören Sie im Bericht von Telianzer.
3: Gleich 38 Städte und Gemeinden hierzulande verbinden die anstehenden Kommunalwahlen mit einem Referendum. Und bei 21 dieser Volksbefragungen geht es um das Thema Windenergie. Es ist eine Rekordzahl und betrifft den Bau von insgesamt 81 Anlagen. Häufig stehen hinter den geplanten Referenden die Gegner der Windkraft in Tschechien. Bohumil Frantal ist Umweltgeograf an der Akademie der Wissenschaften. Er hat alle Referenden zur Windenergie in Tschechien aus den vergangenen 20 Jahren analysiert. Laut Frantal hat die direkte Erfahrung mit dieser Form der Energieproduktion grundlegenden Einfluss auf das Abstimmungsergebnis.
1: Wenn im Umkreis von 20 Kilometern der jeweiligen Gemeinde bereits Windräder standen, war die Wahrscheinlichkeit deutlich höher, dass die Menschen im Referendum auch ein neues Projekt unterstützt haben, also den Bau einer weiteren Anlage in der Gegend. Das heißt, dass die Mythen und Befürchtungen oft verschwanden.
3: Im vergangenen Jahr hielt sich noch die Waage, ob in den Referenden die Windkraftprojekte abgelehnt oder gebilligt wurden. In diesem Jahr überwiegen bisher die Ablehnungen. Das Thema ist gerade besonders aktuell, weil das Umweltministerium die von der EU geforderten Beschleunigungsgebiete für den Ausbau der erneuerbaren Energien plant. Das habe nun die Lobby gegen die Windkraft auf den Plan gerufen, sagt Peter Vidomus. Er ist Analytiker des Thinktanks AMO und beschäftigt sich mit dem Phänomen.
1: Diese Desinformationskreise sind sehr flexibel und schnell bei der Mobilisierung auf lokaler Ebene. Sie sind im Frühling zu den Bürgergesprächen kleine Gemeinden gefahren, in denen der Bau von Windrädern erwogen wurde. Und dort, wo dann letztlich im Referendum gegen ein solches Projekt entschieden wurde, waren meist vorher diese Diskussionsveranstaltungen mit Desinformatoren statt.
3: Vidomus hat eine Studie verfasst mit dem Titel Proti Vietru, gegen den Wind, in der er seine Erkenntnisse zu der Anti-Windkraft-Szene noch weiter ausführt. Seinen Worten nach geht es nicht nur um die Referenden. In den Wahlen zu den Gemeindevertretungen und einem Drittel der Sitze im Senat, die am Freitag und Samstag in Tschechien abgehalten werden, würden viele Vertreter der Szene direkt kandidieren.
1: Die Persönlichkeiten, die sehr aktiv im Widerstand gegen die Windkraft auf lokaler Ebene waren, haben eigene Wahllisten zusammengestellt. Und deren Hauptpunkt ist gerade der Kampf gegen Windräder. Sie bauen eine Community um sich auf und schüren praktisch Panik vor solchen Anlagen.
3: Rund 220 Windkraftanlagen bestehen derzeit in Tschechien. Sie haben eine Gesamtleistung von 380 Megawatt. Damit tragen sie nur knapp 1% zur Stromproduktion hierzulande bei. Das ist der letzte Platz in der EU.
1: Telianzer war das mit einem Bericht über die bevorstehenden Referenden zum Bau von Windkraftanlagen. Eine Auswahl an Filmen von den Festivals in Berlin, Cannes und Venedig wird ab Mittwoch in 36 Kinos in ganz Tschechien gezeigt. Bei der 13. Auflage des Festivals B2 Cannes haben die Kinofans hierzulande die Möglichkeit, 8 Produktionen zu sehen, die bei den großen Filmfestivals in diesem Jahr gepunktet haben. Darunter sind auch einige preisgekrönte Produktionen. B2 Cannes wird am Mittwoch im Prager Kino Luzerna mit dem Film Minotaur eröffnet. Für den Streifen wurde Regisseur Andrei Zwerginzew in diesem Jahr mit dem großen Preis der Jury in Cannes ausgezeichnet. Dominik Hronec ist Kreativdirektor von B2 Cannes. Wie gelang es ihm und seinen Mitarbeitern, Zwerginzews Film zum Festival nach Tschechien zu bringen? Hronec erläuterte am Mittwoch im Studio von Radio Prag International.
3: Ich gebe zu, dass wir bereits vor etwa 2 Jahren gewusst haben, dass der Film gedreht wird. Wir hörten davon, dass sich Regisseur Svjaginzew von seinen starken gesundheitlichen Problemen erholt hatte und zur Filmarbeit zurückgekehrt war. Wir kannten die Hauptstory. Diese geht von Claude Chabrols Film Die untreue Frau aus den 1960er Jahren aus. In Cannes haben wir den neuen Film von Svjaginzew noch vor dessen feierlichen Vorstellung gesehen. Das Werk hat uns emotional sehr stark berührt. Und wir haben uns gesagt, selbst wenn wir aus Cannes mit nichts anderem zurückkehren, dann wenigstens mit dem Minotaur.
1: Andriy Svjaginzew lebe in Frankreich. Er sei ein Kritiker von Putin und seiner Invasion in die Ukraine, erzählt Dominik Hrnec und fährt fort.
3: Auch dieser Film spielt im Grunde vor diesem Hintergrund. Während er die Geschichte einer zerbrechenden Ehe erzählt, schwebt der Einmarsch in die Ukraine über dem ganzen Geschehen. Der Protagonist oder vielmehr der Antiheld sieht sich dem Druck lokaler Behörden ausgesetzt, Männer für diesen wahnsinnigen, sinnlosen Krieg zu rekrutieren.
1: Aus Cannes stammen auch einige weitere Produktionen. Der Kreativdirektor von B2 Cannes verweist auf eine von ihnen.
3: Der nächste Film ist gewissermaßen ein gewaltiger Kontrast zum Minotaur. Er heißt Her Private Hell, also ihre Privathölle. Der dänische Regisseur Nicolas Winding Refn arbeitet seit langem in den USA. Diesmal hat er einen hochästhetischen Film gedreht, mit dem er die Zuschauer in eine futuristische Cyberpunk-Welt entführt, in der sich 2 Geschichten parallel abspielen. Die Hauptheldin sucht ihren verlorenen Vater. Die zweite Person, ein US-amerikanischer Soldat, sucht seine verlorene Tochter. Wir werden in kalte, leere Wolkenkratzer und in den Untergrund geführt. Es ist, würde ich sagen, ein manieristisches Erlebnis.
1: Aus Berlin hat Dominik Hrnec einen preisgekrönten Film mitgebracht. Sein Originaltitel lautet Kurtul, das heißt Erlösung. Der türkische Regisseur Emin Alper wurde bei der Berlinale für das Werk mit dem Silbernen Bären geehrt. Der Film spielt in einer sehr geschlossenen Community in der östlichen Türkei, sagt Hrnec.
3: Es handelt sich um eine Gemeinschaft mit eigenen Regeln, einer Art patriarchalischem System und einer sehr ausgeprägten Religiosität. Im benachbarten Dorf lässt sich plötzlich eine andere, konkurrierende Gemeinschaft nieder. Doch wir sehen diese Gemeinschaft nie wirklich. Wir nehmen sie nur durch die Angst, die Paranoia und die Träume der Hauptfiguren wahr, die eine Furcht vor dem Unbekannten entwickeln.
1: Der Film lässt sich laut Dominik Hrnec mit einem Western oder Horror vergleichen, denn die Spannung sei allgegenwärtig. Das Festival in Venedig ist bei B2 Cannes durch den futuristischen Streifen Memory of Princess Mumbai vom schweizerischen Regisseur Damien Hauser vertreten. Bei B2 Cannes gibt es wie jedes Mal auch ein Begleitprogramm mit Diskussionen mit Filmexperten. Eine aus den Studenten der Prager Filmakademie FAMU zusammengesetzte Jury wird über den Siegerfilm des Festivals entscheiden. Das Festival B2 Cannes findet in 36 Kinos in ganz Tschechien statt, und zwar bis zum 14. Oktober. 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Tschechien ist bekanntlich ein Land ohne Meer, und doch erfasst in diesen Tagen eine tschechische Literaturwelle die Buchwelt. Unter dem Motto Tschechia 2026 – Ein Land an der Küste präsentiert sich die Tschechische Republik als offizieller Ehrengast auf der Frankfurter Buchmesse. Wie dieses kreative Meer mitten in Frankfurt aussieht und warum die deutschen Verlage tschechische Bücher plötzlich ganz von alleine entdecken, darüber hat meine Kollegin Markéta Kachlíková mit dem tschechischen Projektleiter Martin Graffel gesprochen.

0: Herr Kraffel, wenn ich sage Tschechia 2026, ein Land an der Küste, woran denken Sie als erstes? Tschechien hat bekanntlich keine Meeresküste. Was symbolisiert dieses Meer für die tschechische Literatur?
1: Für mich und ich glaube für viele Autorinnen, literarische Übersetzerinnen, Verlegerinnen, bedeutet dies einen riesigen Traum. Viele haben darüber geträumt, dass wir mal als Ehrengast bei der Frankfurter Buchmesse sind. Dies ist jetzt erfüllt worden. Und für mich ist das natürlich auch eine Verbindung zum William Shakespeare und zu seinen Wintermärchen. Und ich glaube, in Tschechien findet man viel, aber das Meer fehlt. Wenn wir aufbrechen, möchten wir zum Meer. Und William Shakespeare hat uns gezeigt, dass trotz wir kein Meer haben, gehören wir in einen Ozean der Kultur und der Literatur. Und ich hoffe, dass dieser Ehrengastauftritt dazu hilft, dass auch die tschechische Literatur ein Bestandteil der Weltliteratur wieder sein wird.
0: Wollen wir nun die Buchmessebesucher in den tschechischen Gastlandpavillon einladen? Auch dieser greift das Thema der Küste auf. Können Sie den Raum beschreiben, den die Besucher im Forum 1 betreten?
1: Ja, sehr gerne. Also auf der Frankfurter Buchmesse geht es natürlich um die Bücher. Also muss man hier auch Bücher finden. Wir haben eine Ausstellung vorbereitet, die die Bücher in der deutschen Übersetzung vorstellt. Übrigens, wir haben bis zu heute mehr als 190 Neuerscheinungen in der deutschen Sprache. Und das ist natürlich ein riesiger Erfolg. Aber uns sind wichtig auch die Neuerscheinungen ins Französische, Englische oder Spanische. Und deswegen finden die Besucherinnen des Pavillons auch diese Bücher vor Ort. Außerdem haben wir eine Ausstellung Books on Czechia zusammen mit der Frankfurter Buchmesse vorbereitet. Da sind verschiedene Bücher aus der ganzen Welt, die sich Tschechien widmen. Wir haben auch nicht die starke tschechische Kinderliteratur vergessen. Und diesmal haben wir gedacht, dass wir die Bücher, die wunderschön illustriert sind, sagen wir aus den letzten 30 Jahren, in Form einer Videomapping vorstellen. Dann finden die Besucherinnen im Pavillon einen poetischen Leuchtturm. Das ist ein interaktives Element. Und dieser Leuchtturm wird die tschechische Literatur mit Hilfe des Publikums und künstlerischen Intelligenz in eine spielerische Installation verwandeln. Außerdem können Sie die Besucherinnen unsere Bühnen besuchen als Publikum. Wir haben für alle ein sehr breites Programm vorbereitet, von Mittwoch bis Freitag Mittag, eher in der englischen Sprache. Da geht es um das Fachpublikum. Und von Freitagmittag bis Sonntagabend haben wir das literarische Programm für die deutschsprachigen Leserinnen im Angebot.
0: Wie wird das Publikum dort interaktiv eingebunden an diesem poetischen Leuchtturm, von dem Sie gesprochen haben?
1: Da hat jeder die Chance, zu diesem poetischen Leuchtturm zu kommen. Da findet er ein Display oder sie ein Display. Und auf diesem Display werden verschiedene Emotionen beschrieben. Und vielleicht wird der Besucher oder die Besucherin das Gefühl haben, oh, das entspricht jetzt meiner jetzigen Emotion. Dann entscheidet sie sich oder eher auf diese Emotion mal zu drucken und dann passiert was. Aber ich muss ja nicht alles verraten. Die Besucherinnen müssen ja auch ins Pavillon kommen, um was zu entdecken.
0: Stimmt. Dieser Tage reisen über 70 Autorinnen und Autoren aus Tschechien nach Frankfurt. Sie haben schon die 190 Neuerscheinungen erwähnt. Nach welchen Kriterien haben Sie diese Delegation zusammengestellt?
1: Die nominierten Autorinnen hat der dramaturgische Beirat des Projekts ausgewählt. Es war natürlich nicht leicht und 23 Mitglieder des Beirates haben sehr lange darüber diskutiert. Aber wir haben einfach mit dem Beirat gedacht, es wäre vielleicht ganz klug, wenn wir klare Kriterien haben. Aber ich würde sagen, dass die allerwichtigsten waren folgende. Erstens, der Autor oder die Autorin müsste eine Neuerscheinung in der deutschen Sprache auf dem deutschsprachigen Markt haben. Und diese Neuerscheinung musste auf den Markt zwischen den Jahren 2024 und 2026 kommen. Zweitens, der Verlag, der deutschsprachige Verlag, der sich entschieden hat, der einen Autoren oder eine Autorin, müsste sich aktiv auf der Bewerbung dieses Buches beteiligen und mit uns einige Veranstaltungen vor Ort organisieren. Dann war es für uns auch wichtig, dass die Autorinnen selbst uns zusagen, dass sie bereit sind, nach Frankfurt zu reisen und an der Frankfurter Buchmesse teilzunehmen. Ganz wichtig, weil zum Beispiel bei dieser Auswahl jemand war, der jetzt keine deutsche Neuerscheinung hatte, der aber in den anderen Übersetzungen ein Buch hat und hat zum Beispiel einen wichtigen literarischen Preis, nicht nur in Tschechien, sondern auch im Ausland bekommen, der oder diejenige hatten dann auch die Chance, bei dieser Delegation zu sein. Wir sprechen jetzt über 75 Autorinnen, aber in Frankfurt sind eigentlich mehrere. Wieso? Erstens, wir hatten 2 Jahre lang in Tschechien einen Wettbewerb gehabt unter dem Titel Roman für Frankfurt. Und 3 Gewinnerinnen von diesem Wettbewerb wurden nach Frankfurt auch eingeladen. Übrigens, in diesem Wettbewerb haben wir 294 Manuskripte erhalten. Das hat uns alle eigentlich sehr nett überrascht. Ja, und dann sind einige Autorinnen, die von den deutschsprachigen oder englischsprachigen Verlegerinnen nach Frankfurt eingeladen worden sind.
0: Gibt es bestimmte Genres oder Themen, auf die Sie bei dieser Buchmesse ein besonderes Schlaglicht werfen möchten?
1: Also wir stellen allgemein, würde ich sagen, starke Stimmen und gesellschaftlich brisante Themen vor. Und wir hoffen, dass Sie eine Diskussion über die mitteleuropäische Identität und sicher auch über die Instabilität der heutigen Zeit anstoßen. Wichtig zu sagen ist, dass es sich um die neue Generation der Autorinnen handelt und wir konzentrieren uns auf die Literatur, die seit 1993 geschrieben worden ist. Und man darf nicht vergessen, dass wir 2019 einen Gastlandauftritt in Leipzig hatten mit 80 Neuerscheinungen. Und diese 190 sind meistens zwischen den Jahren 2019 und 2025 in Tschechien geschrieben worden und veröffentlicht worden. Ich glaube, sehr bekannt ist unsere Literatur für den spezifischen Humor, für die Ironie, für die Melancholie. Und in den Neuerscheinungen, die wir in Frankfurt vorstellen, finde ich aber auch sehr interessante Themen, die mit der Ökologie zusammenhängen. Es sind auch die Fragen des Lebens der Minderheiten in Tschechien. Oder wir bieten auch Treffen mit Autorinnen aus anderen kulturellen Umfelden, die auf Tschechisch schreiben.
0: Es lässt sich also sagen, dass das ganz aktuelle Texte sind, Bücher, die erst vor kurzem geschrieben wurden und auf ihre Übersetzung ins Deutsche nicht lange warten mussten. Das finde ich wunderbar.
1: Ja, da haben Sie vollkommen recht. Und vielleicht noch was Wichtiges. Mhm. Bei diesem Ehrengastauftritt sind auch viele Debütanten. Und das finde ich außergewöhnlich. Und in Leipzig war dies nicht der Fall. Aber das kann man eigentlich auch gut erklären. Bei dem Gastlandauftritt in Leipzig haben die deutschsprachigen Verlage uns erst entdeckt. Und die Zusammenarbeit war zu allerersten Mal mit uns. Bei diesem Ehrengastauftritt sind die Verlage schon sicher geworden, weil Leipzig war erfolgreich. Und wir haben bemerkt, wir müssen sie nicht mehr kontaktieren. Sie kommen dann zu uns. Und ich fand sehr schön, dass sie den Mut hatten, in diesem Fall auch die neuen Stimmen zu entdecken. Also es werden auch viele Debütantinnen in Frankfurt sein, natürlich mit einem einzigen Buch. Aber wir hoffen, dass gerade diese neuen Stimmen entdeckt werden und dass sie nicht nur in den deutschsprachigen Raum bleiben, sondern dass sie den Weg in die anderen Territorien der Welt finden werden.
0: Der Ehrengastauftritt beschränkt sich nicht nur auf das Messegelände, sondern es gibt auch mehrere Begleitausstellungen in Frankfurt. Was würden Sie davon besonders empfehlen?
1: Oh, das ist eine komplizierte Auswahl. Wir haben 10 Ausstellungen in Frankfurt am Main sowie in Offenbach am Main und alle sind großartig. Aber wenn ich was wählen sollte, dann sage ich zum Beispiel Klingspor-Museum in Offenbach am Main. Eine tolle Ausstellung, die tschechische Bücher und tschechisches Buchdesign und Illustration zwischen 1900 und 2025 vorstellt. Das ist ein Projekt vom Klingspor-Museum zusammen mit Museum für angewandte Kunst in Prag. Und da findet man wirklich großartige tschechische Buchkunst. Dazu gehört auch die Ausstellung im Strebel-Peter-Museum in Frankfurt. Die wurde zusammen mit den tschechischen Zentren vorbereitet. Und diese Wanderausstellung zeigt, wie radikal, experimentell und überraschend die zeitgenössische tschechische Bilderbuchkunst sein kann. Ich finde auch sehr interessant die 28 Projekte der jungen Generation der Architekten aus Tschechien, die das Deutsche Architekturmuseum zusammen mit Nationalgalerie vorbereiten. Ganz stolz sind wir auf die Ausstellung in der Kunsthalle Schirn in Frankfurt. Das sind figurative Skulpturen von Anna Hulačová. Es ist eine Einzelausstellung. Anna Hulačová feiert gerade Erfolge überall in Europa, aber in Deutschland ist sie noch nicht entdeckt worden. Und ihre Skulpturen sind beeinflusst von Surrealismus, sozialistischem Realismus und tschechischer Volkskunst. Also sehr spannend. Wer zum Beispiel ökologische Themen vorzieht und Palmengarten in Frankfurt besucht, der kann sich auf die Gartenutopien von Veronika Richterová mit ihren PET-Flaschen freuen. Ganz toll ist die literarische Ausstellung im Haus am Dom, vorbereitet mit dem Literaturmuseum Prag. Und das ist eine Ausstellung über die weibliche Literatur aus Tschechien, die Božena Němcová vorstellt. Und bei der Vernissage mit Radka Denemarková den letzten Freitag auch eine ganz spannende Sache. Und im Museum für Kommunikation ist eine Ausstellung, die von der Mährischen Landesbibliothek vorbereitet wurde, der Schwerpunkt Samizdat. Worte der Freiheit in der Tschechoslowakei zwischen 1939 und 1989. Und diese Ausstellung erinnert übrigens auch an Václav Havel und seinen 90. Geburtstag. Also Václav Havel ist in unserem Programm eigentlich auch auf der Frankfurter Buchmesse viel vertreten.
0: Vielen Dank für diese Zusammenfassung. Vielleicht zum Schluss, haben Sie einen konkreten Leitfaden oder Rat für einen Besucher? Wie fange ich am besten an oder wie soll ich vorgehen, um die tschechische Literatur in Frankfurt optimal zu erleben?
1: Ich würde sagen, setzen Sie sich zuerst im Café, im Pavillon, trinken Sie einen Kaffee und essen Sie etwas von den tschechischen Süßigkeiten. Dabei können Sie sich so rumschauen und eine Ecke im Pavillon wählen als Start Ihres Rundgangs. Und ich glaube, jeder, der hier ist, im Pavillon, wird erstaunen.

Margareta Kachlikova hat mit Martin Graffel gesprochen, dem Projektleiter der tschechischen Teilnahme an der Frankfurter Buchmesse. Damit sind wir am Ende der heutigen Sendung angelangt. Besuchen Sie uns auch auf Facebook. Für Aufmerksamkeit bedankt sich Martina Schneibergova. 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
1: Dobrý den und herzlich willkommen zur folgenden Sendung. Am Mikrofon begrüße Martina Schneiberger. Heute haben wir für Sie die folgenden Themen vorbereitet. Bei den bevorstehenden Kommunalwahlen finden in vielen Gemeinden auch Referenden statt. Oft betreffen sie den Bau von Windkraftwerken. An diesem Mittwoch beginnt das Festival B2Can, bei dem mehrere erfolgreiche Filme von den Festivals in Berlin, Cannes und Venedig gezeigt werden. Und am Dienstag wurde die Frankfurter Buchmesse eröffnet. Tschechien ist diesmal der Ehrengast. Wir bringen ein Gespräch mit Martin Graffel, dem Projektleiter der tschechischen Teilnahme an der Buchmesse. Bleiben Sie dran, so ist das Neueste aus Tschechien mit Daniela Honigmann.
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2: Anlässlich des dritten Jahrestages des Überfalls der Hamas auf Israel hat das tschechische Außenministerium erklärt, es würde Versuche verurteilen, die aus Terroristen Opfer machten und aus Opfern Täter. Terrorismus könne nicht entschuldigt und auch nicht relativiert werden, heißt es in der Stellungnahme auf X. Die Hamas habe am 7. Oktober 2023 eine Barbarei begangen, deren Opfer unschuldige Menschen gewesen seien, so das Ministerium. Bei dem Überfall auf Israel vor 3 Jahren gab es mehr als 1200 Todesopfer. 251 Menschen wurden außerdem in den Gazastreifen entführt. Dieser war in den folgenden 2 Jahren Ziel einer massiven Militäroperation der israelischen Armee. Tschechien hat am Dienstag die erste Rate aus dem EU-Finanzierungsprogramm SAFE bekommen. Es handelt sich um 309 Millionen Euro. Nach Informationen der Europäischen Kommission sind dies 15% der Gesamtsumme von 2 Milliarden Euro, die Tschechien zugesagt wurde. Das Programm Security Action for Europe, kurz SAFE, soll die europäische Verteidigungsindustrie unterstützen und die Zusammenarbeit der Streitkräfte der einzelnen Länder stärken. Insgesamt werden 150 Milliarden Euro an die EU-Mitgliedstaaten verteilt. Tschechien investiert die erste Rate in Leopard 2A8 Panzer und Tatra-Fahrzeuge des Modells T-815. Der Husinec-Stausee in Südböhmen ist als erstes Wasserreservoir in Tschechien fast ausgetrocknet. Wegen der anhaltenden Dürre ist nur noch der Zufluss geöffnet. Es wird aber kein Wasser mehr in den Fluss Blanice abgeleitet. Darüber informierte der Wasserwirtschaftsbetrieb Moldau am Dienstag die Presseagentur GTK. Demnach enthält das Becken derzeit 30.000 Kubikmeter Wasser, was 1,3% des üblichen Umfangs sind. Angesichts der Lage hat der Kreis Südböhmen am Dienstag den Dürrenotstand ausgerufen. Die Bürger sind aufgefordert, nicht verschwenderisch mit Wasser umzugehen. Premier Andrej Babiš gab am Mittwoch bekannt, er habe für Montag eine Beratung der Nationalen Koalition gegen Trockenheit einberufen. Das tschechische Verfassungsgericht hat die bestehenden Lärmgrenzen im Land bestätigt. Es informierte am Mittwoch über die Ablehnung eines Antrags, mit dem eine Gruppe von 14 Senatoren die geltende Regierungsverordnung kippen wollte. Den Klägern zufolge steigt die Grenze der Lärmbelastung allmählich an, während der Schutz zurückgeht. Die Verordnung aus dem Jahr 2011 regelt die zulässige Lärmbelastung in verschiedenen Gebieten sowie zu Tages- und Nachtzeiten. Zuletzt gab es im Juli 2023 eine Anpassung, so etwa die Erhöhung des Limits an Autobahnen und Schnellstraßen von 60 auf 68 Dezibel. Das Gericht konstatierte nun, dass die Verordnung im Einklang mit der Verfassung und dem betreffenden Gesetz stünde. Die neueste Aktualisierung sei zudem übersichtlicher und einfacher als die vorangegangenen, so die Begründung. In der ostböhmischen Kreisstadt Hradec Králové hat am Mittwoch der 32. Jahrgang des internationalen Musikfestivals Jazz Goes to Town begonnen. Bis Samstag werden an verschiedenen Orten in der Stadt Jazz, Improvisation und genreübergreifende Konzerte geboten. Das Motto des diesjährigen Programms lautet »Ein erstaunlicher Ausflug«. Es nehmen über 40 Musiker aus mehr als 10 Ländern teil. Und die Wetteraussichten. Der Donnerstag wird wohl der letzte wärmere Tag in Tschechien. Der Himmel ist zunächst leicht bewölkt. Von Westen her zieht dann eine Regenfront durch. Die Höchsttemperaturen liegen zwischen 16 Grad im Nordwesten und 25 Grad in Südmähren.
1: Danke, Daniela, für die Nachrichten. Bei den Kommunalwahlen in Tschechien am Freitag und Samstag finden in zahlreichen Gemeinden zugleich auch Referenden statt. In den meisten geht es um die Frage des Baus von Windkraftanlagen. Warum gerade dieses Thema so aufgeflammt ist, hören Sie im Bericht von Tillianzer.
3: Gleich 38 Städte und Gemeinden hierzulande verbinden die anstehenden Kommunalwahlen mit einem Referendum. Und bei 21 dieser Volksbefragungen geht es um das Thema Windenergie. Es ist eine Rekordzahl und betrifft den Bau von insgesamt 81 Anlagen. Häufig stehen hinter den geplanten Referenden die Gegner der Windkraft in Tschechien. Bohumil Frantal ist Umweltgeograf an der Akademie der Wissenschaften. Er hat alle Referenden zur Windenergie in Tschechien aus den vergangenen 20 Jahren analysiert. Laut Frantal hat die direkte Erfahrung mit dieser Form der Energieproduktion grundlegenden Einfluss auf das Abstimmungsergebnis.
1: Wenn im Umkreis von 20 Kilometern der jeweiligen Gemeinde bereits Windräder standen, war die Wahrscheinlichkeit deutlich höher, dass die Menschen im Referendum auch ein neues Projekt unterstützt haben, also den Bau einer weiteren Anlage in der Gegend. Das heißt, dass die Mythen und Befürchtungen oft verschwanden.
3: Im vergangenen Jahr hielt sich noch die Waage, ob in den Referenden die Windkraftprojekte abgelehnt oder gebilligt wurden. In diesem Jahr überwiegen bisher die Ablehnungen. Das Thema ist gerade besonders aktuell, weil das Umweltministerium die von der EU geforderten Beschleunigungsgebiete für den Ausbau der erneuerbaren Energien plant. Das habe nun die Lobby gegen die Windkraft auf den Plan gerufen, sagt Peter Widomus. Er ist Analytiker des Thinktanks AMO und beschäftigt sich mit dem Phänomen.
1: Diese Desinformationskreise sind sehr flexibel und schnell bei der Mobilisierung auf lokaler Ebene. Sie sind im Frühling zu den Bürgergesprächen kleiner Gemeinden gefahren, in denen der Bau von Windrädern erwogen wurde. Und dort, wo dann letztlich im Referendum gegen ein solches Projekt entschieden wurde, waren meist vorher diese Diskussionsveranstaltungen mit Desinformatoren statt.
3: Widomus hat eine Studie verfasst mit dem Titel Proti Vietru, gegen den Wind, in der er seine Erkenntnisse zu der Anti-Windkraft-Szene noch weiter ausführt. Seinen Worten nach geht es nicht nur um die Referenden. In den Wahlen zu den Gemeindevertretungen und einem Drittel der Sitze im Senat, die am Freitag und Samstag in Tschechien abgehalten werden, würden viele Vertreter der Szene direkt kandidieren.
1: Die Persönlichkeiten, die sehr aktiv im Widerstand gegen die Windkraft auf lokaler Ebene waren, haben eigene Wahllisten zusammengestellt. Und deren Hauptpunkt ist gerade der Kampf gegen Windräder. Sie bauen eine Community um sich auf und schüren praktisch Panik vor solchen Anlagen.
3: Rund 220 Windkraftanlagen bestehen derzeit in Tschechien. Sie haben eine Gesamtleistung von 380 Megawatt. Damit tragen sie nur knapp 1% zur Stromproduktion hierzulande bei. Das ist der letzte Platz in der EU.
1: Tillianzer war das mit einem Bericht über die bevorstehenden Referenden zum Bau von Windkraftanlagen. Eine Auswahl an Filmen von den Festivals in Berlin, Cannes und Venedig wird ab Mittwoch in 36 Kinos in ganz Tschechien gezeigt. Bei der 13. Auflage des Festivals B2 Cannes haben die Kinofans hierzulande die Möglichkeit, 8 Produktionen zu sehen, die bei den großen Filmfestivals in diesem Jahr gepunktet haben. Darunter sind auch einige preisgekrönte Produktionen. B2 Cannes wird am Mittwoch im Prager Kino Luzerna mit dem Film Minotaur eröffnet. Für den Streifen wurde Regisseur Andrei Zwerginzew in diesem Jahr mit dem großen Preis der Jury in Cannes ausgezeichnet. Dominik Hronitz ist Kreativdirektor von B2 Cannes. Wie gelang es ihm und seinen Mitarbeitern, Zwerginzews Film zum Festival nach Tschechien zu bringen? Hronitz erläuterte am Mittwoch im Studio von Radio Prag International.
3: Ich gebe zu, dass wir bereits vor etwa 2 Jahren gewusst haben, dass der Film gedreht wird. Wir hörten davon, dass sich Regisseur Svjaginzew von seinen starken gesundheitlichen Problemen erholt hatte und zur Filmarbeit zurückgekehrt war. Wir kannten die Hauptstory. Diese geht von Claude Chabrols Film Die untreue Frau aus den 1960er Jahren aus. In Cannes haben wir den neuen Film von Svjaginzew noch vor dessen feierlicher Vorstellung gesehen. Das Werk hat uns emotional sehr stark berührt. Und wir haben uns gesagt, selbst wenn wir aus Cannes mit nichts anderem zurückkehren, dann wenigstens mit dem Minotaur.
1: Andrei Svjaginzew lebe in Frankreich. Er sei ein Kritiker von Putin und seiner Invasion in die Ukraine, erzählt Dominik Hrnec und fährt fort.
3: Auch dieser Film spielt im Grunde vor diesem Hintergrund. Während er die Geschichte einer zerbrechenden Ehe erzählt, schwebt der Einmarsch in die Ukraine über dem ganzen Geschehen. Der Protagonist oder vielmehr der Antiheld sieht sich dem Druck lokaler Behörden ausgesetzt, Männer für diesen wahnsinnigen, sinnlosen Krieg zu rekrutieren.
1: Aus Cannes stammen auch einige weitere Produktionen. Der Kreativdirektor von B2 Cannes verweist auf eine von ihnen.
3: Der nächste Film ist gewissermaßen ein gewaltiger Kontrast zum Minotaur. Er heißt Her Private Hell, also ihre Privathölle. Der dänische Regisseur Nicolas Winding Refn arbeitet seit langem in den USA. Diesmal hat er einen hochästhetischen Film gedreht, mit dem er die Zuschauer in eine futuristische Cyberpunk-Welt entführt, in der sich 2 Geschichten parallel abspielen. Die Hauptheldin sucht ihren verlorenen Vater. Die zweite Person, ein US-amerikanischer Soldat, sucht seine verlorene Tochter. Wir werden in kalte, leere Wolkenkratzer und in den Untergrund geführt. Es ist, würde ich sagen, ein manieristisches Erlebnis.
1: Aus Berlin hat Dominik Hrnec einen preisgekrönten Film mitgebracht. Sein Originaltitel lautet Kurtul, das heißt Erlösung. Der türkische Regisseur Emin Alper wurde bei der Berlinale für das Werk mit dem Silbernen Bären geehrt. Der Film spiele in einer sehr geschlossenen Community in der östlichen Türkei, sagt Hrnec.
3: Es handelt sich um eine Gemeinschaft mit eigenen Regeln, einer Art patriarchalischem System und einer sehr ausgeprägten Religiosität. Im benachbarten Dorf lässt sich plötzlich eine andere, konkurrierende Gemeinschaft nieder. Doch wir sehen diese Gemeinschaft nie wirklich. Wir nehmen sie nur durch die Angst, die Paranoia und die Träume der Hauptfiguren wahr, die eine Furcht vor dem Unbekannten entwickeln.
1: Der Film lässt sich laut Dominik Hrnec mit einem Western oder Horror vergleichen, denn die Spannung sei allgegenwärtig. Das Festival in Venedig ist bei B2 Cannes durch den futuristischen Streifen Memory of Princess Mumbi vom schweizerischen Regisseur Damien Hauser vertreten. Bei B2 Cannes gibt es wie jedes Mal auch ein Begleitprogramm mit Diskussionen mit Filmexperten. Eine aus den Studenten der Prager Filmakademie FAMU zusammengesetzte Jury wird über den Siegerfilm des Festivals entscheiden. Das Festival B2 Cannes findet in 36 Kinos in ganz Tschechien statt, und zwar bis zum 14. Oktober. 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Tschechien ist bekanntlich ein Land ohne Meer, und doch erfasst in diesen Tagen eine tschechische Literaturwelle die Buchwelt. Unter dem Motto Tschechia 2026 – Ein Land an der Küste präsentiert sich die Tschechische Republik als offizieller Ehrengast auf der Frankfurter Buchmesse. Wie dieses kreative Meer mitten in Frankfurt aussieht und warum die deutschen Verlage tschechische Bücher plötzlich ganz von alleine entdecken, darüber hat meine Kollegin Markéta Kachlíková mit dem tschechischen Projektleiter Martin Graffel gesprochen.

0: Herr Kraffel, wenn ich sage Tschechia 2026, ein Land an der Küste, woran denken Sie als erstes? Tschechien hat bekanntlich keine Meeresküste. Was symbolisiert dieses Meer für die tschechische Literatur?
1: Für mich und ich glaube für viele Autorinnen, literarische Übersetzerinnen, Verlegerinnen, bedeutet dies einen riesigen Traum. Viele haben darüber geträumt, dass wir mal als Ehrengast bei der Frankfurter Buchmesse sind. Dies ist jetzt erfüllt worden. Und für mich ist das natürlich auch eine Verbindung zum William Shakespeare und zu seinen Wintermärchen. Und ich glaube, in Tschechien findet man viel, aber das Meer fehlt. Wenn wir aufbrechen, möchten wir zum Meer. Und William Shakespeare hat uns gezeigt, dass trotz wir kein Meer haben, gehören wir in einen Ozean der Kultur und der Literatur. Und ich hoffe, dass dieser Ehrengastauftritt dazu hilft, dass auch die tschechische Literatur ein Bestandteil der Weltliteratur wieder sein wird.
0: Wollen wir nun die Buchmesse-Besucher in den tschechischen Gastland-Pavillon einladen? Auch dieser greift das Thema der Küste auf. Können Sie den Raum beschreiben, den die Besucher im Forum 1 betreten?
1: Ja, sehr gerne. Also auf der Frankfurter Buchmesse geht es natürlich um die Bücher. Also muss man hier auch Bücher finden. Wir haben eine Ausstellung vorbereitet, die die Bücher in der deutschen Übersetzung vorstellt. Übrigens, wir haben bis zu heute mehr als 190 Neuerscheinungen in der deutschen Sprache. Und das ist natürlich ein riesiger Erfolg. Aber uns sind wichtig auch die Neuerscheinungen ins Französische, Englische oder Spanische. Und deswegen finden die Besucherinnen des Pavillons auch diese Bücher vor Ort. Außerdem haben wir eine Ausstellung Books on Czechia zusammen mit der Frankfurter Buchmesse vorbereitet. Da sind verschiedene Bücher aus der ganzen Welt, die sich Tschechien widmen. Wir haben auch nicht die starke tschechische Kinderliteratur vergessen. Und diesmal haben wir gedacht, dass wir die Bücher, die wunderschön illustriert sind, sagen wir aus den letzten 30 Jahren, in Form einer Videomapping vorstellen. Dann finden die Besucherinnen im Pavillon einen poetischen Leuchtturm. Das ist ein interaktives Element. Und dieser Leuchtturm wird die tschechische Literatur mit Hilfe des Publikums und künstlerischen Intelligenz in eine spielerische Installation verwandeln. Außerdem können Sie die Besucherinnen unsere Bühnen besuchen als Publikum. Wir haben für alle ein sehr breites Programm vorbereitet, von Mittwoch bis Freitagmittag, eher in der englischen Sprache. Da geht es um das Fachpublikum. Und von Freitagmittag bis Sonntagabend haben wir das literarische Programm für die deutschsprachigen Leserinnen im Angebot.
0: Wie wird das Publikum dort interaktiv eingebunden an diesem poetischen Leuchtturm, von dem Sie gesprochen haben?
1: Da hat jeder die Chance, zu diesem poetischen Leuchtturm zu kommen. Da findet er ein Display oder sie ein Display. Und auf diesem Display werden verschiedene Emotionen beschrieben. Und vielleicht wird der Besucher oder die Besucherin das Gefühl haben, oh, das entspricht jetzt meiner jetzigen Emotion. Dann entscheidet sie sich oder eher auf diese Emotion mal zu drucken. Und dann passiert was. Aber ich muss ja nicht alles verraten. Die Besucherinnen müssen ja auch ins Pavillon kommen, um was zu entdecken.
0: Stimmt. Dieser Tage reisen über 70 Autorinnen und Autoren aus Tschechien nach Frankfurt. Sie haben schon die 190 Neuerscheinungen erwähnt. Nach welchen Kriterien haben Sie diese Delegation zusammengestellt?
1: Die nominierten Autorinnen hat der dramaturgische Beirat des Projekts ausgewählt. Es war natürlich nicht leicht und 23 Mitglieder des Beirates haben sehr lange darüber diskutiert. Aber wir haben einfach mit dem Beirat gedacht, es wäre vielleicht ganz klug, wenn wir klare Kriterien haben. Aber ich würde sagen, dass die allerwichtigsten waren folgende. Erstens, der Autor oder die Autorin müsste eine Neuerscheinung in der deutschen Sprache auf dem deutschsprachigen Markt haben. Und diese Neuerscheinung musste auf den Markt zwischen den Jahren 2024 und 2026 kommen. Zweitens, der Verlag, der deutschsprachige Verlag, der sich entschieden hat, der einen Autoren oder eine Autorin, müsste sich aktiv auf der Bewerbung dieses Buches beteiligen und mit uns einige Veranstaltungen vor Ort organisieren. Dann war es für uns auch wichtig, dass die Autorinnen selbst uns zusagen, dass sie bereit sind, nach Frankfurt zu reisen und an der Frankfurter Buchmesse teilzunehmen. Ganz wichtig, weil zum Beispiel bei dieser Auswahl jemand war, der jetzt keine deutsche Neuerscheinung hatte, der aber in den anderen Übersetzungen ein Buch hat und hat zum Beispiel einen wichtigen literarischen Preis, nicht nur in Tschechien, sondern auch im Ausland bekommen. Der oder diejenige hatten dann auch die Chance, bei dieser Delegation zu sein. Wir sprechen jetzt über 75 Autorinnen, aber in Frankfurt sind eigentlich mehrere. Wieso? Erstens, wir hatten 2 Jahre lang in Tschechien einen Wettbewerb gehabt unter dem Titel Roman für Frankfurt. Und 3 Gewinnerinnen von diesem Wettbewerb wurden nach Frankfurt auch eingeladen. Übrigens, in diesem Wettbewerb haben wir 294 Manuskripte erhalten. Das hat uns alle eigentlich sehr nett überrascht. Ja, und dann sind einige Autorinnen, die von den deutschsprachigen oder englischsprachigen Verlegerinnen nach Frankfurt eingeladen worden sind.
0: Gibt es bestimmte Genres oder Themen, auf die Sie bei dieser Buchmesse ein besonderes Schlaglicht werfen möchten?
1: Also wir stellen allgemein, würde ich sagen, starke Stimmen und gesellschaftlich brisante Themen vor. Und wir hoffen, dass sie eine Diskussion über die mitteleuropäische Identität und sicher auch über die Instabilität der heutigen Zeit anstoßen. Wichtig zu sagen ist, dass es sich um die neue Generation der Autorinnen handelt und wir konzentrieren uns auf die Literatur, die seit 1993 geschrieben worden ist. Und man darf nicht vergessen, dass wir 2019 einen Gastlandauftritt in Leipzig hatten mit 80 Neuerscheinungen. Und diese 190 sind meistens zwischen den Jahren 2019 und 2025 in Tschechien geschrieben worden und veröffentlicht worden. Ich glaube, sehr bekannt ist unsere Literatur für den spezifischen Humor, für die Ironie, für die Melancholie. Und in den Neuerscheinungen, die wir in Frankfurt vorstellen, finde ich aber auch sehr interessante Themen, die mit der Ökologie zusammenhängen. Es sind auch die Fragen des Lebens der Minderheiten in Tschechien. Oder wir bieten auch Treffen mit Autorinnen aus anderen kulturellen Umfelden, die auf Tschechisch schreiben.
0: Es lässt sich also sagen, dass das ganz aktuelle Texte sind, Bücher, die erst vor kurzem geschrieben wurden und auf ihre Übersetzung ins Deutsche nicht lange warten mussten. Das finde ich wunderbar.
1: Ja, da haben Sie vollkommen recht. Und vielleicht noch was Wichtiges. Bei diesem Ehrengastauftritt sind auch viele Debütanten. Und das finde ich außergewöhnlich. Und in Leipzig war dies nicht der Fall. Aber das kann man eigentlich auch gut erklären. Bei dem Gastlandauftritt in Leipzig haben die deutschsprachigen Verlage uns erst entdeckt. Und die Zusammenarbeit war zu allerersten Mal mit uns. Bei diesem Ehrengastauftritt sind die Verlage schon sicher geworden, weil Leipzig war erfolgreich. Und wir haben bemerkt, wir müssen sie nicht mehr kontaktieren, sie kommen dann zu uns. Und ich fand sehr schön, dass sie den Mut hatten, in diesem Fall auch die neuen Stimmen zu entdecken. Also es werden auch viele Debütantinnen in Frankfurt sein, natürlich mit einem einzigen Buch. Aber wir hoffen, dass gerade diese neuen Stimmen entdeckt werden und dass sie nicht nur in den deutschsprachigen Raum bleiben, sondern dass sie den Weg in die anderen Territorien der Welt finden werden.
0: Der Ehrengastauftritt beschränkt sich nicht nur auf das Messegelände, sondern es gibt auch mehrere Begleitausstellungen in Frankfurt. Was würden Sie davon besonders empfehlen?
1: Oh, das ist eine komplizierte Auswahl. Wir haben 10 Ausstellungen in Frankfurt am Main sowie in Offenbach am Main und alle sind großartig. Aber wenn ich was wählen sollte, dann sage ich zum Beispiel Klingspor-Museum in Offenbach am Main. Eine tolle Ausstellung, die tschechische Bücher und tschechisches Buchdesign und Illustration zwischen 1900 und 2025 vorstellt. Das ist ein Projekt vom Klingspor-Museum zusammen mit Museum für angewandte Kunst in Prag. Und da findet man wirklich großartige tschechische Buchkunst. Dazu gehört auch die Ausstellung im Strebel-Peter-Museum in Frankfurt. Die wurde zusammen mit dem tschechischen Zentrum vorbereitet. Und diese Wanderausstellung zeigt, wie radikal, experimentell und überraschend die zeitgenössische tschechische Bilderbuchkunst sein kann. Ich finde auch sehr interessant die 28 Projekte der jungen Generation der Architekten aus Tschechien, die das Deutsche Architekturmuseum zusammen mit Nationalgalerie vorbereitet. Ganz stolz sind wir auf die Ausstellung in der Kunsthalle Schirn in Frankfurt. Das sind figurative Skulpturen von Anna Hulačová. Es ist eine Einzelausstellung. Anna Hulačová feiert gerade Erfolge überall in Europa, aber in Deutschland ist sie noch nicht entdeckt worden. Und ihre Skulpturen sind beeinflusst von Surrealismus, sozialistischem Realismus und tschechischer Volkskunst. Also sehr spannend. Wer zum Beispiel ökologische Themen vorzieht und Palmengarten in Frankfurt besucht, der kann sich auf die Gartenutopien von Veronika Richterová mit ihren PET-Flaschen freuen. Ganz toll ist die literarische Ausstellung im Haus am Dom, vorbereitet mit dem Literaturmuseum Prag. Und das ist eine Ausstellung über die weibliche Literatur aus Tschechien, die Božena Němcová vorstellt. Und bei der Vernissage mit Radka Denemarková den letzten Freitag auch eine ganz spannende Sache. Und im Museum für Kommunikation ist eine Ausstellung, die von der Mährischen Landesbibliothek vorbereitet wurde, der Schwerpunkt Samizdat. Worte der Freiheit in der Tschechoslowakei zwischen 1939 und 1989. Und diese Ausstellung erinnert übrigens auch an Václav Havel und seinen 90. Geburtstag. Also Václav Havel ist in unserem Programm eigentlich auch auf der Frankfurter Buchmesse viel vertreten.
0: Vielen Dank für diese Zusammenfassung. Vielleicht zum Schluss, haben Sie einen konkreten Leitfaden oder Rat für einen Besucher? Wie fange ich am besten an oder wie soll ich vorgehen, um die tschechische Literatur in Frankfurt optimal zu erleben?
1: Ich würde sagen, setzen Sie sich zuerst im Café, im Pavillon, trinken Sie einen Kaffee und essen Sie etwas von den tschechischen Süßigkeiten. Dabei können Sie sich so rumschauen und eine Ecke im Pavillon wählen als Start Ihres Rundgangs. Und ich glaube, jeder, der hier ist, im Pavillon, wird erstaunen.

Margareta Kachlikova hat mit Martin Graffel gesprochen, dem Projektleiter der tschechischen Teilnahme an der Frankfurter Buchmesse. Damit sind wir am Ende der heutigen Sendung angelangt. Besuchen Sie uns auch auf Facebook. Für Aufmerksamkeit bedankt sich Martina Schneibergova. 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
1: Dobrý den und herzlich willkommen zur folgenden Sendung. Am Mikrofon begrüße Martina Schneiberg-Gová. Heute haben wir für Sie die folgenden Themen vorbereitet. Bei den bevorstehenden Kommunalwahlen finden in vielen Gemeinden auch Referenden statt. Oft betreffen sie den Bau von Windkraftwerken. An diesem Mittwoch beginnt das Festival B2 Cannes, bei dem mehrere erfolgreiche Filme von den Festivals in Berlin, Cannes und Venedig gezeigt werden. Und am Dienstag wurde die Frankfurter Buchmesse eröffnet. Tschechien ist diesmal der Ehrengast. Wir bringen ein Gespräch mit Martin Graffel, dem Projektleiter der tschechischen Teilnahme an der Buchmesse. Bleiben Sie dran, so ist das Neueste aus Tschechien mit Daniela Honigmann.
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2: Anlässlich des dritten Jahrestages des Überfalls der Hamas auf Israel hat das tschechische Außenministerium erklärt, es würde Versuche verurteilen, die aus Terroristen Opfer machten und aus Opfern Täter. Terrorismus könne nicht entschuldigt und auch nicht relativiert werden, heißt es in der Stellungnahme auf X. Die Hamas habe am 7. Oktober 2023 eine Barbarei begangen, deren Opfer unschuldige Menschen gewesen seien, so das Ministerium. Bei dem Überfall auf Israel vor 3 Jahren gab es mehr als 1200 Todesopfer. 251 Menschen wurden außerdem in den Gazastreifen entführt. Dieser war in den folgenden 2 Jahren Ziel einer massiven Militäroperation der israelischen Armee. Tschechien hat am Dienstag die erste Rate aus dem EU-Finanzierungsprogramm SAFE bekommen. Es handelt sich um 309 Millionen Euro. Nach Informationen der Europäischen Kommission sind dies 15% der Gesamtsumme von 2 Milliarden Euro, die Tschechien zugesagt wurde. Das Programm Security Action for Europe, kurz SAFE, soll die europäische Verteidigungsindustrie unterstützen und die Zusammenarbeit der Streitkräfte der einzelnen Länder stärken. Insgesamt werden 150 Milliarden Euro an die EU-Mitgliedstaaten verteilt. Tschechien investiert die erste Rate in Leopard 2A8 Panzer und Tatra-Fahrzeuge des Modells T-815. Der Husinec-Stausee in Südböhmen ist als erstes Wasserreservoir in Tschechien fast ausgetrocknet. Wegen der anhaltenden Dürre ist nur noch der Zufluss geöffnet. Es wird aber kein Wasser mehr in den Fluss Blanice abgeleitet. Darüber informierte der Wasserwirtschaftsbetrieb Moldau am Dienstag die Presseagentur GTK. Demnach enthält das Becken derzeit 30.000 Kubikmeter Wasser, was 1,3% des üblichen Umfangs sind. Angesichts der Lage hat der Kreis Südböhmen am Dienstag den Dürrenotstand ausgerufen. Die Bürger sind aufgefordert, nicht verschwenderisch mit Wasser umzugehen. Premier Andrej Babiš gab am Mittwoch bekannt, er habe für Montag eine Beratung der Nationalen Koalition gegen Trockenheit einberufen. Das tschechische Verfassungsgericht hat die bestehenden Lärmgrenzen im Land bestätigt. Es informierte am Mittwoch über die Ablehnung eines Antrags, mit dem eine Gruppe von 14 Senatoren die geltende Regierungsverordnung kippen wollte. Den Klägern zufolge steigt die Grenze der Lärmbelastung allmählich an, während der Schutz zurückgeht. Die Verordnung aus dem Jahr 2011 regelt die zulässige Lärmbelastung in verschiedenen Gebieten sowie zu Tages- und Nachtzeiten. Zuletzt gab es im Juli 2023 eine Anpassung, so etwa die Erhöhung des Limits an Autobahnen und Schnellstraßen von 60 auf 68 Dezibel. Das Gericht konstatierte nun, dass die Verordnung im Einklang mit der Verfassung und dem betreffenden Gesetz stünde. Die neueste Aktualisierung sei zudem übersichtlicher und einfacher als die vorangegangenen, so die Begründung. In der ostböhmischen Kreisstadt Hradec Králové hat am Mittwoch der 32. Jahrgang des internationalen Musikfestivals Jazz Goes to Town begonnen. Bis Samstag werden an verschiedenen Orten in der Stadt Jazz, Improvisation und genreübergreifende Konzerte geboten. Das Motto des diesjährigen Programms lautet »Ein erstaunlicher Ausflug«. Es nehmen über 40 Musiker aus mehr als 10 Ländern teil. Und die Wetteraussichten. Der Donnerstag wird wohl der letzte wärmere Tag in Tschechien. Der Himmel ist zunächst leicht bewölkt. Von Westen her zieht dann eine Regenfront durch. Die Höchsttemperaturen liegen zwischen 16 Grad im Nordwesten und 25 Grad in Südmähren.
1: Danke, Daniela, für die Nachrichten. Bei den Kommunalwahlen in Tschechien am Freitag und Samstag finden in zahlreichen Gemeinden zugleich auch Referenden statt. In den meisten geht es um die Frage des Baus von Windkraftanlagen. Warum gerade dieses Thema so aufgeflammt ist, hören Sie im Bericht von Telianze.
3: Gleich 38 Städte und Gemeinden hierzulande verbinden die anstehenden Kommunalwahlen mit einem Referendum. Und bei 21 dieser Volksbefragungen geht es um das Thema Windenergie. Es ist eine Rekordzahl und betrifft den Bau von insgesamt 81 Anlagen. Häufig stehen hinter den geplanten Referenden die Gegner der Windkraft in Tschechien. Bohumil Frantal ist Umweltgeograf an der Akademie der Wissenschaften. Er hat alle Referenden zur Windenergie in Tschechien aus den vergangenen 20 Jahren analysiert. Laut Frantal hat die direkte Erfahrung mit dieser Form der Energieproduktion grundlegenden Einfluss auf das Abstimmungsergebnis.
1: Wenn im Umkreis von 20 Kilometern der jeweiligen Gemeinde bereits Windräder standen, war die Wahrscheinlichkeit deutlich höher, dass die Menschen im Referendum auch ein neues Projekt unterstützt haben, also im Bau einer weiteren Anlage in der Gegend. Das heißt, dass die Mythen und Befürchtungen oft verschwanden.
3: Im vergangenen Jahr hielt sich noch die Waage, ob in den Referenden die Windkraftprojekte abgelehnt oder gebilligt wurden. In diesem Jahr überwiegen bisher die Ablehnungen. Das Thema ist gerade besonders aktuell, weil das Umweltministerium die von der EU geforderten Beschleunigungsgebiete für den Ausbau der erneuerbaren Energien plant. Das habe nun die Lobby gegen die Windkraft auf den Plan gerufen, sagt Peter Vidomus. Er ist Analytiker des Thinktanks AMO und beschäftigt sich mit dem Phänomen.
1: Diese Desinformationskreise sind sehr flexibel und schnell bei der Mobilisierung auf lokaler Ebene. Sie sind im Frühling zu den Bürgergesprächen kleiner Gemeinden gefahren, in denen der Bau von Windrädern erwogen wurde. Und dort, wo dann letztlich im Referendum gegen ein solches Projekt entschieden wurde, waren meist vorher diese Diskussionsveranstaltungen mit Desinformatoren statt.
3: Vidomus hat eine Studie verfasst mit dem Titel Proti Vietru, gegen den Wind, in der er seine Erkenntnisse zu der Anti-Windkraft-Szene noch weiter ausführt. Seinen Worten nach geht es nicht nur um die Referenden. In den Wahlen zu den Gemeindevertretungen und einem Drittel der Sitze im Senat, die am Freitag und Samstag in Tschechien abgehalten werden, würden viele Vertreter der Szene direkt kandidieren.
1: Die Persönlichkeiten, die sehr aktiv im Widerstand gegen die Windkraft auf lokaler Ebene waren, haben eigene Wahllisten zusammengestellt. Und deren Hauptpunkt ist gerade der Kampf gegen Windräder. Sie bauen eine Community um sich auf und schüren praktisch Panik vor solchen Anlagen.
3: Rund 220 Windkraftanlagen bestehen derzeit in Tschechien. Sie haben eine Gesamtleistung von 380 Megawatt. Damit tragen sie nur knapp 1% zur Stromproduktion hierzulande bei. Das ist der letzte Platz in der EU.
1: Tillianze war das mit einem Bericht über die bevorstehenden Referenden zum Bau von Windkraftanlagen. Eine Auswahl an Filmen von den Festivals in Berlin, Cannes und Venedig wird ab Mittwoch in 36 Kinos in ganz Tschechien gezeigt. Bei der 13. Auflage des Festivals B2 Cannes haben die Kinofans hierzulande die Möglichkeit, 8 Produktionen zu sehen, die bei den großen Filmfestivals in diesem Jahr gepunktet haben. Darunter sind auch einige preisgekrönte Produktionen. B2 Cannes wird am Mittwoch im Prager Kino Luzerna mit dem Film Minotaur eröffnet. Für den Streifen wurde Regisseur Andrei Zwerginzew in diesem Jahr mit dem großen Preis der Jury in Cannes ausgezeichnet. Dominik Hronec ist Kreativdirektor von B2 Cannes. Wie gelang es ihm und seinen Mitarbeitern, Zwerginzews Film zum Festival nach Tschechien zu bringen? Hronec erläuterte am Mittwoch im Studio von Radio Prag International.
3: Ich gebe zu, dass wir bereits vor etwa 2 Jahren gewusst haben, dass der Film gedreht wird. Wir hörten davon, dass sich Regisseur Svjaginzew von seinen starken gesundheitlichen Problemen erholt hatte und zur Filmarbeit zurückgekehrt war. Wir kannten die Hauptstory. Diese geht von Claude Chabrols Film Die untreue Frau aus den 1960er Jahren aus. In Cannes haben wir den neuen Film von Svjaginzew noch vor dessen feierlicher Vorstellung gesehen. Das Werk hat uns emotional sehr stark berührt. Und wir haben uns gesagt, selbst wenn wir aus Cannes mit nichts anderem zurückkehren, dann wenigstens mit dem Minotaur.
1: Andrei Svjaginzew lebe in Frankreich. Er sei ein Kritiker von Putin und seiner Invasion in die Ukraine, erzählt Dominik Hrnec und fährt fort.
3: Auch dieser Film spielt im Grunde vor diesem Hintergrund. Während er die Geschichte einer zerbrechenden Ehe erzählt, schwebt der Einmarsch in die Ukraine über dem ganzen Geschehen. Der Protagonist oder vielmehr der Antiheld sieht sich dem Druck lokaler Behörden ausgesetzt, Männer für diesen wahnsinnigen, sinnlosen Krieg zu rekrutieren.
1: Aus Cannes stammen auch einige weitere Produktionen. Der Kreativdirektor von B2 Cannes verweist auf eine von ihnen.
3: Der nächste Film ist gewissermaßen ein gewaltiger Kontrast zum Minotaur. Er heißt Her Private Hell, also ihre Privathölle. Der dänische Regisseur Nicolas Winding Refn arbeitet seit langem in den USA. Diesmal hat er einen hochästhetischen Film gedreht, mit dem er die Zuschauer in eine futuristische Cyberpunk-Welt entführt, in der sich 2 Geschichten parallel abspielen. Die Hauptheldin sucht ihren verlorenen Vater. Die zweite Person, ein US-amerikanischer Soldat, sucht seine verlorene Tochter. Wir werden in kalte, leere Wolkenkratzer und in den Untergrund geführt. Es ist, würde ich sagen, ein manieristisches Erlebnis.
1: Aus Berlin hat Dominik Hrnec einen preisgekrönten Film mitgebracht. Sein Originaltitel lautet Kurtul, das heißt Erlösung. Der türkische Regisseur Emin Alper wurde bei der Berlinale für das Werk mit dem Silbernen Bären geehrt. Der Film spiele in einer sehr geschlossenen Community in der östlichen Türkei, sagt Hrnec.
3: Es handelt sich um eine Gemeinschaft mit eigenen Regeln, einer Art patriarchalischem System und einer sehr ausgeprägten Religiosität. Im benachbarten Dorf lässt sich plötzlich eine andere, konkurrierende Gemeinschaft nieder. Doch wir sehen diese Gemeinschaft nie wirklich. Wir nehmen sie nur durch die Angst, die Paranoia und die Träume der Hauptfiguren wahr, die eine Furcht vor dem Unbekannten entwickeln.
1: Der Film lässt sich laut Dominik Hrnec mit einem Western oder Horror vergleichen, denn die Spannung sei allgegenwärtig. Das Festival in Venedig ist bei B2 Cannes durch den futuristischen Streifen Memory of Princess Mumbi vom schweizerischen Regisseur Damien Hauser vertreten. Bei B2 Cannes gibt es wie jedes Mal auch ein Begleitprogramm mit Diskussionen mit Filmexperten. Eine aus den Studenten der Prager Filmakademie FAMU zusammengesetzte Jury wird über den Siegerfilm des Festivals entscheiden. Das Festival B2 Cannes findet in 36 Kinos in ganz Tschechien statt, und zwar bis zum 14. Oktober. 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Tschechien ist bekanntlich ein Land ohne Meer, und doch erfasst in diesen Tagen eine tschechische Literaturwelle die Buchwelt. Unter dem Motto Tschechia 2026 – Ein Land an der Küste präsentiert sich die Tschechische Republik als offizieller Ehrengast auf der Frankfurter Buchmesse. Wie dieses kreative Meer mitten in Frankfurt aussieht und warum die deutschen Verlage tschechische Bücher plötzlich ganz von alleine entdecken, darüber hat meine Kollegin Markéta Kachlíková mit dem tschechischen Projektleiter Martin Grafl gesprochen.

0: Herr Kraffel, wenn ich sage Tschechia 2026, ein Land an der Küste, woran denken Sie als erstes? Tschechien hat bekanntlich keine Meeresküste. Was symbolisiert dieses Meer für die tschechische Literatur?
1: Für mich und ich glaube für viele Autorinnen, literarische Übersetzerinnen, Verlegerinnen bedeutet dies einen riesigen Traum. Viele haben darüber geträumt, dass wir mal als Ehrengast bei der Frankfurter Buchmesse sind. Dies ist jetzt erfüllt worden. Und für mich ist das natürlich auch eine Verbindung zum William Shakespeare und zu seinen Wintermärchen. Und ich glaube, in Tschechien findet man viel, aber das Meer fehlt. Wenn wir aufbrechen, möchten wir zum Meer. Und William Shakespeare hat uns gezeigt, dass trotz wir kein Meer haben, gehören wir in einen Ozean der Kultur und der Literatur. Und ich hoffe, dass dieser Ehrengastauftritt dazu hilft, dass auch die tschechische Literatur ein Bestandteil der Weltliteratur wieder sein wird.
0: Wollen wir nun die Buchmesse-Besucher in den tschechischen Gastland-Pavillon einladen? Auch dieser greift das Thema der Küste auf. Können Sie den Raum beschreiben, den die Besucher im Forum 1 betreten?
1: Ja, sehr gerne. Also auf der Frankfurter Buchmesse geht es natürlich um die Bücher. Also muss man hier auch Bücher finden. Wir haben eine Ausstellung vorbereitet, die die Bücher in der deutschen Übersetzung vorstellt. Übrigens, wir haben bis zu heute mehr als 190 Neuerscheinungen in der deutschen Sprache. Und das ist natürlich ein riesiger Erfolg. Aber uns sind wichtig auch die Neuerscheinungen ins Französische, Englische oder Spanische. Und deswegen finden die Besucherinnen des Pavillons auch diese Bücher vor Ort. Außerdem haben wir eine Ausstellung Books on Czechia zusammen mit der Frankfurter Buchmesse vorbereitet. Da sind verschiedene Bücher aus der ganzen Welt, die sich Tschechien widmen. Wir haben auch nicht die starke tschechische Kinderliteratur vergessen. Und diesmal haben wir gedacht, dass wir die Bücher, die wunderschön illustriert sind, sagen wir aus den letzten 30 Jahren, in Form einer Videomapping vorstellen. Dann finden die Besucherinnen im Pavillon einen poetischen Leuchtturm. Das ist ein interaktives Element. Und dieser Leuchtturm wird die tschechische Literatur mit Hilfe des Publikums und künstlerischen Intelligenz in eine spielerische Installation verwandeln. Außerdem können Sie die Besucherinnen unserer Bühnen besuchen als Publikum. Wir haben für alle ein sehr breites Programm vorbereitet, von Mittwoch bis Freitag Mittag, eher in der englischen Sprache. Da geht es um das Fachpublikum. Und von Freitagmittag bis Sonntagabend haben wir das literarische Programm für die deutschsprachigen Leserinnen im Angebot.
0: Wie wird das Publikum dort interaktiv eingebunden an diesem poetischen Leuchtturm, von dem Sie gesprochen haben?
1: Da hat jeder die Chance, zu diesem poetischen Leuchtturm zu kommen. Da findet er ein Display oder sie ein Display. Und auf diesem Display werden verschiedene Emotionen beschrieben. Und vielleicht wird der Besucher oder die Besucherin das Gefühl haben, oh, das entspricht jetzt meiner jetzigen Emotion. Dann entscheidet sie sich oder eher auf diese Emotion mal zu drucken. Und dann passiert was. Aber ich muss ja nicht alles verraten. Die Besucherinnen müssen ja auch ins Pavillon kommen, um was zu entdecken.
0: Stimmt. Dieser Tage reisen über 70 Autorinnen und Autoren aus Tschechien nach Frankfurt. Sie haben schon die 190 Neuerscheinungen erwähnt. Nach welchen Kriterien haben Sie diese Delegation zusammengestellt?
1: Die nominierten Autorinnen hat der dramaturgische Beirat des Projekts ausgewählt. Es war natürlich nicht leicht und 23 Mitglieder des Beirates haben sehr lange darüber diskutiert. Aber wir haben einfach mit dem Beirat gedacht, es wäre vielleicht ganz klug, wenn wir klare Kriterien haben. Aber ich würde sagen, dass die allerwichtigsten waren folgende. Erstens, der Autor oder die Autorin müsste eine Neuerscheinung in der deutschen Sprache auf dem deutschsprachigen Markt haben. Und diese Neuerscheinung musste auf den Markt zwischen den Jahren 2024 und 2026 kommen. Zweitens, der Verlag, der deutschsprachige Verlag, der sich entschieden hat, der einen Autoren oder eine Autorin, müsste sich aktiv auf der Bewerbung dieses Buches beteiligen und mit uns einige Veranstaltungen vor Ort organisieren. Dann war es für uns auch wichtig, dass die Autorinnen selbst uns zusagen, dass sie bereit sind, nach Frankfurt zu reisen und an der Frankfurter Buchmesse teilzunehmen. Ganz wichtig, weil zum Beispiel bei dieser Auswahl jemand war, der jetzt keine deutsche Neuerscheinung hatte, der aber in den anderen Übersetzungen ein Buch hat und hat zum Beispiel einen wichtigen literarischen Preis, nicht nur in Tschechien, sondern auch im Ausland bekommen, der oder diejenige hatten dann auch die Chance, bei dieser Delegation zu sein. Wir sprechen jetzt über 75 Autorinnen, aber in Frankfurt sind eigentlich mehrere. Wieso? Erstens, wir hatten 2 Jahre lang in Tschechien einen Wettbewerb gehabt unter dem Titel Roman für Frankfurt. Und 3 Gewinnerinnen von diesem Wettbewerb wurden nach Frankfurt auch eingeladen. Übrigens, in diesem Wettbewerb haben wir 294 Manuskripte erhalten. Das hat uns alle eigentlich sehr nett überrascht. Ja, und dann sind einige Autorinnen, die von den deutschsprachigen oder englischsprachigen Verlegerinnen nach Frankfurt eingeladen worden sind.
0: Gibt es bestimmte Genres oder Themen, auf die Sie bei dieser Buchmesse ein besonderes Schlaglicht werfen möchten?
1: Also wir stellen allgemein, würde ich sagen, starke Stimmen und gesellschaftlich brisante Themen vor. Und wir hoffen, dass Sie eine Diskussion über die mitteleuropäische Identität und sicher auch über die Instabilität der heutigen Zeit anstoßen. Wichtig zu sagen ist, dass es sich um die neue Generation der Autorinnen handelt und wir konzentrieren uns auf die Literatur, die seit 1993 geschrieben worden ist. Und man darf nicht vergessen, dass wir 2019 einen Gastlandauftritt in Leipzig hatten mit 80 Neuerscheinungen. Und diese 190 sind meistens zwischen den Jahren 2019 und 2025 in Tschechien geschrieben worden und veröffentlicht worden. Ich glaube, sehr bekannt ist unsere Literatur für den spezifischen Humor, für die Ironie, für die Melancholie. Und in den Neuerscheinungen, die wir in Frankfurt vorstellen, finde ich aber auch sehr interessante Themen, die mit der Ökologie zusammenhängen. Es sind auch die Fragen des Lebens der Minderheiten in Tschechien. Oder wir bieten auch Treffen mit Autorinnen aus anderen kulturellen Umfelden, die auf Tschechisch schreiben.
0: Es lässt sich also sagen, dass das ganz aktuelle Texte sind, Bücher, die erst vor kurzem geschrieben wurden und auf ihre Übersetzung ins Deutsche nicht lange warten mussten. Das finde ich wunderbar.
1: Ja, da haben Sie vollkommen recht. Und vielleicht noch was Wichtiges. Bei diesem Ehrengastauftritt sind auch viele Debütanten. Und das finde ich außergewöhnlich. Und in Leipzig war dies nicht der Fall. Aber das kann man eigentlich auch gut erklären. Bei dem Gastlandauftritt in Leipzig haben die deutschsprachigen Verlage uns erst entdeckt. Und die Zusammenarbeit war zu allerersten Mal mit uns. Bei diesem Ehrengastauftritt sind die Verlage schon sicher geworden, weil Leipzig war erfolgreich. Und wir haben bemerkt, wir müssen sie nicht mehr kontaktieren, sie kommen dann zu uns. Und ich fand sehr schön, dass sie den Mut hatten, in diesem Fall auch die neuen Stimmen zu entdecken. Also es werden auch viele Debütantinnen in Frankfurt sein, natürlich mit einem einzigen Buch. Aber wir hoffen, dass gerade diese neuen Stimmen entdeckt werden und dass sie nicht nur in den deutschsprachigen Raum bleiben, sondern dass sie den Weg in die anderen Territorien der Welt finden werden.
0: Der Ehrengastauftritt beschränkt sich nicht nur auf das Messegelände, sondern es gibt auch mehrere Begleitausstellungen in Frankfurt. Was würden Sie davon besonders empfehlen?
1: Oh, das ist eine komplizierte Auswahl. Wir haben 10 Ausstellungen in Frankfurt am Main sowie in Offenbach am Main und alle sind großartig. Aber wenn ich was wählen sollte, dann sage ich zum Beispiel Klingspor-Museum in Offenbach am Main. Eine tolle Ausstellung, die tschechische Bücher und tschechisches Buchdesign und Illustration zwischen 1900 und 2025 vorstellt. Das ist ein Projekt vom Klingspor-Museum zusammen mit Museum für angewandte Kunst in Prag. Und da findet man wirklich großartige tschechische Buchkunst. Dazu gehört auch die Ausstellung im Strebel-Peter-Museum in Frankfurt. Die wurde zusammen mit den tschechischen Zentren vorbereitet. Und diese Wanderausstellung zeigt, wie radikal, experimentell und überraschend die zeitgenössische tschechische Bilderbuchkunst sein kann. Ich finde auch sehr interessant die 28 Projekte der jungen Generation der Architekten aus Tschechien, die das Deutsche Architekturmuseum zusammen mit Nationalgalerie vorbereitet. Ganz stolz sind wir auf die Ausstellung in der Kunsthalle Schirn in Frankfurt. Das sind figurative Skulpturen von Anna Hulačová. Es ist eine Einzelausstellung. Anna Hulačová feiert gerade Erfolge überall in Europa, aber in Deutschland ist sie noch nicht entdeckt worden. Und ihre Skulpturen sind beeinflusst von Surrealismus, sozialistischem Realismus und tschechischer Volkskunst. Also sehr spannend. Wer zum Beispiel ökologische Themen vorzieht und Palmengarten in Frankfurt besucht, der kann sich auf die Gartenutopien von Veronika Richterova mit ihren PET-Flaschen freuen. Ganz toll ist die literarische Ausstellung im Haus am Dom, vorbereitet mit dem Literaturmuseum Prag. Und das ist eine Ausstellung über die weibliche Literatur aus Tschechien, die Božena Němcová vorstellt. Und bei der Vernissage mit Radka Denemarková den letzten Freitag auch eine ganz spannende Sache. Und im Museum für Kommunikation ist eine Ausstellung, die von der Mährischen Landesbibliothek vorbereitet wurde, der Schwerpunkt Samizdat. Worte der Freiheit in der Tschechoslowakei zwischen 1939 und 1989. Und diese Ausstellung erinnert übrigens auch an Václav Havel und seinen 90. Geburtstag. Also Václav Havel ist in unserem Programm eigentlich auch auf der Frankfurter Buchmesse viel vertreten.
0: Vielen Dank für diese Zusammenfassung. Vielleicht zum Schluss, haben Sie einen konkreten Leitfaden oder Rat für einen Besucher? Wie fange ich am besten an oder wie soll ich vorgehen, um die tschechische Literatur in Frankfurt optimal zu erleben?
1: Ich würde sagen, setzen Sie sich zuerst im Café, im Pavillon, trinken Sie einen Kaffee und essen Sie etwas von den tschechischen Süßigkeiten. Dabei können Sie sich so rumschauen und eine Ecke im Pavillon wählen als Start Ihres Rundgangs. Und ich glaube, jeder, der hier ist, im Pavillon, wird erstaunen.

Margareta Kachlikova hat mit Martin Graffel gesprochen, dem Projektleiter der tschechischen Teilnahme an der Frankfurter Buchmesse. Damit sind wir am Ende der heutigen Sendung angelangt. Besuchen Sie uns auch auf Facebook. Für Aufmerksamkeit bedankt sich Martina Schneibergova. 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
1: Dobrý den und herzlich willkommen zur folgenden Sendung. Am Mikrofon begrüße Martina Schneibergová. Heute haben wir für Sie die folgenden Themen vorbereitet. Bei den bevorstehenden Kommunalwahlen finden in vielen Gemeinden auch Referenden statt. Oft betreffen sie den Bau von Windkraftwerken. An diesem Mittwoch beginnt das Festival B2 Cannes, bei dem mehrere erfolgreiche Filme von den Festivals in Berlin, Cannes und Venedig gezeigt werden. Und am Dienstag wurde die Frankfurter Buchmesse eröffnet. Tschechien ist diesmal der Ehrengast. Wir bringen ein Gespräch mit Martin Graffel, dem Projektleiter der tschechischen Teilnahme an der Buchmesse. Bleiben Sie dran, so ist das Neueste aus Tschechien mit Daniela Honigmann.
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2: Anlässlich des dritten Jahrestages des Überfalls der Hamas auf Israel hat das tschechische Außenministerium erklärt, es würde Versuche verurteilen, die aus Terroristen Opfer machten und aus Opfern Täter. Terrorismus könne nicht entschuldigt und auch nicht relativiert werden, heißt es in der Stellungnahme auf X. Die Hamas habe am 7. Oktober 2023 eine Barbarei begangen, deren Opfer unschuldige Menschen gewesen seien, so das Ministerium. Bei dem Überfall auf Israel vor 3 Jahren gab es mehr als 1200 Todesopfer. 251 Menschen wurden außerdem in den Gazastreifen entführt. Dieser war in den folgenden 2 Jahren Ziel einer massiven Militäroperation der israelischen Armee. Tschechien hat am Dienstag die erste Rate aus dem EU-Finanzierungsprogramm SAFE bekommen. Es handelt sich um 309 Millionen Euro. Nach Informationen der Europäischen Kommission sind dies 15% der Gesamtsumme von 2 Milliarden Euro, die Tschechien zugesagt wurde. Das Programm Security Action for Europe, kurz SAFE, soll die europäische Verteidigungsindustrie unterstützen und die Zusammenarbeit der Streitkräfte der einzelnen Länder stärken. Insgesamt werden 150 Milliarden Euro an die EU-Mitgliedstaaten verteilt. Tschechien investiert die erste Rate in Leopard 2A8 Panzer und Tatra-Fahrzeuge des Modells T815. Der Husinec-Stausee in Südböhmen ist als erstes Wasserreservoir in Tschechien fast ausgetrocknet. Wegen der anhaltenden Dürre ist nur noch der Zufluss geöffnet. Es wird aber kein Wasser mehr in den Fluss Blanice abgeleitet. Darüber informierte der Wasserwirtschaftsbetrieb Moldau am Dienstag die Presseagentur GTK. Demnach enthält das Becken derzeit 30.000 Kubikmeter Wasser, was 1,3% des üblichen Umfangs sind. Angesichts der Lage hat der Kreis Südböhmen am Dienstag den Dürrenotstand ausgerufen. Die Bürger sind aufgefordert, nicht verschwenderisch mit Wasser umzugehen. Premier Andrej Babiš gab am Mittwoch bekannt, er habe für Montag eine Beratung der Nationalen Koalition gegen Trockenheit einberufen. Das tschechische Verfassungsgericht hat die bestehenden Lärmgrenzen im Land bestätigt. Es informierte am Mittwoch über die Ablehnung eines Antrags, mit dem eine Gruppe von 14 Senatoren die geltende Regierungsverordnung kippen wollte. Den Klägern zufolge steigt die Grenze der Lärmbelastung allmählich an, während der Schutz zurückgeht. Die Verordnung aus dem Jahr 2011 regelt die zulässige Lärmbelastung in verschiedenen Gebieten sowie zu Tages- und Nachtzeiten. Zuletzt gab es im Juli 2023 eine Anpassung, so etwa die Erhöhung des Limits an Autobahnen und Schnellstraßen von 60 auf 68 Dezibel. Das Gericht konstatierte nun, dass die Verordnung im Einklang mit der Verfassung und dem betreffenden Gesetz stünde. Die neueste Aktualisierung sei zudem übersichtlicher und einfacher als die vorangegangenen, so die Begründung. In der ostböhmischen Kreisstadt Hradec Králové hat am Mittwoch der 32. Jahrgang des internationalen Musikfestivals Jazz Goes to Town begonnen. Bis Samstag werden an verschiedenen Orten in der Stadt Jazz, Improvisation und genreübergreifende Konzerte geboten. Das Motto des diesjährigen Programms lautet »Ein erstaunlicher Ausflug«. Es nehmen über 40 Musiker aus mehr als 10 Ländern teil. Und die Wetteraussichten. Der Donnerstag wird wohl der letzte wärmere Tag in Tschechien. Der Himmel ist zunächst leicht bewölkt. Von Westen her zieht dann eine Regenfront durch. Die Höchsttemperaturen liegen zwischen 16 Grad im Nordwesten und 25 Grad in Südmähren.
1: Danke, Daniela, für die Nachrichten. Bei den Kommunalwahlen in Tschechien am Freitag und Samstag finden in zahlreichen Gemeinden zugleich auch Referenden statt. In den meisten geht es um die Frage des Baus von Windkraftanlagen. Warum gerade dieses Thema so aufgeflammt ist, hören Sie im Bericht von Telianze.
3: Gleich 38 Städte und Gemeinden hierzulande verbinden die anstehenden Kommunalwahlen mit einem Referendum. Und bei 21 dieser Volksbefragungen geht es um das Thema Windenergie. Es ist eine Rekordzahl und betrifft den Bau von insgesamt 81 Anlagen. Häufig stehen hinter den geplanten Referenden die Gegner der Windkraft in Tschechien. Bohumil Frantal ist Umweltgeograf an der Akademie der Wissenschaften. Er hat alle Referenden zur Windenergie in Tschechien aus den vergangenen 20 Jahren analysiert. Laut Frantal hat die direkte Erfahrung mit dieser Form der Energieproduktion grundlegenden Einfluss auf das Abstimmungsergebnis.
1: Wenn im Umkreis von 20 Kilometern der jeweiligen Gemeinde bereits Windräder standen, war die Wahrscheinlichkeit deutlich höher, dass die Menschen im Referendum auch ein neues Projekt unterstützt haben, also den Bau einer weiteren Anlage in der Gegend. Das heißt, dass die Mythen und Befürchtungen oft verschwanden.
3: Im vergangenen Jahr hielt sich noch die Waage, ob in den Referenden die Windkraftprojekte abgelehnt oder gebilligt wurden. In diesem Jahr überwiegen bisher die Ablehnungen. Das Thema ist gerade besonders aktuell, weil das Umweltministerium die von der EU geforderten Beschleunigungsgebiete für den Ausbau der erneuerbaren Energien plant. Das habe nun die Lobby gegen die Windkraft auf den Plan gerufen, sagt Petr Vidomus. Er ist Analytiker des Thinktanks AMO und beschäftigt sich mit dem Phänomen.
1: Diese Desinformationskreise sind sehr flexibel und schnell bei der Mobilisierung auf lokaler Ebene. Sie sind im Frühling zu den Bürgergesprächen kleiner Gemeinden gefahren, in denen der Bau von Windrädern erwogen wurde. Und dort, wo dann letztlich im Referendum gegen ein solches Projekt entschieden wurde, waren meist vorher diese Diskussionsveranstaltungen mit Desinformatoren statt.
3: Vidomus hat eine Studie verfasst mit dem Titel Proti Vietru, gegen den Wind, in der er seine Erkenntnisse zu der Anti-Windkraft-Szene noch weiter ausführt. Seinen Worten nach geht es nicht nur um die Referenden. In den Wahlen zu den Gemeindevertretungen und einem Drittel der Sitze im Senat, die am Freitag und Samstag in Tschechien abgehalten werden, würden viele Vertreter der Szene direkt kandidieren.
1: Die Persönlichkeiten, die sehr aktiv im Widerstand gegen die Windkraft auf lokaler Ebene waren, haben eigene Wahllisten zusammengestellt. Und deren Hauptpunkt ist gerade der Kampf gegen Windräder. Sie bauen eine Community um sich auf und schüren praktisch Panik vor solchen Anlagen.
3: Rund 220 Windkraftanlagen bestehen derzeit in Tschechien. Sie haben eine Gesamtleistung von 380 Megawatt. Damit tragen sie nur knapp 1% zur Stromproduktion hierzulande bei. Das ist der letzte Platz in der EU.
1: Tillianze war das mit einem Bericht über die bevorstehenden Referenden zum Bau von Windkraftanlagen. Eine Auswahl an Filmen von den Festivals in Berlin, Cannes und Venedig wird ab Mittwoch in 36 Kinos in ganz Tschechien gezeigt. Bei der 13. Auflage des Festivals B2 Cannes haben die Kinofans hierzulande die Möglichkeit, 8 Produktionen zu sehen, die bei den großen Filmfestivals in diesem Jahr gepunktet haben. Darunter sind auch einige preisgekrönte Produktionen. B2 Cannes wird am Mittwoch im Prager Kino Luzerna mit dem Film Minotaur eröffnet. Für den Streifen wurde Regisseur Andrei Zwerginzew in diesem Jahr mit dem großen Preis der Jury in Cannes ausgezeichnet. Dominik Hronec ist Kreativdirektor von B2 Cannes. Wie gelang es ihm und seinen Mitarbeitern, Zwerginzews Film zum Festival nach Tschechien zu bringen? Hronec erläuterte am Mittwoch im Studio von Radio Prag International.
3: Ich gebe zu, dass wir bereits vor etwa 2 Jahren gewusst haben, dass der Film gedreht wird. Wir hörten davon, dass sich Regisseur Svjaginzew von seinen starken gesundheitlichen Problemen erholt hatte und zur Filmarbeit zurückgekehrt war. Wir kannten die Hauptstory. Diese geht von Claude Chabrols Film Die untreue Frau aus den 1960er Jahren aus. In Cannes haben wir den neuen Film von Svjaginzew noch vor dessen feierlicher Vorstellung gesehen. Das Werk hat uns emotional sehr stark berührt. Und wir haben uns gesagt, selbst wenn wir aus Cannes mit nichts anderem zurückkehren, dann wenigstens mit dem Minotaur.
1: Andrei Svjaginzew lebe in Frankreich. Er sei ein Kritiker von Putin und seiner Invasion in die Ukraine, erzählt Dominik Hrnec und fährt fort.
3: Auch dieser Film spielt im Grunde vor diesem Hintergrund. Während er die Geschichte einer zerbrechenden Ehe erzählt, schwebt der Einmarsch in die Ukraine über dem ganzen Geschehen. Der Protagonist oder vielmehr der Antiheld sieht sich dem Druck lokaler Behörden ausgesetzt, Männer für diesen wahnsinnigen, sinnlosen Krieg zu rekrutieren.
1: Aus Cannes stammen auch einige weitere Produktionen. Der Kreativdirektor von B2 Cannes verweist auf eine von ihnen.
3: Der nächste Film ist gewissermaßen ein gewaltiger Kontrast zum Minotaur. Er heißt Her Private Hell, also ihre Privathölle. Der dänische Regisseur Nicolas Winding Refn arbeitet seit langem in den USA. Diesmal hat er einen hochästhetischen Film gedreht, mit dem er die Zuschauer in eine futuristische Cyberpunk-Welt entführt, in der sich 2 Geschichten parallel abspielen. Die Hauptheldin sucht ihren verlorenen Vater. Die zweite Person, ein US-amerikanischer Soldat, sucht seine verlorene Tochter. Wir werden in kalte, leere Wolkenkratzer und in den Untergrund geführt. Es ist, würde ich sagen, ein manieristisches Erlebnis.
1: Aus Berlin hat Dominik Hrnec einen preisgekrönten Film mitgebracht. Sein Originaltitel lautet Kurtul, das heißt Erlösung. Der türkische Regisseur Emin Alper wurde bei der Berlinale für das Werk mit dem Silbernen Bären geehrt. Der Film spiele in einer sehr geschlossenen Community in der östlichen Türkei, sagt Hrnec.
3: Es handelt sich um eine Gemeinschaft mit eigenen Regeln, einer Art patriarchalischem System und einer sehr ausgeprägten Religiosität. Im benachbarten Dorf lässt sich plötzlich eine andere, konkurrierende Gemeinschaft nieder. Doch wir sehen diese Gemeinschaft nie wirklich. Wir nehmen sie nur durch die Angst, die Paranoia und die Träume der Hauptfiguren wahr, die eine Furcht vor dem Unbekannten entwickeln.
1: Der Film lässt sich laut Dominik Hrnec mit einem Western oder Horror vergleichen, denn die Spannung sei allgegenwärtig. Das Festival in Venedig ist bei B2 Cannes durch den futuristischen Streifen Memory of Princess Mumbai vom schweizerischen Regisseur Damien Hauser vertreten. Bei B2 Cannes gibt es wie jedes Mal auch ein Begleitprogramm mit Diskussionen mit Filmexperten. Eine aus den Studenten der Prager Filmakademie FAMU zusammengesetzte Jury wird über den Siegerfilm des Festivals entscheiden. Das Festival B2 Cannes findet in 36 Kinos in ganz Tschechien statt, und zwar bis zum 14. Oktober. 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Tschechien ist bekanntlich ein Land ohne Meer, und doch erfasst in diesen Tagen eine tschechische Literaturwelle die Buchwelt. Unter dem Motto Tschechia 2026 – Ein Land an der Küste präsentiert sich die Tschechische Republik als offizieller Ehrengast auf der Frankfurter Buchmesse. Wie dieses kreative Meer mitten in Frankfurt aussieht und warum die deutschen Verlage tschechische Bücher plötzlich ganz von alleine entdecken, darüber hat meine Kollegin Markéta Kachlíková mit dem tschechischen Projektleiter Martin Graffl gesprochen.

0: Herr Kraffel, wenn ich sage Tschechia 2026, ein Land an der Küste, woran denken Sie als erstes? Tschechien hat bekanntlich keine Meeresküste. Was symbolisiert dieses Meer für die tschechische Literatur?
1: Für mich und ich glaube für viele Autorinnen, literarische Übersetzerinnen, Verlegerinnen, bedeutet dies einen riesigen Traum. Viele haben darüber geträumt, dass wir mal als Ehrengast bei der Frankfurter Buchmesse sind. Dies ist jetzt erfüllt worden. Und für mich ist das natürlich auch eine Verbindung zum William Shakespeare und zu seinen Wintermärchen. Und ich glaube, in Tschechien findet man viel, aber das Meer fehlt. Wenn wir aufbrechen, möchten wir zum Meer. Und William Shakespeare hat uns gezeigt, dass trotz wir kein Meer haben, gehören wir in einen Ozean der Kultur und der Literatur. Und ich hoffe, dass dieser Ehrengastauftritt dazu hilft, dass auch die tschechische Literatur ein Bestandteil der Weltliteratur wieder sein wird.
0: Wollen wir nun die Buchmessebesucher in den tschechischen Gastlandpavillon einladen? Auch dieser greift das Thema der Küste auf. Können Sie den Raum beschreiben, den die Besucher im Forum 1 betreten?
1: Ja, sehr gerne. Also auf der Frankfurter Buchmesse geht es natürlich um die Bücher. Also muss man hier auch Bücher finden. Wir haben eine Ausstellung vorbereitet, die die Bücher in der deutschen Übersetzung vorstellt. Übrigens, wir haben bis zu heute mehr als 190 Neuerscheinungen in der deutschen Sprache. Und das ist natürlich ein riesiger Erfolg. Aber uns sind wichtig auch die Neuerscheinungen ins Französische, Englische oder Spanische. Und deswegen finden die Besucherinnen des Pavillons auch diese Bücher vor Ort. Außerdem haben wir eine Ausstellung Books on Czechia zusammen mit der Frankfurter Buchmesse vorbereitet. Da sind verschiedene Bücher aus der ganzen Welt, die sich Tschechien widmen. Wir haben auch nicht die starke tschechische Kinderliteratur vergessen. Und diesmal haben wir gedacht, dass wir die Bücher, die wunderschön illustriert sind, sagen wir aus den letzten 30 Jahren, in Form einer Videomapping vorstellen. Dann finden die Besucherinnen im Pavillon einen poetischen Leuchtturm. Das ist ein interaktives Element. Und dieser Leuchtturm wird die tschechische Literatur mit Hilfe des Publikums und künstlerischen Intelligenz in eine spielerische Installation verwandeln. Außerdem können Sie die Besucherinnen unsere Bühnen besuchen als Publikum. Wir haben für alle ein sehr breites Programm vorbereitet, von Mittwoch bis Freitag Mittag, eher in der englischen Sprache. Da geht es um das Fachpublikum. Und von Freitagmittag bis Sonntagabend haben wir das literarische Programm für die deutschsprachigen Leserinnen im Angebot.
0: Wie wird das Publikum dort interaktiv eingebunden an diesem poetischen Leuchtturm, von dem Sie gesprochen haben?
1: Da hat jeder die Chance, zu diesem poetischen Leuchtturm zu kommen. Da findet er ein Display oder sie ein Display. Und auf diesem Display werden verschiedene Emotionen beschrieben. Und vielleicht wird der Besucher oder die Besucherin das Gefühl haben, oh, das entspricht jetzt meiner jetzigen Emotion. Dann entscheidet sie sich oder eher auf diese Emotion mal zu drucken und dann passiert was. Aber ich muss ja nicht alles verraten. Die Besucherinnen müssen ja auch ins Pavillon kommen, um was zu entdecken.
0: Stimmt. Dieser Tage reisen über 70 Autorinnen und Autoren aus Tschechien nach Frankfurt. Sie haben schon die 190 Neuerscheinungen erwähnt. Nach welchen Kriterien haben Sie diese Delegation zusammengestellt?
1: Die nominierten Autorinnen hat der dramaturgische Beirat des Projekts ausgewählt. Es war natürlich nicht leicht und 23 Mitglieder des Beirates haben sehr lange darüber diskutiert. Aber wir haben einfach mit dem Beirat gedacht, es wäre vielleicht ganz klug, wenn wir klare Kriterien haben. Aber ich würde sagen, dass die allerwichtigsten waren folgende. Erstens, der Autor oder die Autorin müsste eine Neuerscheinung in der deutschen Sprache auf dem deutschsprachigen Markt haben. Und diese Neuerscheinung musste auf den Markt zwischen den Jahren 2024 und 2026 kommen. Zweitens, der Verlag, der deutschsprachige Verlag, der sich entschieden hat, der einen Autoren oder eine Autorin, müsste sich aktiv auf der Bewerbung dieses Buches beteiligen und mit uns einige Veranstaltungen vor Ort organisieren. Dann war es für uns auch wichtig, dass die Autorinnen selbst uns zusagen, dass sie bereit sind, nach Frankfurt zu reisen und an der Frankfurter Buchmesse teilzunehmen. Ganz wichtig, falls zum Beispiel bei dieser Auswahl jemand war, der jetzt keine deutsche Neuerscheinung hatte, der aber in den anderen Übersetzungen ein Buch hat und hat zum Beispiel einen wichtigen literarischen Preis, nicht nur in Tschechien, sondern auch im Ausland bekommen, der oder diejenige hatten dann auch die Chance, bei dieser Delegation zu sein. Wir sprechen jetzt über 75 Autorinnen, aber in Frankfurt sind eigentlich mehrere. Wieso? Erstens, wir hatten 2 Jahre lang in Tschechien einen Wettbewerb gehabt unter dem Titel Roman für Frankfurt. Und 3 Gewinnerinnen von diesem Wettbewerb wurden nach Frankfurt auch eingeladen. Übrigens, in diesem Wettbewerb haben wir 294 Manuskripte erhalten. Das hat uns alle eigentlich sehr nett überrascht. Ja, und dann sind einige Autorinnen, die von den deutschsprachigen oder englischsprachigen Verlegerinnen nach Frankfurt eingeladen worden sind.
0: Gibt es bestimmte Genres oder Themen, auf die Sie bei dieser Buchmesse ein besonderes Schlaglicht werfen möchten?
1: Also wir stellen allgemein, würde ich sagen, starke Stimmen und gesellschaftlich brisante Themen vor. Und wir hoffen, dass Sie eine Diskussion über die mitteleuropäische Identität und sicher auch über die Instabilität der heutigen Zeit anstoßen. Wichtig zu sagen ist, dass es sich um die neue Generation der Autorinnen handelt und wir konzentrieren uns auf die Literatur, die seit 1993 geschrieben worden ist. Und man darf nicht vergessen, dass wir 2019 einen Gastlandauftritt in Leipzig hatten mit 80 Neuerscheinungen. Und diese 190 sind meistens zwischen den Jahren 2019 und 2025 in Tschechien geschrieben worden und veröffentlicht worden. Ich glaube, sehr bekannt ist unsere Literatur für den spezifischen Humor, für die Ironie, für die Melancholie. Und in den Neuerscheinungen, die wir in Frankfurt vorstellen, finde ich aber auch sehr interessante Themen, die mit der Ökologie zusammenhängen. Es sind auch die Fragen des Lebens der Minderheiten in Tschechien. Oder wir bieten auch Treffen mit Autorinnen aus anderen kulturellen Umfelden, die auf Tschechisch schreiben.
0: Es lässt sich also sagen, dass das ganz aktuelle Texte sind, Bücher, die erst vor kurzem geschrieben wurden und auf ihre Übersetzung ins Deutsche nicht lange warten mussten. Das finde ich wunderbar.
1: Ja, da haben Sie vollkommen recht. Und vielleicht noch was Wichtiges. Bei diesem Ehrengastauftritt sind auch viele Debütanten. Und das finde ich außergewöhnlich. Und in Leipzig war dies nicht der Fall. Aber das kann man eigentlich auch gut erklären. Bei dem Gastlandauftritt in Leipzig haben die deutschsprachigen Verlage uns erst entdeckt. Und die Zusammenarbeit war zu allerersten Mal mit uns. Bei diesem Ehrengastauftritt sind die Verlage schon sicher geworden, weil Leipzig war erfolgreich. Und wir haben bemerkt, wir müssen sie nicht mehr kontaktieren. Sie kommen dann zu uns. Und ich fand sehr schön, dass sie den Mut hatten, in diesem Fall auch die neuen Stimmen zu entdecken. Also es werden auch viele Debütantinnen in Frankfurt sein, natürlich mit einem einzigen Buch. Aber wir hoffen, dass gerade diese neuen Stimmen entdeckt werden und dass sie nicht nur in den deutschsprachigen Raum bleiben, sondern dass sie den Weg in die anderen Territorien der Welt finden werden.
0: Der Ehrengastauftritt beschränkt sich nicht nur auf das Messegelände, sondern es gibt auch mehrere Begleitausstellungen in Frankfurt. Was würden Sie davon besonders empfehlen?
1: Oh, das ist eine komplizierte Auswahl. Wir haben 10 Ausstellungen in Frankfurt am Main sowie in Offenbach am Main und alle sind großartig. Aber wenn ich was wählen sollte, dann sage ich zum Beispiel Klingspor-Museum in Offenbach am Main. Eine tolle Ausstellung, die tschechische Bücher und tschechisches Buchdesign und Illustration zwischen 1900 und 2025 vorstellt. Das ist ein Projekt vom Klingspor-Museum zusammen mit Museum für angewandte Kunst in Prag. Und da findet man wirklich großartige tschechische Buchkunst. Dazu gehört auch die Ausstellung im Strädel-Peter-Museum in Frankfurt. Die wurde zusammen mit den tschechischen Zentren vorbereitet. Und diese Wanderausstellung zeigt, wie radikal, experimentell und überraschend die zeitgenössische tschechische Bilderbuchkunst sein kann. Ich finde auch sehr interessant die 28 Projekte der jungen Generation der Architekten aus Tschechien, die das Deutsche Architekturmuseum zusammen mit Nationalgalerie vorbereiten. Ganz stolz sind wir auf die Ausstellung in der Kunsthalle Schirm in Frankfurt. Das sind figurative Skulpturen von Anna Hulačová. Es ist eine Einzelausstellung. Anna Hulačová feiert gerade Erfolge überall in Europa, aber in Deutschland ist sie noch nicht entdeckt worden. Und ihre Skulpturen sind beeinflusst von Surrealismus, sozialistischem Realismus und tschechischer Volkskunst. Also sehr spannend. Wer zum Beispiel ökologische Themen vorzieht und Palmengarten in Frankfurt besucht, der kann sich auf die Gartenutopien von Veronika Richterová mit ihren Petflaschen freuen. Ganz toll ist die literarische Ausstellung im Haus am Dom, vorbereitet mit dem Literaturmuseum Prag. Und das ist eine Ausstellung über die weibliche Literatur aus Tschechien, die Božena Němcová vorstellt. Und bei der Vernissage mit Radka Denemarková den letzten Freitag auch eine ganz spannende Sache. Und im Museum für Kommunikation ist eine Ausstellung, die von der Mährischen Landesbibliothek vorbereitet wurde, der Schwerpunkt Samizdat. Worte der Freiheit in der Tschechoslowakei zwischen 1939 und 1989. Und diese Ausstellung erinnert übrigens auch an Václav Havel und seinen 90. Geburtstag. Also Václav Havel ist in unserem Programm eigentlich auch auf der Frankfurter Buchmesse viel vertreten.
0: Vielen Dank für diese Zusammenfassung. Vielleicht zum Schluss, haben Sie einen konkreten Leitfaden oder Rat für einen Besucher? Wie fange ich am besten an oder wie soll ich vorgehen, um die tschechische Literatur in Frankfurt optimal zu erleben?
1: Ich würde sagen, setzen Sie sich zuerst im Café, im Pavillon, trinken Sie einen Kaffee und essen Sie etwas von den tschechischen Süßigkeiten. Dabei können Sie sich so rumschauen und eine Ecke im Pavillon wählen als Start Ihres Rundgangs. Und ich glaube, jeder, der hier ist, im Pavillon, wird erstaunen.

Margareta Kachlikova hat mit Martin Graffel gesprochen, dem Projektleiter der tschechischen Teilnahme an der Frankfurter Buchmesse. Damit sind wir am Ende der heutigen Sendung angelangt. Besuchen Sie uns auch auf Facebook. Für Aufmerksamkeit bedankt sich Martina Schneibergova. 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
1: Dobrý den und herzlich willkommen zur folgenden Sendung. Am Mikrofon begrüße Martina Schneiberg-Gová. Heute haben wir für Sie die folgenden Themen vorbereitet. Bei den bevorstehenden Kommunalwahlen finden in vielen Gemeinden auch Referenden statt. Oft betreffen sie den Bau von Windkraftwerken. An diesem Mittwoch beginnt das Festival B2 Cannes, bei dem mehrere erfolgreiche Filme von den Festivals in Berlin, Cannes und Venedig gezeigt werden. Und am Dienstag wurde die Frankfurter Buchmesse eröffnet. Tschechien ist diesmal der Ehrengast. Wir bringen ein Gespräch mit Martin Graffel, dem Projektleiter der tschechischen Teilnahme an der Buchmesse. Bleiben Sie dran, so ist das Neueste aus Tschechien mit Daniela Honigmann.
0: Die Nachrichten.
2: Anlässlich des dritten Jahrestages des Überfalls der Hamas auf Israel hat das tschechische Außenministerium erklärt, es würde Versuche verurteilen, die aus Terroristen Opfer machten und aus Opfern Täter. Terrorismus könne nicht entschuldigt und auch nicht relativiert werden, heißt es in der Stellungnahme auf X. Die Hamas habe am 7. Oktober 2023 eine Barbarei begangen, deren Opfer unschuldige Menschen gewesen seien, so das Ministerium. Bei dem Überfall auf Israel vor 3 Jahren gab es mehr als 1200 Todesopfer. 251 Menschen wurden außerdem in den Gazastreifen entführt. Dieser war in den folgenden 2 Jahren Ziel einer massiven Militäroperation der israelischen Armee. Tschechien hat am Dienstag die erste Rate aus dem EU-Finanzierungsprogramm SAFE bekommen. Es handelt sich um 309 Millionen Euro. Nach Informationen der Europäischen Kommission sind dies 15% der Gesamtsumme von 2 Milliarden Euro, die Tschechien zugesagt wurde. Das Programm Security Action for Europe, kurz SAFE, soll die europäische Verteidigungsindustrie unterstützen und die Zusammenarbeit der Streitkräfte der einzelnen Länder stärken. Insgesamt werden 150 Milliarden Euro an die EU-Mitgliedstaaten verteilt. Tschechien investiert die erste Rate in Leopard 2A8 Panzer und Tatra-Fahrzeuge des Modells T815. Der Husinec-Stausee in Südböhmen ist als erstes Wasserreservoir in Tschechien fast ausgetrocknet. Wegen der anhaltenden Dürre ist nur noch der Zufluss geöffnet, es wird aber kein Wasser mehr in den Fluss Blanice abgeleitet. Darüber informierte der Wasserwirtschaftsbetrieb Moldau am Dienstag die Presseagentur GTK. Demnach enthält das Becken derzeit 30.000 Kubikmeter Wasser, was 1,3% des üblichen Umfangs sind. Angesichts der Lage hat der Kreis Südböhmen am Dienstag den Dürrenotstand ausgerufen. Die Bürger sind aufgefordert, nicht verschwenderisch mit Wasser umzugehen. Premier Andrej Babiš gab am Mittwoch bekannt, er habe für Montag eine Beratung der Nationalen Koalition gegen Trockenheit einberufen. Das tschechische Verfassungsgericht hat die bestehenden Lärmgrenzen im Land bestätigt. Es informierte am Mittwoch über die Ablehnung eines Antrags, mit dem eine Gruppe von 14 Senatoren die geltende Regierungsverordnung kippen wollte. Den Klägern zufolge steigt die Grenze der Lärmbelastung allmählich an, während der Schutz zurückgeht. Die Verordnung aus dem Jahr 2011 regelt die zulässige Lärmbelastung in verschiedenen Gebieten sowie zu Tages- und Nachtzeiten. Zuletzt gab es im Juli 2023 eine Anpassung, so etwa die Erhöhung des Limits an Autobahnen und Schnellstraßen von 60 auf 68 Dezibel. Das Gericht konstatierte nun, dass die Verordnung im Einklang mit der Verfassung und dem betreffenden Gesetz stünde. Die neueste Aktualisierung sei zudem übersichtlicher und einfacher als die vorangegangenen, so die Begründung. In der ostböhmischen Kreisstadt Hradec Králové hat am Mittwoch der 32. Jahrgang des internationalen Musikfestivals Jazz Goes to Town begonnen. Bis Samstag werden an verschiedenen Orten in der Stadt Jazz, Improvisation und genreübergreifende Konzerte geboten. Das Motto des diesjährigen Programms lautet »Ein erstaunlicher Ausflug«. Es nehmen über 40 Musiker aus mehr als 10 Ländern teil. Und die Wetteraussichten. Der Donnerstag wird wohl der letzte wärmere Tag in Tschechien. Der Himmel ist zunächst leicht bewölkt. Von Westen her zieht dann eine Regenfront durch. Die Höchsttemperaturen liegen zwischen 16 Grad im Nordwesten und 25 Grad in Südmähren.
1: Danke, Daniela, für die Nachrichten. Bei den Kommunalwahlen in Tschechien am Freitag und Samstag finden in zahlreichen Gemeinden zugleich auch Referenden statt. In den meisten geht es um die Frage des Baus von Windkraftanlagen. Warum gerade dieses Thema so aufgeflammt ist, hören Sie im Bericht von Telianzer.
3: Gleich 38 Städte und Gemeinden hierzulande verbinden die anstehenden Kommunalwahlen mit einem Referendum. Und bei 21 dieser Volksbefragungen geht es um das Thema Windenergie. Es ist eine Rekordzahl und betrifft den Bau von insgesamt 81 Anlagen. Häufig stehen hinter den geplanten Referenden die Gegner der Windkraft in Tschechien. Bohumil Frantal ist Umweltgeograf an der Akademie der Wissenschaften. Er hat alle Referenden zur Windenergie in Tschechien aus den vergangenen 20 Jahren analysiert. Laut Frantal hat die direkte Erfahrung mit dieser Form der Energieproduktion grundlegenden Einfluss auf das Abstimmungsergebnis.
1: Wenn im Umkreis von 20 Kilometern der jeweiligen Gemeinde bereits Windräder standen, war die Wahrscheinlichkeit deutlich höher, dass die Menschen im Referendum auch ein neues Projekt unterstützt haben, also den Bau einer weiteren Anlage in der Gegend. Das heißt, dass die Mythen und Befürchtungen oft verschwanden.
3: Im vergangenen Jahr hielt sich noch die Waage, ob in den Referenden die Windkraftprojekte abgelehnt oder gebilligt wurden. In diesem Jahr überwiegen bisher die Ablehnungen. Das Thema ist gerade besonders aktuell, weil das Umweltministerium die von der EU geforderten Beschleunigungsgebiete für den Ausbau der erneuerbaren Energien plant. Das habe nun die Lobby gegen die Windkraft auf den Plan gerufen, sagt Petr Vidomus. Er ist Analytiker des Thinktanks AMO und beschäftigt sich mit dem Phänomen.
1: Diese Desinformationskreise sind sehr flexibel und schnell bei der Mobilisierung auf lokaler Ebene. Sie sind im Frühling zu den Bürgergesprächen kleine Gemeinden gefahren, in denen der Bau von Windrädern erwogen wurde. Und dort, wo dann letztlich im Referendum gegen ein solches Projekt entschieden wurde, waren meist vorher diese Diskussionsveranstaltungen mit Desinformatoren statt.
3: Vidomus hat eine Studie verfasst mit dem Titel Proti Vietru, gegen den Wind, in der er seine Erkenntnisse zu der Anti-Windkraft-Szene noch weiter ausführt. Seinen Worten nach geht es nicht nur um die Referenden. In den Wahlen zu den Gemeindevertretungen und einem Drittel der Sitze im Senat, die am Freitag und Samstag in Tschechien abgehalten werden, würden viele Vertreter der Szene direkt kandidieren.
1: Die Persönlichkeiten, die sehr aktiv im Widerstand gegen die Windkraft auf lokaler Ebene waren, haben eigene Wahllisten zusammengestellt. Und deren Hauptpunkt ist gerade der Kampf gegen Windräder. Sie bauen eine Community um sich auf und schüren praktisch Panik vor solchen Anlagen.
3: Rund 220 Windkraftanlagen bestehen derzeit in Tschechien. Sie haben eine Gesamtleistung von 380 Megawatt. Damit tragen sie nur knapp 1% zur Stromproduktion hierzulande bei. Das ist der letzte Platz in der EU.
1: Tillianze war das mit einem Bericht über die bevorstehenden Referenden zum Bau von Windkraftanlagen. Eine Auswahl an Filmen von den Festivals in Berlin, Cannes und Venedig wird ab Mittwoch in 36 Kinos in ganz Tschechien gezeigt. Bei der 13. Auflage des Festivals B2 Cannes haben die Kinofans hierzulande die Möglichkeit, 8 Produktionen zu sehen, die bei den großen Filmfestivals in diesem Jahr gepunktet haben. Darunter sind auch einige preisgekrönte Produktionen. B2 Cannes wird am Mittwoch im Prager Kino Luzerna mit dem Film Minotaur eröffnet. Für den Streifen wurde Regisseur Andrei Zwerginzew in diesem Jahr mit dem großen Preis der Jury in Cannes ausgezeichnet. Dominik Hronitz ist Kreativdirektor von B2 Cannes. Wie gelang es ihm und seinen Mitarbeitern, Zwerginzews Film zum Festival nach Tschechien zu bringen? Hronitz erläuterte am Mittwoch im Studio von Radio Prag International.
3: Ich gebe zu, dass wir bereits vor etwa 2 Jahren gewusst haben, dass der Film gedreht wird. Wir hörten davon, dass sich Regisseur Svjaginzew von seinen starken gesundheitlichen Problemen erholt hatte und zur Filmarbeit zurückgekehrt war. Wir kannten die Hauptstory. Diese geht von Claude Chabrols Film Die untreue Frau aus den 1960er Jahren aus. In Cannes haben wir den neuen Film von Svjaginzew noch vor dessen feierlicher Vorstellung gesehen. Das Werk hat uns emotional sehr stark berührt. Und wir haben uns gesagt, selbst wenn wir aus Cannes mit nichts anderem zurückkehren, dann wenigstens mit dem Minotaur.
1: Andrei Svjaginzew lebe in Frankreich. Er sei ein Kritiker von Putin und seiner Invasion in die Ukraine, erzählt Dominik Hrnec und fährt fort.
3: Auch dieser Film spielt im Grunde vor diesem Hintergrund. Während er die Geschichte einer zerbrechenden Ehe erzählt, schwebt der Einmarsch in die Ukraine über dem ganzen Geschehen. Der Protagonist, oder vielmehr der Antiheld, sieht sich dem Druck lokaler Behörden ausgesetzt, Männer für diesen wahnsinnigen, sinnlosen Krieg zu rekrutieren.
1: Aus Cannes stammen auch einige weitere Produktionen. Der Kreativdirektor von B2 Cannes verweist auf eine von ihnen.
3: Der nächste Film ist gewissermaßen ein gewaltiger Kontrast zum Minotaur. Er heißt Her Private Hell, also ihre Privathölle. Der dänische Regisseur Nicolas Winding Refn arbeitet seit langem in den USA. Diesmal hat er einen hochästhetischen Film gedreht, mit dem er die Zuschauer in eine futuristische Cyberpunk-Welt entführt, in der sich 2 Geschichten parallel abspielen. Die Hauptheldin sucht ihren verlorenen Vater. Die zweite Person, ein US-amerikanischer Soldat, sucht seine verlorene Tochter. Wir werden in kalte, leere Wolkenkratzer und in den Untergrund geführt. Es ist, würde ich sagen, ein manieristisches Erlebnis.
1: Aus Berlin hat Dominik Hrnec einen preisgekrönten Film mitgebracht. Sein Originaltitel lautet Kurtul, das heißt Erlösung. Der türkische Regisseur Emin Alper wurde bei der Berlinale für das Werk mit dem Silbernen Bären geehrt. Der Film spiele in einer sehr geschlossenen Community in der östlichen Türkei, sagt Hrnec.
3: Es handelt sich um eine Gemeinschaft mit eigenen Regeln, einer Art patriarchalischem System und einer sehr ausgeprägten Religiosität. Im benachbarten Dorf lässt sich plötzlich eine andere, konkurrierende Gemeinschaft nieder. Doch wir sehen diese Gemeinschaft nie wirklich. Wir nehmen sie nur durch die Angst, die Paranoia und die Träume der Hauptfiguren wahr, die eine Furcht vor dem Unbekannten entwickeln.
1: Der Film lässt sich laut Dominik Hrnec mit einem Western oder Horror vergleichen, denn die Spannung sei allgegenwärtig. Das Festival in Venedig ist bei B2 Cannes durch den futuristischen Streifen Memory of Princess Mumbi vom schweizerischen Regisseur Damien Hauser vertreten. Bei B2 Cannes gibt es wie jedes Mal auch ein Begleitprogramm mit Diskussionen mit Filmexperten. Eine aus den Studenten der Prager Filmakademie FAMU zusammengesetzte Jury wird über den Siegerfilm des Festivals entscheiden. Das Festival B2 Cannes findet in 36 Kinos in ganz Tschechien statt, und zwar bis zum 14. Oktober. 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Tschechien ist bekanntlich ein Land ohne Meer, und doch erfasst in diesen Tagen eine tschechische Literaturwelle die Buchwelt. Unter dem Motto Tschechia 2026 – Ein Land an der Küste präsentiert sich die Tschechische Republik als offizieller Ehrengast auf der Frankfurter Buchmesse. Wie dieses kreative Meer mitten in Frankfurt aussieht und warum die deutschen Verlage tschechische Bücher plötzlich ganz von alleine entdecken, darüber hat meine Kollegin Markéta Kachlíková mit dem tschechischen Projektleiter Martin Grafl gesprochen.

0: Herr Kraffel, wenn ich sage Tschechia 2026, ein Land an der Küste, woran denken Sie als erstes? Tschechien hat bekanntlich keine Meeresküste. Was symbolisiert dieses Meer für die tschechische Literatur?
1: Für mich und ich glaube für viele Autorinnen, literarische Übersetzerinnen, Verlegerinnen, bedeutet dies einen riesigen Traum. Viele haben darüber geträumt, dass wir mal als Ehrengast bei der Frankfurter Buchmesse sind. Dies ist jetzt erfüllt worden. Und für mich ist das natürlich auch eine Verbindung zum William Shakespeare und zu seinen Wintermärchen. Und ich glaube, in Tschechien findet man viel, aber das Meer fehlt. Wenn wir aufbrechen, möchten wir zum Meer. Und William Shakespeare hat uns gezeigt, dass trotz wir kein Meer haben, gehören wir in einen Ozean der Kultur und der Literatur. Und ich hoffe, dass dieser Ehrengastauftritt dazu hilft, dass auch die tschechische Literatur ein Bestandteil der Weltliteratur wieder sein wird.
0: Wollen wir nun die Buchmesse-Besucher in den tschechischen Gastland-Pavillon einladen? Auch dieser greift das Thema der Küste auf. Können Sie den Raum beschreiben, den die Besucher im Forum 1 betreten?
1: Ja, sehr gerne. Also auf der Frankfurter Buchmesse geht es natürlich um die Bücher. Also muss man hier auch Bücher finden. Wir haben eine Ausstellung vorbereitet, die die Bücher in der deutschen Übersetzung vorstellt. Übrigens, wir haben bis zu heute mehr als 190 Neuerscheinungen in der deutschen Sprache. Und das ist natürlich ein riesiger Erfolg. Aber uns sind wichtig auch die Neuerscheinungen ins Französische, Englische oder Spanische. Und deswegen finden die Besucherinnen des Pavillons auch diese Bücher vor Ort. Außerdem haben wir eine Ausstellung Books on Czechia zusammen mit der Frankfurter Buchmesse vorbereitet. Da sind verschiedene Bücher aus der ganzen Welt, die sich Tschechien widmen. Wir haben auch nicht die starke tschechische Kinderliteratur vergessen. Und diesmal haben wir gedacht, dass wir die Bücher, die wunderschön illustriert sind, sagen wir aus den letzten 30 Jahren, in Form einer Videomapping vorstellen. Dann finden die Besucherinnen im Pavillon einen poetischen Leuchtturm. Das ist ein interaktives Element. Und dieser Leuchtturm wird die tschechische Literatur mit Hilfe des Publikums und künstlerischen Intelligenz in eine spielerische Installation verwandeln. Außerdem können Sie die Besucherinnen unserer Bühnen besuchen als Publikum. Wir haben für alle ein sehr breites Programm vorbereitet, von Mittwoch bis Freitagmittag, eher in der englischen Sprache. Da geht es um das Fachpublikum. Und von Freitagmittag bis Sonntagabend haben wir das literarische Programm für die deutschsprachigen Leserinnen im Angebot.
0: Wie wird das Publikum dort interaktiv eingebunden an diesem poetischen Leuchtturm, von dem Sie gesprochen haben?
1: Da hat jeder die Chance, zu diesem poetischen Leuchtturm zu kommen. Da findet er ein Display oder sie ein Display. Und auf diesem Display werden verschiedene Emotionen beschrieben. Und vielleicht wird der Besucher oder die Besucherin das Gefühl haben, oh, das entspricht jetzt meiner jetzigen Emotion. Dann entscheidet sie sich oder eher auf diese Emotion mal zu drucken. Und dann passiert was. Aber ich muss ja nicht alles verraten. Die Besucherinnen müssen ja auch ins Pavillon kommen, um was zu entdecken.
0: Stimmt. Dieser Tage reisen über 70 Autorinnen und Autoren aus Tschechien nach Frankfurt. Sie haben schon die 190 Neuerscheinungen erwähnt. Nach welchen Kriterien haben Sie diese Delegation zusammengestellt?
1: Die nominierten Autorinnen hat der dramaturgische Beirat des Projekts ausgewählt. Es war natürlich nicht leicht und 23 Mitglieder des Beirates haben sehr lange darüber diskutiert. Aber wir haben einfach mit dem Beirat gedacht, es wäre vielleicht ganz klug, wenn wir klare Kriterien haben. Aber ich würde sagen, dass die allerwichtigsten waren folgende. Erstens, der Autor oder die Autorin müsste eine Neuerscheinung in der deutschen Sprache auf dem deutschsprachigen Markt haben. Und diese Neuerscheinung musste auf den Markt zwischen den Jahren 2024 und 2026 kommen. Zweitens, der Verlag, der deutschsprachige Verlag, der sich entschieden hat, der einen Autoren oder eine Autorin, müsste sich aktiv auf der Bewerbung dieses Buches beteiligen und mit uns einige Veranstaltungen vor Ort organisieren. Dann war es für uns auch wichtig, dass die Autorinnen selbst uns zusagen, dass sie bereit sind, nach Frankfurt zu reisen und an der Frankfurter Buchmesse teilzunehmen. Ganz wichtig, weil zum Beispiel bei dieser Auswahl jemand war, der jetzt keine deutsche Neuerscheinung hatte, der aber in den anderen Übersetzungen ein Buch hat und hat zum Beispiel einen wichtigen literarischen Preis, nicht nur in Tschechien, sondern auch im Ausland bekommen. Der oder diejenige hatten dann auch die Chance, bei dieser Delegation zu sein. Wir sprechen jetzt über 75 Autorinnen, aber in Frankfurt sind eigentlich mehrere. Wieso? Erstens, wir hatten 2 Jahre lang in Tschechien einen Wettbewerb gehabt unter dem Titel Roman für Frankfurt. Und 3 Gewinnerinnen von diesem Wettbewerb wurden nach Frankfurt auch eingeladen. Übrigens, in diesem Wettbewerb haben wir 294 Manuskripte erhalten. Das hat uns alle eigentlich sehr nett überrascht. Ja, und dann sind einige Autorinnen, die von den deutschsprachigen oder englischsprachigen Verlegerinnen nach Frankfurt eingeladen worden sind.
0: Gibt es bestimmte Genres oder Themen, auf die Sie bei dieser Buchmesse ein besonderes Schlaglicht werfen möchten?
1: Also wir stellen allgemein, würde ich sagen, starke Stimmen und gesellschaftlich brisante Themen vor. Und wir hoffen, dass Sie eine Diskussion über die mitteleuropäische Identität und sicher auch über die Instabilität der heutigen Zeit anstoßen. Wichtig zu sagen ist, dass es sich um die neue Generation der Autorinnen handelt und wir konzentrieren uns auf die Literatur, die seit 1993 geschrieben worden ist. Und man darf nicht vergessen, dass wir 2019 einen Gastlandauftritt in Leipzig hatten mit 80 Neuerscheinungen. Und diese 190 sind meistens zwischen den Jahren 2019 und 2025 in Tschechien geschrieben worden und veröffentlicht worden. Ich glaube, sehr bekannt ist unsere Literatur für den spezifischen Humor, für die Ironie, für die Melancholie. Und in den Neuerscheinungen, die wir in Frankfurt vorstellen, finde ich aber auch sehr interessante Themen, die mit der Ökologie zusammenhängen. Es sind auch die Fragen des Lebens der Minderheiten in Tschechien. Oder wir bieten auch Treffen mit Autorinnen aus anderen kulturellen Umfelden, die auf Tschechisch schreiben.
0: Es lässt sich also sagen, dass das ganz aktuelle Texte sind, Bücher, die erst vor kurzem geschrieben wurden und auf ihre Übersetzung ins Deutsche nicht lange warten mussten. Das finde ich wunderbar.
1: Ja, da haben Sie vollkommen recht. Und vielleicht noch was Wichtiges. Bei diesem Ehrengastauftritt sind auch viele Debütanten. Und das finde ich außergewöhnlich. Und in Leipzig war dies nicht der Fall. Aber das kann man eigentlich auch gut erklären. Bei dem Gastlandauftritt in Leipzig haben die deutschsprachigen Verlage uns erst entdeckt. Und die Zusammenarbeit war zu allerersten Mal mit uns. Bei diesem Ehrengastauftritt sind die Verlage schon sicher geworden, weil Leipzig war erfolgreich. Und wir haben bemerkt, wir müssen sie nicht mehr kontaktieren. Sie kommen dann zu uns. Und ich fand sehr schön, dass sie den Mut hatten, in diesem Fall auch die neuen Stimmen zu entdecken. Also es werden auch viele Debütantinnen in Frankfurt sein, natürlich mit einem einzigen Buch. Aber wir hoffen, dass gerade diese neuen Stimmen entdeckt werden und dass sie nicht nur in den deutschsprachigen Raum bleiben, sondern dass sie den Weg in die anderen Territorien der Welt finden werden.
0: Der Ehrengastauftritt beschränkt sich nicht nur auf das Messegelände, sondern es gibt auch mehrere Begleitausstellungen in Frankfurt. Was würden Sie davon besonders empfehlen?
1: Oh, das ist eine komplizierte Auswahl. Wir haben 10 Ausstellungen in Frankfurt am Main sowie in Offenbach am Main und alle sind großartig. Aber wenn ich was wählen sollte, dann sage ich zum Beispiel Klingspor-Museum in Offenbach am Main. Eine tolle Ausstellung, die tschechische Bücher und tschechisches Buchdesign und Illustration zwischen 1900 und 2025 vorstellt. Das ist ein Projekt vom Klingspor-Museum zusammen mit Museum für angewandte Kunst in Prag. Und da findet man wirklich großartige tschechische Buchkunst. Dazu gehört auch die Ausstellung im Strebel-Käse-Museum in Frankfurt. Die wurde zusammen mit dem tschechischen Zentrum vorbereitet. Und diese Wanderausstellung zeigt, wie radikal, experimentell und überraschend die zeitgenössische tschechische Bilderbuchkunst sein kann. Ich finde auch sehr interessant die 28 Projekte der jungen Generation der Architekten aus Tschechien, die das Deutsche Architekturmuseum zusammen mit Nationalgalerie vorbereitet. Ganz stolz sind wir auf die Ausstellung in der Kunsthalle Schirn in Frankfurt. Da sind figurative Skulpturen von Anna Hulačová. Es ist eine Einzelausstellung. Anna Hulačová feiert gerade Erfolge überall in Europa, aber in Deutschland ist sie noch nicht entdeckt worden. Und ihre Skulpturen sind beeinflusst von Surrealismus, sozialistischem Realismus und tschechischer Volkskunst. Also sehr spannend. Wer zum Beispiel ökologische Themen vorzieht und Palmengarten in Frankfurt besucht, der kann sich auf die Gartenutopien von Veronika Richterova mit ihren Petflaschen freuen. Ganz toll ist die literarische Ausstellung im Haus am Dom, vorbereitet mit dem Literaturmuseum Prag. Und das ist eine Ausstellung über die weibliche Literatur aus Tschechien, die Božena Němcová vorstellt. Und bei der Vernissage mit Radka Denemarková den letzten Freitag auch eine ganz spannende Sache. Und im Museum für Kommunikation ist eine Ausstellung, die von der Mährischen Landesbibliothek vorbereitet wurde, der Schwerpunkt Samizdat. Worte der Freiheit in der Tschechoslowakei zwischen 1939 und 1989. Und diese Ausstellung erinnert übrigens auch an Václav Havel und seinen 90. Geburtstag. Also Václav Havel ist in unserem Programm eigentlich auch auf der Frankfurter Buchmesse viel vertreten.
0: Vielen Dank für diese Zusammenfassung. Vielleicht zum Schluss, haben Sie einen konkreten Leitfaden oder Rat für einen Besucher? Wie fange ich am besten an oder wie soll ich vorgehen, um die tschechische Literatur in Frankfurt optimal zu erleben?
1: Ich würde sagen, setzen Sie sich zuerst im Café, im Pavillon, trinken Sie einen Kaffee und essen Sie etwas von den tschechischen Süßigkeiten. Dabei können Sie sich so rumschauen und eine Ecke im Pavillon wählen als Start Ihres Rundgangs. Und ich glaube, jeder, der hier ist, im Pavillon, wird erstaunen.

Margareta Kachlikova hat mit Martin Graffel gesprochen, dem Projektleiter der tschechischen Teilnahme an der Frankfurter Buchmesse. Damit sind wir am Ende der heutigen Sendung angelangt. Besuchen Sie uns auch auf Facebook. Für Aufmerksamkeit bedankt sich Martina Schneibergova. 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